Sätze von Johann Sebastian Bach, zu einer Suite arrangiert, die im März 2004 in der Stadthalle Alsfeld mit dem HR-Sinfonieorchester eingespielt wurde. Der Dirigent bei diesem Konzert war Paul Goodwin selbst.

Eine Live-Produktion aus Ahlsfeld war das. Das HR-Sinfonieorchester spielte unter der Leitung von Paul Goodwin die Suite aus instrumentalen Kantatensätzen von Johann Sebastian Bach, zusammengestellt vom Dirigenten. 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Im November 2008 gastierte das Trio Vivente mit Jutta Ernst, Anne-Katharina Schreiber und Christine von der Goltz im August-Everding-Saal in München-Grünwald. Auf dem Programm stand auch das Klaviertrio in D-Moll Opus 11 von Fanny Hensel.

Im ARD-Nachtkonzert hörten Sie das Trio in D-Moll Opus 11 von Fanny Hensel, interpretiert vom Trio Vivente in einer Münchner Aufnahme aus dem August-Everding-Saal in Grünwald. Und jetzt machen wir einen Sprung ins 20. Jahrhundert zur Musik von Paul Hindemith. 1951 schrieb er die Symphonie in B-Dur für Blasorchester und hat sie am 5. April desselben Jahres mit der US Army Band Pershing's Own unter seiner Leitung uraufgeführt. Wir hören eine Aufnahme vom April und Juni 1999 in der Berliner Jesus-Christus-Kirche mit dem Deutschen Symphonieorchester Berlin unter Roger Epple.

Das war die Sinfonie in B-Dur für Concertband von Paul Hindemith. Gespielt vom Deutschen Symphonieorchester Berlin unter der Leitung von Roger Epple in einer Aufnahme aus Berlin-Dahlem. Und nun freuen wir uns auf die türkische Konzertpianistin Seta Tanyel. Sie spielt amerikanische Klaviermusik von Edward MacDowell, seine Second Modern Suite, Opus 14, eingespielt im Dezember 2000 in der Henry Wood Hall in London.

Das späte 19. Jahrhundert in 6 Sätzen, das war die Second Modern Suite Opus 14 von Edward McDowell, ein US-amerikanischer Komponist. Er hat seine Klaviersuite Nummer 2 Opus 14 Camille Saint-Saëns gewidmet. Und gespielt hat sie die Pianistin Tsveta Tanyel in einer Londoner Aufnahme aus der Henry Wood Hall im Jahr 2000. Mit Schwung und jugendlicher Frische beginnt jetzt als letztes Werk vor 4 Uhr die C-Dur-Sinfonie von Georges Bizet. Sehr viel gute Laune am frühen Morgen mit dem Orchestre National de l'Orte TF Paris unter der Leitung von Jean Martinon.

Das war die Sinfonie in C-Dur von Georges Bizet in der Interpretation des Orchestre National de l'ORTF Paris unter Jean Martinon. Hier auf BR Classic nun die 4 Uhr Nachrichten und danach Musik von Joseph Conteloup.

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1: Um 4 Uhr mit Ronald Lessig. Die Bundesregierung sieht offenbar Russland als Drahtzieher hinter dem Vorfall mit einer Sprengstoffdrohne am Flughafen Leipzig-Halle. Laut Medienberichten will Berlin das in den nächsten Tagen offiziell zur Sprache bringen und auch erklären, wie es reagieren will. Aus der Nachrichtenredaktion Tabea Panda.
2: Medien des Springer Verlages berufen sich auf Personen, die mit dem Vorgang vertraut sein sollen. Demzufolge will die Regierung Merz eigene Maßnahmen gegen Russland mit neuen EU-Sanktionen kombinieren. Womöglich werde sie diese Maßnahmen Anfang kommender Woche ankündigen, zeitlich nah zum EU-Außenministertreffen in Irland am Dienstag. Ein Regierungssprecher nannte die Medienberichte Spekulationen. Wichtig bleibe der Bundesregierung, alle Ergebnisse der Ermittlungen abzuwägen und dann den versuchten Anschlag nach eigenem Ermessen den Tätern zuzuordnen.
1: Bei dem Referendum in Island über die Wiederaufnahme von EU-Beitrittsgesprächen liegt das Ja-Lager nach ersten Teilergebnissen knapp vorn. Nach Angaben des isländischen öffentlich-rechtlichen Rundfunks stimmten bisher gut 51% für die Aufnahme neuer Verhandlungen mit der Europäischen Union. Knapp 49% votierten dagegen. Ein endgültiges Ergebnis liegt noch nicht vor. Sollte sich die Mehrheit für den Vorschlag der Regierung aussprechen, könnten die seit 2013 ausgesetzten EU-Beitrittsgespräche wieder aufgenommen werden. Die Deutsche Bahn will nach einem Medienbericht bis 2030 rund 210 Millionen Euro in sauberere Züge und Bahnhöfe sowie mehr Sicherheit investieren. Bahnchefin Palla sagte der Bild am Sonntag, Sauberkeit, Sicherheit und Komfort sollten zum neuen Standard werden. Geplant ist unter anderem, die Zahl der Reinigungskräfte für Bordtoiletten in Fernzügen zu verdoppeln. Zudem sollen ICE- und IC-Züge bei Grundreinigungen intensiver gesäubert werden. Borussia Dortmund ist mit einem Sieg in die neue Bundesliga-Saison gestartet. Die Mannschaft gewann gegen den Hamburger SV mit 2:0. Aus der Sportredaktion Holger Gerska.
3: Die Dortmunder waren von Anfang an überlegen. Schon nach 9 Minuten traf Gerassi zur Führung. Noch vor dem Seitenwechsel erhöhte der griechische Neuzugang Konstantelias. In der zweiten Hälfte sah der Dortmunder Inacio rot. Der HSV konnte davon aber nicht mehr profitieren. Für die Überraschung des Tages sorgten die Aufsteiger. Die SV Elbersberg hat ihr Bundesliga-Debüt gewonnen mit 3:2 gegen Bayer Leverkusen. Mitaufsteiger Paderborn erkämpfte sich ein 0:0 in Mainz. Standesgemäß mit 3:0 setzte sich Leipzig gegen Mönchengladbach durch. Außerdem trennten sich Union Berlin und Frankfurt 3:3, Köln gewann 3:2 gegen Hoffenheim.
1: Das waren die Nachrichten. Das Wetter in Deutschland. Tagsüber im Nordwesten zeitweise Regen, sonst heiter, 20 bis 29 Grad. Am Montag gebietsweise Schauer bei 18 bis 27 Grad. Am Dienstag im Norden wechselhaft, im Süden heiter bis 26 Grad. Die Zeit 4:03 Uhr.
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4: Zum dritten Teil begrüßt Sie Julia Cortis. Schön, dass Sie zuhören. Es erwartet Sie jetzt ein Werk aus dem Jahr 1914 und ein selten gehörtes dazu. Triptyque für Sopran und Orchester von Joseph Canteloube. Die drei Lieder sind auf Texte von Roger Frenne komponiert, aufgenommen Anfang 2007 im Auditorium du Nouveau Siècle in Lille mit Véronique Gens und dem Orchestre National de Lille unter Serge Baudot.

Véronique Jeans sang die drei Lieder Triptyque vom französischen Komponisten Joseph Comte Loup. Ein Triptychon für Gesang und Orchester. Das war eine Aufnahme aus dem Jahr 2007, mit dem Orchestre National de Lille die Leitung hatte, Serge Baudot. Vom Triptychon zum Schilf. Die Schilflieder, das sind 5 Sätze für Oboe, Viola und Klavier, die Franz Liszt gewidmet sind. Geschrieben hat dieses kammermusikalische Kleinod August Klughardt. Es ist sein Opus 28 nach Gedichten von Nikolaus Lenau. Eingespielt im September 2011 in der Berliner Jesus-Christus-Kirche. Da spielten Albrecht Mayer, Tabea Zimmermann und Markus Becker.

drei große Künstler an ihren Instrumenten. Albrecht Mayer, Tabea Zimmermann und Markus Becker spielten die Schilflieder Opus 28 für Oboe, Viola und Klavier von August Klughardt. Das war eine Aufnahme aus der Jesus-Christus-Kirche in Berlin-Dahlem. In Stockholm musizierte das Drottningholm Barockensemble gemeinsam mit dem Dirigenten Stefan Parkmann im Jahr 1987. Später wurde Parkmann Chefdirigent des WDR-Rundfunkchores von 2014 bis 2020. Aber nun hören wir aus Schweden die Symphonie funèbre, auch Totenmusik, von Josef Martin Kraus.

Sie hörten die Symphonie Funèbre von Joseph Martin Kraus, gespielt vom Drottningholm Barockensemble unter der Leitung von Stefan Parkmann in einer Aufnahme aus Stockholm aus dem Jahr 1987. Nach den 5 Uhr Nachrichten erwartet Sie hier im ARD-Nachtkonzert Musik von Domenico Scarlatti.

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1: Um 5 Uhr mit Ronald Lessig. Wer ist für den versuchten Sprengstoffanschlag mit einer Drohne am Flughafen Leipzig-Halle verantwortlich? Die Bundesregierung will Medienberichten zufolge Anfang der Woche offiziell erklären, dass Russland hinter dem Vorfall steckt, und auch ankündigen, wie sie darauf reagieren will. Aus Berlin Katrin Aue.
2: Auf den Medienbericht hin teilt ein Regierungssprecher mit, man beteilige sich nicht an Spekulationen. Zitat: Relevant ist allein die offizielle Zuordnung, die die Bundesregierung nach eigenem Ermessen und unter Abwägung aller Ermittlungsergebnisse vornimmt. Der Bundeskanzler hatte bei der Regierungsklausur in Neu-Hardenberg diese Woche allerdings schon angekündigt, man werde so wörtlich in Kürze eine Aussage treffen, wer hinter den Drohnenvorfällen in Leipzig stecke. Sie werden dafür bezahlen, sagte Friedrich Merz weiter.
1: Bei dem Referendum in Island über die Wiederaufnahme von EU-Beitrittsgesprächen liegt das Ja-Lager nach ersten Teilergebnissen knapp vorn. Nach Angaben des isländischen öffentlich-rechtlichen Rundfunks stimmten bisher gut 51% für die Aufnahme neuer Verhandlungen mit der Europäischen Union, knapp 49% votierten dagegen. Ein endgültiges Ergebnis liegt noch nicht vor. Sollte sich die Mehrheit für den Vorschlag der Regierung aussprechen, könnten die seit 2013 ausgesetzten EU-Beitrittsgespräche wieder aufgenommen werden. Die Deutsche Bahn will nach einem Medienbericht bis 2030 rund 210 Millionen Euro in sauberere Züge und Bahnhöfe sowie mehr Sicherheit investieren. Bahnchefin Paller sagte der Bild am Sonntag, Sauberkeit, Sicherheit und Komfort sollten zum neuen Standard werden. Geplant ist unter anderem, die Zahl der Reinigungskräfte in Bordtoiletten in Fernzügen zu verdoppeln. Zudem sollen ICE- und IC-Züge bei Grundreinigungen intensiver gesäubert werden. Borussia Dortmund ist mit einem Sieg in die neue Bundesliga-Saison gestartet. Die Mannschaft gewann gegen den Hamburger SV mit 2:0. Aus der Sportredaktion Holger Gerska.
3: Die Dortmunder waren von Anfang an überlegen. Schon nach 9 Minuten traf Gerassi zur Führung. Noch vor dem Seitenwechsel erhöhte der griechische Neuzugang Konstantelias. In der zweiten Hälfte sah der Dortmunder Inacio rot. Der HSV konnte davon aber nicht mehr profitieren. Für die Überraschung des Tages sorgten die Aufsteiger. Die SV Elbersberg hat ihr Bundesliga-Debüt gewonnen mit 3:2 gegen Bayer Leverkusen. Mitaufsteiger Paderborn erkämpfte sich ein 0:0 in Mainz. Standesgemäß mit 3:0 setzte sich Leipzig gegen Mönchengladbach durch. Außerdem trennten sich Union Berlin und Frankfurt 3:3, Köln gewann 3:2 gegen Hoffenheim.
1: Das waren die Nachrichten. Das Wetter in Deutschland. Heute im Nordwesten zeitweise Regen, sonst heiter bis wolkig, 20 bis 29 Grad. Am Montag gebietsweise Schauer, 18 bis 27 Grad. Am Dienstag wechselhaft. Es ist 5.03 Uhr.
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4: Zum vierten Teil des ARD-Nachtkonzerts begrüßt sie Julia Cortis am Mikrofon und wir starten, wie versprochen, mit Musik von Domenico Scarlatti. Der 41 Jahre alte italienisch-sardische Pianist Giulio Bidau hat dem neapolitanischen Komponisten Scarlatti eine ganze Platte gewidmet. Daraus hören wir nun die Sonate in G-Moll, Kirkpatrick, Verzeichnis 450, Allegrissimo, aufgenommen Ende November 2020 in der Salle Colonne in Paris.

Giulio Bidau spielte die Klaviersonate in G-Moll von Domenico Scarlatti in einer Aufnahme aus Paris aus dem Jahr 2020. Alex Reddington, Ying Jue, Hélène Clément und John Myerskow sind das Dorique String Quartet. Und sie haben sich mit dem Bratscher Timothy Ridout zum Quintettspiel getroffen. Aufgenommen wurde Mendelssohn Bartholdys Opus 18, das erste Quintett in A-Dur. Und daraus hören wir nun den ersten Satz.

Das war der erste Satz Allegro con moto aus Mendelssohns Streichquintett in A-Dur Opus 18, aufgenommen im Mai 2021 in Pottenhall, Dunwich, vom Doric String Quartet gemeinsam mit dem Bratscher Timothy Ridout. In dieser Besetzung ist das Quintett zu erleben übrigens demnächst in der Wigmore Hall am 21. Januar 2027. Im ARD-Nachtkonzert am frühen Morgen jetzt beschwingte Barockmusik. Das Oboenkonzert von Johann Friedrich Fasch, das G-Moll-Konzert Fasch-Werke-Verzeichnis LG1, eingespielt im Juni 2007 in der Augustinerkirche in Antwerpen. Der Solist ist Marcel Ponsele, er spielt mit dem Ensemble Il Giardinello.

In der Antwerpener Augustinerkirche konzertierte der belgische Oboist Marcel Ponsele gemeinsam mit dem Ensemble Il Giardellino. Sie hörten Johann Friedrich Faschs Konzert in G-Moll für Oboe, Streicher und Basso Continuo. In einem der prächtigsten Konzertsäle der Welt sind die Wiener Philharmoniker zu Hause. Und da stellen wir sie uns jetzt auch vor mit Sphärenklängen, einem Walzer von Josef Strauss.

Bei einem ihrer berühmten Neujahrskonzerte, besser gesagt bei dem am 1. Januar des Jahres 2009, spielten die Wiener Philharmoniker diesen schönen Walzer von Josef Strauss, Sphärenklänge. Sphärisch erklungen im Goldenen Saal des Wiener Musikvereins und dirigiert von Daniel Barenboim. Nordöstlich von Wien entstand die nun folgende Aufnahme. Das Prager Klavierduo Martin und Zdenka Hirschl, die beiden sind nicht nur in der Musik ein Paar, das Duo spielt jetzt vom berühmten

herrlich perlend am Ende. Im Jahr 2004 ist diese Aufnahme mit Zdenka und Martin Hirschl entstanden und mit Musik von Johann Ladislaus Dussek. Das war seine Sonate in F-Dur, Opus 26. Für zwei Klaviere mit zwei wunderbaren Pianisten, dem Prager Klavierduo. Sie haben ihren Schwerpunkt auf Musik tschechischer Künstler. Das ARD-Nachtkonzert klingt aus mit dem dritten Satz aus Luigi Boccherinis Cellokonzert Nummer 7 in G-Dur, dem Allegro. Und das spielt Julius Berger gemeinsam mit dem Bach-Kollegium München unter der Leitung von Florian Sonnleitner.

Das war der Finalsatz aus Luigi Boccherinis Cellokonzert Nummer 7. Gespielt hat Julius Berger mit dem Bach-Kollegium München unter Florian Sonnleitner. Final ist damit auch das ARD-Nachtkonzert am frühen Morgen zu Ende gegangen. Am Mikrofon verabschiedet sich Julia Cortis. Ich wünsche Ihnen einen entspannten Start in den Tag.

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1: Die Nachrichten mit Kerstin Fischer. Guten Morgen. Nach der Sturzflut im Himalaya wird weiter nach Überlebenden gesucht. Etwa 3000 Menschen gelten als vermisst. Darunter sind auch noch Deutsche. Das Auswärtige Amt spricht von einer hohen einstelligen Zahl. Die Zahl der Todesopfer ist weiter gestiegen auf 691. Marion Sendker berichtet.
2: Schlammgeröll und Trümmer erschweren nicht nur die Rettungsarbeiten, sondern auch die Versorgung der Überlebenden im Flutgebiet. Laut dem Roten Kreuz und dem Roten Halbmond sind etwa 93.000 Menschen von der Katastrophe betroffen. Die USA haben jetzt umgerechnet 3,1 Millionen Euro Hilfsgelder für das Gebiet bereitgestellt. Laut US-Außenministerium wird mit dem Geld unter anderem bis zu 3 Monate Nothilfe mit Lebensmitteln für betroffene Haushalte finanziert. Nepals Katastrophenschutz warnt derweil vor einer möglichen neuen Katastrophe. Der Buttekosi im Grenzgebiet zwischen Nepal und Tibet könne erneut überschwemmen und zur Flut werden. Die Menschen in der Gegend sollen vorsichtig sein.
1: Bis tief in die Nacht wurde in Münster der 80. Geburtstag des Landes Nordrhein-Westfalen gefeiert. Es gab eine Kopfhörerparty und eine Drohnenshow. Der NRW-Tag läuft seit Freitag und endet heute. Die Veranstalter rechnen mit mehreren 100.000 Besuchern. Daniel Schwingenheuer berichtet, was die Menschen heute in Münster erwarten können.
3: Auch heute gibt es wieder ein breites Programm. In der Stadtbücherei findet ab 11:30 eine Podiumsdiskussion statt. Dabei geht es darum, das Gedenken an die NS-Zeit neu zu denken und aktuelle gesellschaftliche Strömungen kritisch zu reflektieren. Außerdem öffnen um 13 Uhr die Geschäfte in Münster zum verkaufsoffenen Sonntag. Für Kinder warten Mitmachlesungen und Bilderbuchkino. Und überall gibt es viel Musik auf dem NRW-Tag. Das WDR-Funkhausorchester spielt auf dem Domplatz. Das Voice of Münsterland-Finale findet statt. Und zum Schluss gibt's heute Abend noch viel zu lachen beim XXL Comedy Camp.
1: Ungewöhnlich deutlich hat Israels Ministerpräsident Netanyahu neue Fälle von Siedlergewalt im Westjordanland kritisiert. Siedler hatten zum Beispiel ein Haus von Palästinensern belagert und eine Familie sowie ein ausländisches Medienteam angegriffen. Netanyahu sagte, dass die Siedler damit gegen das Gesetz verstoßen und die Arbeit des israelischen Militärs im Westjordanland behindern würden. Zuvor hatten die USA die Siedlergewalt verurteilt und Israel aufgefordert, dagegen vorzugehen. Und auch das ist gerade Thema. Wegen einer Bombendrohung ist ein Schwimmbad in Werne im Kreis Unna evakuiert worden. Ein Unbekannter hatte laut Polizei gedroht, einen Sprengsatz zu zünden. Die Polizei konnte keinen verdächtigen Gegenstand finden. In Köln endet heute die Gamescom, die größte Videospielmesse der Welt. Die Veranstalter rechnen mit insgesamt 350.000 Besuchern. Eine Eurowings-Maschine musste am Abend auf dem Weg von Köln-Bonn nach Palma de Mallorca notlanden in Paris. Grund war Qualm in der Kabine. Laut einem Sprecher der Airlines kam der aus der Bordküche. Die 131 Passagiere werden jetzt umgebucht. In der Fußball-Bundesliga ist Borussia Dortmund mit einem Heimsieg in die neue Saison gestartet. Gegen den Hamburger SV hat das Team von Trainer Niko Kovac mit 2:0 gewonnen.
4: Ja, wir haben nicht nur gewonnen, sondern wir haben auch richtig gut gespielt, gerade in der ersten Halbzeit. Ich glaube, dass die ersten 45 Minuten schon ein richtiges Feuerwerk der Mannschaft waren.
1: Außerdem spielten Köln-Hoffenheim 3:2, Elversberg-Leverkusen 3:2, Leipzig-Borussia-Mönchengladbach 3:0, Mainz-Paderborn 0:0 und Union Berlin gegen Eintracht Frankfurt 3:3. Das war WDR aktuell. Das Wetter in Nordrhein-Westfalen ist heute windig bei einer Mischung aus Sonne und mal mehr, mal weniger Wolken. Einzelne Schauer sind auch möglich. Zum Abend hin lässt der Wind dann nach. In Herford bis 22 Grad, in Xanten bis 23 und in Euskirchen werden es 24 Grad. Morgen wird es bei 15 bis 22 Grad wechselhaft mit Sonne, Wolken, Wind und teils kräftigen Schauern und Gewittern. Die Zeit, es ist 6.04 Uhr.
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5: Einen schönen guten Morgen wünscht Ihnen Katja Ruppenthal am letzten Sonntag im August. Die Nächte werden langsam wieder länger, die Tage kürzer. Aber lassen wir das lamentieren, freuen wir uns, dass ein neuer Tag beginnt und wir ihn erleben dürfen. Ganz im Sinne des Gedichts Morgengesang von Christian Fürchtegott-Gellert. Mein Erstgefühl sei Preis und Dank, erheb ihn, meine Seele.

eines der Gellertlieder von Karl Philipp Emanuel Bach, Morgengesang in einer Fassung für Klavier. Ludger Remy spielte es auf einem Hammerflügel, der Bachzeit entsprechend. Mehr Musik von C.P.E. Bach und einigen seiner Familienmitglieder gibt es nachher in der geistlichen Musik hier auf WDR 3 ab kurz nach 7. Hier in WDR 3 am Sonntagmorgen jetzt Frühklassik der sogenannten Mannheimer Schule von Karl Stamitz. Melodisch elegant, seine Sinfonie G-Dur, gespielt von der Kölner Akademie.

Ein ruheloser Geiger und Komponist ist er gewesen, Karl Stamitz. Von ihm stammte gerade diese Sinfonie in G-Dur. Frei und unabhängig wollte er leben, hatte nach Jahren der Rumreiserei in Europa dann doch verschiedene Anstellungen, zuletzt in Jena, wo er mit 56 Jahren verarmt und hochverschuldet starb. Im Gegensatz zu unserem nächsten Komponisten, Ludwig van Beethoven, der hat zwar oft über Geldnot gejammert, hatte aber eigentlich genug davon und hat seinem Neffen Karl bei seinem Tod ein erstaunliches Vermögen hinterlassen. Beethoven hatte nämlich unter anderem in Aktien investiert und das erfolgreich. Dazu kam eine stattliche Jahresrente, die ihm seine Mäzene zahlten. So ist Beethoven einer der ersten wirklich erfolgreichen freischaffenden Musikunternehmer gewesen, der nicht fest an einem Hof angestellt war und deutlich besser verdient hat als viele seiner Zeitgenossen.

Die Sonate für Horn und Klavier von Ludwig van Beethoven mit dem Hornisten Tönis van der Swart und Alexander Melnikow am Hammerflügel. WDR 3 am Sonntagmorgen jetzt mit einer Liebeserklärung von Richard Wagner an seine Frau Cosima. An Cosimas Geburtstag am Weihnachtstag 1870 tritt Cosima morgens aus dem Schlafzimmer und wird von Musikern überrascht, die zarte und liebliche Musik im Treppenhaus für sie spielen. Das Siegfried-Idyll. Wagner hat es für seine Cosima geschrieben, nachdem sie ihm im Sommer desselben Jahres den Stammhalter Siegfried geboren hat. Zärtlich, liebevoll und verklärt klingen die Melodien, so wie man Wagner eigentlich gar nicht kennt.

Eigentlich sollte dieses Siegfried-Idyll niemals öffentlich werden, sondern das intime Geschenk an seine Frau Cosima bleiben. Aber als Richard Wagner 8 Jahre nach Vollendung des Stücks in Geldnöten war, da hatte es doch an einen Verlag verkauft. Zum Glück, sonst könnten wir es heute nicht genießen. Die London Classical Players unter Richard Norrington spielten Wagners Siegfried-Idyll. Fast schon eine historische Aufnahme aus dem Jahr 1994. Und zum Abschluss von WDR 3 am Sonntagmorgen bleiben wir lyrisch verträumt. Auch Felix Mendelssohn-Bartholdys Lieder ohne Worte eignen sich hervorragend als Liebeserklärung. 48 Stück hat er geschrieben, veröffentlicht in 8 Heften zu je 6 Liedern. Und das hier ist das allererste.

Heidi Kommerell mit einem Lied ohne Worte von Felix Mendelssohn Bartholdy. Gleich nach unseren 7 Uhr Nachrichten die geistliche Musik hier auf WDR3 mit Musik der riesigen Familie Bach. Bis gleich.

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2: Die Nachrichten mit Kerstin Fischer. Guten Morgen. Nach der Sturzflut im Himalaya ist die Zahl der Toten gestiegen auf inzwischen 691. Laut den Behörden werden auch noch mehr Menschen vermisst als bisher gedacht, mindestens 3000. Darunter sind auch einige Deutsche. Eva Lambi-Schmidt berichtet.
3: In Nepal suchen Rettungskräfte in einem Tunnel weiter nach eingeschlossenen Arbeitern eines Wasserkraftwerks. Indien und China haben dazu jeweils Spezialistenteams zu Hilfe geschickt. Das Wichtigste sei es zunächst, so viele Menschen wie möglich zu retten, so der nepalesische Außenminister Shishir Kanal. Allgemeine Rettungs- und Bergungsarbeiten stemme das Land alleine. Internationale Hilfe bräuchte es bei der Identifizierung und der Lagerung von Leichen. Dazu seien speziell Kühlmöglichkeiten nötig. Leichen, die bereits lange im Wasser gelegen haben, verwesen zunehmend, heißt es von den Behörden. Für die öffentliche Gesundheit sei das ein mögliches Risiko, warnen Gesundheitsexperten.
2: Der US-Schauspieler Johnny Depp zeigt ab heute im Benrather Schloss in Düsseldorf Originale und Editionen seiner Kunst. Der Künstler selbst wird nicht vor Ort sein, er hat sich am Freitag die Ausstellung schon ganz privat angeschaut. Kurator Ted Bauer hat ihn da getroffen.
4: Als er hier reinkam, sagte er wortwörtlich, "That's shocking beautiful." Er war so begeistert von diesem Gegensatz seiner sehr modernen Werke in so einem historischen, wunderschönen Schloss wie das Schloss Benrath.
2: Einzelheiten zur Ausstellung von Johnny Depp hat Feline Elster.
5: Insgesamt 65 Werke des Schauspielers hängen zwischen historischen Barocksälen und Kronleuchtern. Von eher düsteren Selbstporträts bis hin zu bunten Blumenbildern ist alles mit dabei. Bereits am Samstag waren Fans zum Schloss angereist, in der Hoffnung, den Schauspieler persönlich zu treffen. Da war er allerdings schon wieder weg. Die Ausstellung im Düsseldorfer Schloss geht noch bis zum 27. September.
2: In Island haben die Menschen über die Wiederaufnahme von Beitrittsverhandlungen mit der Europäischen Union abgestimmt. Ersten Berichten zufolge wird mit einem knappen Ausgang gerechnet. Streitthema ist die Fischereipolitik. Island will seine Unabhängigkeit in dem Bereich nicht an die EU verlieren. Das Interesse an einer Mitgliedschaft ist zuletzt trotzdem gestiegen, auch wegen des russischen Angriffskriegs gegen die Ukraine und der Drohung von US-Präsident Trump, Grönland zu annektieren. Und das ist gerade auch wichtig. In Münster werden heute die Feierlichkeiten rund um den 80. Geburtstag des Landes NRW fortgesetzt. Neben dem Programm auf den Themenmeilen können die Besucher heute beim verkaufsoffenen Sonntag auch von 13 bis 18 Uhr in Münster einkaufen. Die deutschen Hockeyherren spielen bei der Weltmeisterschaft heute erneut um Gold. Im belgischen Wavre trifft der Titelverteidiger auf Spanien. Mehrere Stürme haben im August große Teile der Atacama-Wüste im Norden Chiles weiß gefärbt. Satellitenaufnahmen der NASA zeigen eine Schneedecke von den Anden über den extrem trockenen Kern der Wüste bis nahe an die Pazifikküste südlich der Hafenstadt Antofagasta. In Wuppertal ist ein junger Mann auf das Gerüst der Schwebebahn geklettert und hat damit die Bahn lahmgelegt. Ein Passant hatte den Mann gestern auf dem Gerüst balancieren sehen und die Polizei gerufen. Gegenüber den Beamten zeigte sich der 20-Jährige verwundert. Er habe nicht gewusst, dass das Klettern und Balancieren auf dem Gerüst nicht erlaubt ist, denn er habe auch gar kein Verbotsschild gesehen. Laut der Polizei kann der Mann jetzt mit einer Anzeige wegen gefährlichen Eingriffs in den Bahnverkehr rechnen. Das war WDR aktuell. Das Wetter in Nordrhein-Westfalen ist heute windig bei einer Mischung aus Sonne und mal mehr, mal weniger Wolken. Einzelne Schauer sind auch dabei. In Dortmund bis 22 Grad, in Bielefeld werden es 23 und in Bergisch Gladbach 24 Grad. Morgen wird es bei etwas kühleren 15 bis 22 Grad wechselhaft mit Sonne, Wolken, Wind und teils kräftigen Schauern und Gewittern. Die Zeit, es ist 7.04 Uhr.
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6: Schönen guten Morgen, ich bin Katja Ruppenthal und ich begleite Sie bis 8:30 heute Morgen. Keine andere Musikerdynastie der vergangenen Jahrhunderte ist so groß und weit verzweigt wie die Bach-Familie. Wie viele Bachs tatsächlich als Komponisten, Kantoren oder Organisten gearbeitet haben, das lässt sich heute allerdings gar nicht mehr so genau sagen. Fast 80 werden es aber gewesen sein. Gela Birkenstedt hat für unsere geistige Musik heute 5 Bachs ausgesucht. Johann Sebastian ist natürlich dabei, sein Sohn Johann Christian und Johann Ludwig. Bevor wir in ein paar Minuten zum ersten Bach kommen, haben wir noch Musik von Wolfgang Amadeus Mozart für Sie. Die beeindruckende Chororchesterfuge Misericordias Domini. Ich will singen von der Gnade des Herrn ewiglich.

Barocke Fugenkunst von einem Klassiker, das Misericordias Domini von Wolfgang Amadeus Mozart, musiziert vom Coro e Orchestra Ghislieri unter Giulio Prandi. In der geistigen Musik haben wir jetzt, wie versprochen, den ersten Bach für Sie, Johann Christian. Er ist der jüngste Sohn von Johann Sebastian Bach. Als der Vater 1750 stirbt, zieht der 15-jährige Johann Christian von Leipzig nach Berlin zu seinem älteren Bruder Karl Philipp Emanuel. In der Berliner Musikszene gibt damals schon längst die Frühklassik den Ton an. Johann Christian hört also Musik voller Leichtigkeit, Eleganz und schöner Melodien. Nach 4 Jahren Berlin zieht es Johann Christian nach Italien, wo er den expressiven Stil der italienischen Oper kennen und lieben lernt. Damals arbeitet er einige Jahre als Organist am Mailänder Dom. Für die Gottesdienste dort komponiert er etliche Kirchenstücke. Hin und wieder macht er mit Ouvertüren und Arien aber auch musikalische Abstecher ins Operngenre. Seine große Liebe zur Oper ist auch einer ganzen Reihe geistlicher Werke anzuhören, zum Beispiel der Psalmkantate Laudate Pueri Dominum. Joanne Lann und Georg Poplutz singen sie jetzt für uns. In diesem Stück bringt Johann Christian Bach mit perlenden Koloraturen und bezaubernden Kantilenen den freudigen Psalmtext so richtig zum Strahlen. Lobet ihr Knechte des Herrn, lobet den Namen des Herrn.

Klingt nach Oper, ist aber Kirchenmusik, die Psalmkantate Laudate Pueri Dominum von Johann Christian Bach. In der geistlichen Musik gesungen von Joanne Lunn und Georg Poplutz, begleitet hat Concerto Köln unter Gerhard Jenemann. In der großen Bach-Familie machen wir jetzt einen Sprung zwei Generationen zurück zu Johann Michael Bach. Er wurde 1648 in Arnstadt geboren und war später Stadtorganist im benachbarten Gehren. Außerdem hat er Cembali und Klavikorde gebaut. Seine Tochter Maria Barbara war übrigens die erste Ehefrau von Johann Sebastian Bach. Hier ein kurzer Orgelchoral von Johann Michael Bach.

Musik aus der großen Bach-Familie, Johann Michael Bachs Orgelchoral. Nun lasst uns Gott dem Herrn Dank sagen und ihn ehren. Mit Franz Haselböck an der Orgel der Stiftskirche in Altenburg. Johann Michael Bach ist ein entfernter Onkel von Johann Sebastian Bach. Bei den Verwandtschaftsverhältnissen der weit verzweigten Bach-Familie den Überblick zu behalten, ist ja nicht ganz einfach. Auch weil so viele Bachs mit Vornamen Johann heißen, meistens in Kombination mit weiteren Vornamen. Der Name Johann war damals im christlichen Raum sehr beliebt und Johannes der Täufer und der Evangelist Johannes galten als große Vorbilder. Wählten Eltern für ihr Kind als ersten Vornamen Johann, stellten sie es damit unter den Schutz dieser Heiligen. Der zweite Vorname war dann der eigentliche Rufname, zum Beispiel also Sebastian bei Johann Sebastian Bach. Der nächste Bach in unserer geistlichen Musik wurde Ludwig gerufen und heißt mit vollständigem Namen Johann Ludwig Bach. Er ist nur ein paar Jahre älter als Johann Sebastian und ein entfernter Verwandter von ihm. Johann Ludwig hat rund 3 Jahrzehnte für den herzoglichen Hof in Meiningen gearbeitet, die längste Zeit als Hofkapellmeister, weshalb eigentlich sehr viel mehr Musik von ihm überliefert sein müsste, als es de facto der Fall ist. Wahrscheinlich ist über die Jahre etliches verloren gegangen. Erhalten ist unter anderem eine Trauermusik, eine Messe und 18 Kantaten. Die gehörten ursprünglich zu einem ganzen Jahrgang mit etwa 70 Kantaten, von dem aber der größte Teil nicht mehr existiert. Und auch diese 18 Kantaten würden wir heute nicht kennen, hätte Johann Sebastian Bach sich davon nicht eine Abschrift gemacht. Johann Sebastian hat die Musik seines Meininger Verwandten offenbar sehr geschätzt. Und so hat er besagte Kantaten im Februar und September 1726 in Leipziger Gottesdiensten aufgeführt. Pünktlich zu diesem 300. Leipziger Aufführungsjubiläum hat Johanna Soller mit ihrer Kapella Solertia alle 18 Kantaten auf CD vorgelegt. Hier die Kantate für den heutigen 13. Sonntag nach Trinitatis. Ich aber ging für dir über.

Die Kantate »Ich aber ging für dir über« von Johann Ludwig Bach. Johanna Soller hat die Kapella Solertia geleitet. Die Solopartien haben gesungen Annalena Elbert, William Shelton, Michael Mogel und Sebastian Myrus. In unserer geistigen Musik heißen heute fast alle Komponisten Bach. Die nächsten zwei sind Vater und Sohn, nämlich Johann Sebastian und Karl Philipp Emanuel. Von Johann Sebastian haben wir die Kantate »Du sollt Gott deinen Herrn lieben« ausgesucht. Vorher singt Dorothee Mielz aber noch ein Klavierlied von Karl Philipp Emanuel. Es gehört zu seinen 54 geistlichen Oden und Liedern auf Dichtungen von Christian Fürchtegott Gellert. Dieses Lied hier handelt von der Nächstenliebe.

Dorothee Mielz und Ludger Remy mit dem Lied Die Liebe des Nächsten von Karl Philipp Emanuel Bach. Um die Nächstenliebe und vor allem um die Liebe zu Gott geht es auch heute in der Bach-Kantate. Sie stammt aus Johann Sebastian Bachs erstem Jahr als Leipziger Thomaskantor. In unserer geistlichen Musik wird sie gleich von der Gechinger Kantorei unter Hans-Christoph Rademann musiziert. Der Eingangschor zitiert einen Vers aus dem Lukas-Evangelium, der dem Gleichnis vom barmherzigen Samariter vorausgeht. Du sollt Gott, deinen Herrn, lieben von ganzem Herzen, von ganzer Seele, von allen Kräften und von ganzem Gemüte und deinen Nächsten als dich selbst. Bach unterstreicht dieses biblische Liebesgebot durch die Melodie eines Lutherliedes, das er in den musikalischen Satz einwebt. Dies sind die heiligen 10 Gebot, heißt das Lied. Und seine Melodie taucht in allen Stimmen auf, von der höchsten, der Trompete, bis zur tiefsten Stimme, dem Basso Continuo. Damit drückt Bach mit seiner Musik auch die allumfassende Kraft der Liebe aus.

Johann Sebastian Bachs Kantate »Du sollt Gott deinen Herrn lieben« mit Miriam Feuersinger, Marie-Henriette Reinhold, Daniel Johansen, Tobias Berndt und der Gechinger Kantorei. Die Leitung hatte Hans-Christoph Rademann. Um die Liebe geht es auch in unserer nächsten Musik, einem Chorlied von Peter Cornelius. Es gehört zu seinem Zyklus »Liebe«. Cornelius hat ihn über Gedichte des Barocklyrikers Johann Scheffler geschrieben, und zwar aus dessen Sammlung »Heilige Seelenlust« oder »Geistliche Hirtenlieder« der in ihren Jesum verliebten Psyche. Schefflers Gedichte sind hoch emotional und von inniger Frömmigkeit und mystischer Ergriffenheit geprägt. Heutzutage wirken sie sehr sentimental oder fast schon ein bisschen exaltiert. Im 19. Jahrhundert fühlten sich viele Menschen von Schefflers Dichtungen aber sehr angesprochen. Eben auch Peter Cornelius, der die Emotionalität dieser Texte durch seine expressiven Vertonungen noch unterstreicht. Das Voktett Hannover singt jetzt das erste Lied aus Peter Cornelius' Zyklus »Liebe, die du mich zum Bilde deiner Gottheit hast gemacht«.

Romantischer Chorgesang zum Abschluss der geistlichen Musik. Liebe, die du mich zum Bilde deiner Gottheit hast gemacht. Ein Lied aus dem Zyklus Liebe von Peter Cornelius mit dem Voktett Hannover. Wie immer finden Sie diese und viele weitere Ausgaben unserer Sendung bei ARD Sounds und auf wdr3.de. Autorin war heute Gela Birkenstedt, die Redaktion hatte Susanne Rump. Nächste Woche sind wir wieder für Sie da. Dann geht's nach Tschechien, unter anderem mit dem Te Deum von Antonín Dvořák. Ich bin Katja Ruppenthal und ich wünsche Ihnen im Namen des Teams der geistlichen Musik noch einen schönen Sonntag.

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1: Ich würde sagen, Hoffnung ist ein besonderes Thema in einer JVA.
2: Tag für Tag öffnen und schließen Seelsorgende in Nordrhein-Westfalens Justizvollzugsanstalten viele Türen. Der katholische Gefängnisseelsorger Lothar Zeldowski arbeitet seit über 20 Jahren im Strafvollzug. Er hat einen großen Schlüsselbund.
1: Eine besondere Herausforderung für mich liegt inzwischen darin, das alles auszuhalten. Also mit den Männern, die hier sind, und auch mit den Frauen auszuhalten. Also in der U-Haft heißt das insbesondere, dass fast jeglicher Kontakt nach außen abgeschnitten wird oder dass der Inhaftierte darf keinen Kontakt haben zu Menschen draußen telefonisch. Der schriftliche Kontakt geht über die Staatsanwaltschaft und über die Justizvollzugsanstalt. Und das ist manchmal sehr schwer auszuhalten. Also weil ich gemerkt habe, ich kann dieses System nicht verändern.
2: Der großgewachsene Theologe war lange Mitglied des Vorstands der katholischen Gefängnisseelsorge in Deutschland. Er kennt die Statistik. In Haft nehmen sich etwa 10-mal mehr Menschen das Leben als draußen. Für die Kirche ergibt sich daraus die Frage:
1: Wie können wir im Rahmen von Seelsorge einen Beitrag zur Suizidprävention schaffen? Ein großer Grund für diejenigen, die sich entscheiden, aus dem Leben zu gehen, ist das Thema Hoffnungslosigkeit, wenig Perspektive zu haben. Und das, was wir tun können, gerade als Seelsorgende, ist immer wieder Gespräche anzubieten.
2: Lothar Zeldowski arbeitet in der JVA Bielefeld-Brackwede. Die hat 666 Haftplätze. Aus vielen Gesprächen weiß er, dass nicht wenige Inhaftierte mit dem Gedanken spielen, sich das Leben zu nehmen. Doch diejenigen, denen es wirklich ernst ist, sprechen meist nicht über ihr Vorhaben.
1: Ich bin jetzt 2,5 Jahre hier. In dieser Zeit hat es 3 vollendete Suizide gegeben und mehrere Suizidversuche. Niemand in einer JVA möchte, dass sich jemand das Leben nimmt. Das ergibt sich aus der Garantenstellung, die ist im Gesetz festgelegt.
2: Auf allen Ebenen des Strafvollzugs sind die Verantwortlichen verpflichtet, für die körperliche und psychische Gesundheit der Häftlinge zu sorgen. Der Staat muss den rechtlichen Rahmen schaffen. Die Anstaltsleitung muss konkrete Vorgaben formulieren. Ein Mitarbeitender muss diese umsetzen. Er hat
1: dafür zu sorgen, dass der Inhaftierte gesund bleibt und somit auch alles tut, um zu verhindern, dass jemand sich das Leben nimmt.
2: Das war nicht immer so. Vor 10 Jahren war das Thema Suizidprävention noch kein fester Bestandteil der Ausbildung junger Justizvollzugsbeamter.
3: Ist jemand vegetarisch, vegan?
2: Die Köchin der Justizvollzugsschule Bockum-Höfel in Hamm ist zuständig für die Verpflegung von 100 Auszubildenden.
4: Ja, ist aber alles Leitprodukte hier bei uns, kannst du nicht reinhauen.
2: Eine solche Auszubildende ist Denise Peters. Die junge Frau sitzt in der Mensa und rührt ihre heiße Suppe um. Sie arbeitet in der JVA Münster. Doch für das erste Semester des theoretischen Teils ihrer Ausbildung wurde sie an die JVS Bockum-Höfel abgeordnet. Sie findet es gut,
5: dass man näher gebracht wird an das Thema zum Tod und Sterben. Suizid ist natürlich ein Thema, was leider nicht wegzudenken ist. Und deswegen freue ich mich auch sehr darüber, dass wir dafür sensibilisiert werden für solch ein Thema, weil es natürlich uns persönlich in den Justizvollzugsanstalten genauso treffen wird. Wenn es in der passiert, in der man selber natürlich arbeitet, ist man dem Suizid so nah wie noch nie.
2: Die meisten Menschen, die in Haft versuchen, sich selbst zu töten, leiden an psychischen Erkrankungen. Oft sogar an mehreren gleichzeitig, erklärt der erfahrene Psychiater Karl-Ernst von Schönefeld, der sich seit vielen Jahren dafür einsetzt, dass der psychischen Gesundheit der Gefangenen konsequent Beachtung geschenkt wird.
6: Tatsächlich haben im Durchschnitt die Menschen in Haft zu über 88% mindestens eine psychiatrische Diagnose und im Durchschnitt, nicht in der Spitze, 3,5. Also das heißt, in der Regel haben wir es mit Menschen zu tun, die auf ganz vielfältige Weise ganz schwer beeinträchtigt sind.
2: Seit 34 Jahren bietet der Psychiater wöchentliche psychotherapeutische Sprechstunden für Häftlinge an. Zudem wird er häufig als Gutachter hinzugezogen, um die Schuldfähigkeit eines Angeklagten einzuschätzen. Er spricht also aus Erfahrung, wenn er feststellt,
6: die Wahrscheinlichkeit, sich mit schweren psychiatrischen Erkrankungen zu suizidieren, ist enorm groß. Also die Spitzenreiter sind psychotische Erkrankungen, Depressionen und Suchterkrankungen.
2: Der engagierte Arzt betont aber auch, dass die Mitarbeitenden in den Hafthäusern mittlerweile angemessen auf diese anspruchsvolle Situation vorbereitet werden.
6: Ich kenne keinen anderen Bereich der Psychiatrie, in dem so viel positive Aufbruchstimmung passiert ist wie im Bereich der JVA. Und zwar in den letzten etwa 6 Jahren. Das war über Jahrzehnte eher ein Entwicklungsland.
2: Im Jahr 2019 hat die nach ihrem Vorsitzenden Heiko Manteuffel benannte Manteuffel-Kommission die psychiatrische Versorgung im Justizvollzug in Nordrhein-Westfalen untersucht. In ihrem Bericht finden sich einige drastische Feststellungen zur Lage.
6: Da wurde wirklich von menschenunwürdigen Zuständen gesprochen und daraufhin ist dann ganz viel passiert. Insbesondere das sogenannte PIP-Programm, das steht für psychiatrisch intensivierte Behandlung.
2: Den Auszubildenden in Hamm ist die Abkürzung PIB, PIP, längst vertraut.
7: Okay, super. Dann guten Morgen nochmal.
2: Im Unterricht begegnen sie dem Konzept immer wieder. Auch weil Fächer wie Psychologie und Kommunikationsmanagement heute zu den Schwerpunkten der Ausbildung junger Justizvollzugsbeamter gehören.
7: Genau, wir haben letztes Mal über eigene Erfahrungen mit dem Thema Suizid gesprochen. Was bedeutet das überhaupt? Was sind vielleicht Risikofaktoren, wenn nochmal akut und suizidaler gefährden? Ne?
2: Der Dozent Patrick Linnemann will die Vollzugspsychologie nicht nur theoretisch vermitteln, sondern auch ein Bewusstsein dafür schaffen, dass sich viele Inhaftierte in einer extrem belastenden Situation befinden. Ziel des Unterrichts ist es, nicht nur die Hintergründe zu verstehen, sondern auch im Ernstfall angemessen handeln zu können.
7: Und so ist es auch. Also wir haben hier fast ein 10-fach erhöhtes Risiko.
8: Also es finden leider einfach mehr Suizide in Justizvollzugseinrichtungen statt. Und deswegen ist es natürlich besonders wichtig, auf das Thema einzugehen. Und dann tragen wir Rechnung, behandeln das Thema sowohl in Kriminologie, in Vollzugspsychologie, aber auch in Vollzugspraxis.
2: Doch der Psychiater Karl-Ernst von Schönefeld weist darauf hin, dass die Beschäftigung mit dem Thema Suizid in der Schule eine Sache ist, die Konfrontation mit der Realität im Hafthaus aber eine völlig andere.
6: Zum Beispiel war festgestellt worden, der Krankenstand unter den Bediensteten ist enorm hoch. Und daraufhin haben die mal eine Befragung gemacht, woran liegt denn das? Und da war als ganz oben benannt der Umgang mit verhaltensauffälligen Gefangenen. Wenn man sich anguckt, wie viele schwergestörte Menschen da sind, dann ist das erschütternd.
2: Eine Folge dieses Zustands sind die im europäischen Vergleich hohen Suizidraten in deutschen Gefängnissen. Ein Warnsignal, wenn sich jemand zurückzieht und soziale Kontakte meidet.
6: Erstmal denkt jeder, ja, ist ja praktisch. Der klingelt hier nicht bei uns, und wenn er mal nicht eine Freistunde will, dann eben nicht. Der Rückzug stört erstmal den Betriebsablauf nicht. Wenn man aber weiß, wenn einer in der JVA nicht die Freistunde nutzt, dann ist in jedem Fall mal einen genaueren Blick wert, was denjenigen denn dazu bringt, das ganz kleine bisschen Freiheit auch noch aufzugeben, was er hat.
2: Für solche Anzeichen möchte der Dozent Patrick Linnemann seine Schülerinnen und Schüler sensibilisieren. Sie sollen möglichst frühzeitig erkennen, wenn jemand seelische Not hat und dringend Unterstützung braucht.
8: Und ganz wichtig ist eigentlich auch so ein Leitsatz, dass man natürlich immer über alles spricht, was einem auffällt.
2: Die Aufmerksamkeit aller Bediensteten soll geschärft werden, damit möglichst jeder Suizidversuch verhindert wird. Aber Sensibilisierung allein genügt nicht, betont der Psychiater von Schönefeld. Justizvollzugsbeamte müssen auch über fundierte psychologische Fachkenntnisse verfügen, um angemessen reagieren zu können.
6: Also nehmen wir eine junge Bedienstete, die mit Herz und Verstand gesagt hat, ich will Menschen, die im Leben auf schiefe Bahn geraten sind, helfen. Und dann spricht sie mit einer Gefangenen und die sagt ihr, also das machen Sie so toll, so gut wie Sie, hat mich überhaupt noch nie jemand verstanden. Und nachdem da ordentlich Lob rübergeflossen ist, aber jetzt müssten Sie eigentlich den Umschluss noch wenigstens 10 Minuten noch länger als bei den anderen bei mir machen. Und wenn die dann sagt, nee, mache ich nicht, ja, dann weiß ich nicht, ob ich morgen noch lebe, wenn Sie wiederkommen. Dann sind Sie schuld.
2: Dass solche belastenden Situationen Teil des Alltags vieler Justizvollzugsbeamter sind, hat auch der Auszubildende Tobias Holstein schon erlebt. Trotzdem ist er froh, in diesem Bereich arbeiten zu können.
9: Gefängnis und Vollzug ist einfach viel, viel mehr als das, was in der Außenwirkung es darstellt. Wir sind der erste Ansprechpartner auf der Abteilung. Wir helfen, wir unterstützen, wir koordinieren die weiteren Fachdienste in Teil mit, weil da wirklich viel, viel gemacht wird und viel passiert, als einfach nur hinter hohen Mauern, Türen werden verschlossen und ihr müsst selber sehen, wie ihr klarkommt.
2: Solche Begeisterung für die Vollzugsarbeit motiviert auch den Gefängnisseelsorger Lothar Zialdowski. Er freut sich, wenn junge Menschen Interesse an anspruchsvollen Themen wie der Suizidprävention zeigen. Die katholische Kirche betrachtet das Leben als ein Geschenk Gottes, des Schöpfers. Daraus ergibt sich die moraltheologische Position, allein Gott habe das Recht, über Leben und Tod zu entscheiden. Traditionelle Theologie bezeichnet Suizid als Sünde. Auch außerhalb der Kirche wird noch immer häufig von Selbstmord gesprochen. Aber Mord ist ein Verbrechen. Moderne theologische Ansätze betonen, dass Menschen mit Suizidgedanken nicht verurteilt, sondern mit Verständnis und Mitgefühl begleitet werden sollen. Aufgrund seiner Erfahrungen im Strafvollzug geht Lothar Zialdowski noch einen Schritt weiter.
10: Der theologische Unterbau ist, jeder Mensch ist Abbild Gottes und daraus resultiert, dass wir eine Würde haben, mit der wir eigenverantwortlich umgehen dürfen. Und wenn ein Mensch in die Situation kommt, dass er für sich entscheidet, ich möchte nicht mehr leben, aus welchen Gründen auch immer, wir oder ich zumindest diesem Menschen dann auch diese Entscheidung zugestehen muss.
2: Der Gefängnisseelsorger glaubt, Jesus würde einem Gefangenen, der mit dem Gedanken spielt, sich das Leben zu nehmen, unvoreingenommen begegnen.
10: Er wird ihn erstmal ernst nehmen in seiner Notsituation, zuhören, hingehen. Und das Wichtige ist, glaube ich, wahrnehmen. Angeschaut, ernst genommen, Respekt. Sieh zu, dass du dein Leben selbst in die Hand nimmst.

0: Der Seelsorger scheut sich nicht, auch ganz praktische Dinge anzusprechen.
1: Das ist auch was, was ich gelernt habe, dass eben Menschen da sehr drauf ansprechen. Ne? Also sich zu vergewissern, wie ist das denn überhaupt, wenn ich mich so aus dem Leben verabschiede. Ne? Überleg mal, was du auch mit den anderen Menschen machst. Dann muss die Kriminalpolizei kommen, dann kommt der Bestatter. Ne?
0: Einige Gruppen junger Justizvollzugsbeamter besuchen im Rahmen ihrer Ausbildung ein Bestattungsunternehmen. Für solche Exkursionen steht der Bestatter Christoph Kortstiege gerne zur Verfügung.
2: Und fand die Idee aber sensationell gut, weil natürlich zu dem Beruf eines JVA-Beamten der Suizid dazugehört. Dass dort ja auch Personen sind, die psychisch auch natürlich schwer belastet sind und ein Suizid im Gefängnis durchaus vorkommt. Und da war ich dann sofort bereit, diesen Menschen hier einen Einblick hinter die Kulissen zu gewähren.
0: Im Untergeschoss des Firmengebäudes im Westen von Bielefeld befindet sich eine Sargausstellung.
2: Hier ist der Gewölbekeller von unserer drei. Und hier sehen wir mal, ein Kiefernsarg ist für die Erdbestattung möglich, als auch für die Feuerbestattung.
0: Während Christoph Kortstiege ein Modell öffnet, versucht er, sich in die Lage der Justizvollzugsbeamten hineinzuversetzen. Manche fragen sich vielleicht mehrfach am Tag, was sie wohl hinter einer verschlossenen Tür erwartet.
2: Wenn er die Tür öffnet und sieht dort jemand auf dem Boden liegen, gibt es da typische Zeichen, wo ich direkt erkennen kann, dass dieserjenige tot ist. Ein Totenfleck zum Beispiel oder ein Totenstarre da ist, dann weiß ich als Mensch, derjenige ist verstorben. Das Herz hat aufgehört zu schlagen. Die Papiere, die Begleitpapiere, die werden dann auch mit auf den Sarg getackert. Wenn jemand, der hier bei uns war, dann einen Verstorbenen sieht und sagt, das Ohr ist ganz dunkel, das ist ein Totenflecken, das ist ein ganz natürlicher Prozess des Körpers. Ich weiß auch, wenn ich ihn drehen möchte und der Körper komplett versteift ist, dann weiß ich in dem Moment, okay, das ist jetzt die Totenstarre. Das Herz hat aufgehört zu schlagen, der Mensch ist tot.
0: Nach einem Suizid liegen die Toten meist nicht friedlich im Bett. Die Menschen haben sich erhängt, stranguliert oder die Pulsadern aufgeschnitten.
2: Das sind ja Eindrücke und Einblicke, die sich in einen Kopf oder in unser Gedächtnis einfräsen und nie wieder, im schlimmsten Fall nie wieder uns verlassen.
0: Das kann der Seelsorger Lothar Zialdowski bestätigen. Tage, an denen in der JVA ein Todesfall entdeckt wird, erlebt er als besonders belastend.
1: Und dann ist es etwas, was für mich erstmal das so ist, dass ich sage, okay, kannst du heute überhaupt nicht gebrauchen, ne? Weil das ist nicht schön. Also für mich, ne? Weil ich weiß, das sind für die Menschen hochbelastende Situationen und ich fühle in mir auch so aus meiner Rolle heraus auch eine Herausforderung und Anforderung von dir wird erwartet, dass du einen adäquaten Umgang damit findest.
0: So kann es durchaus vorkommen, dass der erfahrene Theologe ungehalten auf einen Suizid reagiert.
1: Brauche ich nicht, will ich nicht haben. Also da kommt auch eine Wut auf manchmal auf denjenigen, der sich dann da umgebracht hat oder so. Ne? Er musste das jetzt sein. Ja, will man nicht haben, will niemand hier haben. Niemand möchte, dass sich hier jemand umbringt.
0: Bevor der Bestatter Kortstiege aus dem Untergeschoss zurück in sein Büro geht, verschließt er noch einen Leichensack.
2: Hier sind Gurte, um den Verstorbenen zu fixieren.
0: Wenn es in der JVA Bielefeld-Brackwede zu einer Selbsttötung gekommen ist, ruft der Anstaltsleiter wenig später eine sogenannte Suizidkonferenz ein. Diesmal wurde eine solche Sitzung für den Fall des inhaftierten F anberaumt. Offizieller Titel: Konferenz 0712, eine Reflexion des Erlebten. Der Code 0712 steht im Verwaltungsprogramm für einen Suizidfall. Bei diesen Konferenzen geht es auch um eine Bewusstseinsbildung über die Schutz- und Fürsorgepflicht der Vollzugsbediensteten gegenüber den Gefangenen. Suizide müssen verhindert werden. Unterlässt ein Mitarbeiter trotz Kenntnis von Suizidabsichten Maßnahmen zur Verhinderung, macht er sich strafbar. Vor Beginn der Sitzung erzählt ein älterer Vollzugsbeamter davon, wie wenige Tage zuvor die Leiche des Häftlings F gefunden wurde.
3: Nein, die Tür habe ich nicht aufgemacht. Ich habe oben auf der Abteilung B das Essen.

0: ausgeteilt und dann habe ich die Kollegin schon rufen gehört: Oh nein, Scheiße. Das war auch ihr erster Suizid und das vor kurz vor der Pension. Ne? Also.
1: Nach und nach treffen Bedienstete verschiedener Fachdienste im Konferenzraum ein. Inhaftierte sind ausgeschlossen. Niemand soll zur Nachahmung getriggert werden.
0: War bei den Inhaftierten nicht voraussehbar, ne, muss ich ehrlich sagen. Erstens hat er keine Indikation dafür gegeben, delikttechnisch, ne, und halt auch, dass nicht viel Strafe bei ihm im Raum stand. Ne. Er war immer auch höflich und freundlich auf der Abteilung, angesehen bei seinen Mitgefangenen. Und in dem langen Zeitfenster von Sonntag zu Montag, 12, 13 Stunden, wo keine Tür aufgeht, das ist ein langes Zeitfenster. Da bemerkt keiner was denn. Ne?
2: Ach so, alles klar, ich weiß nicht, verstanden. Ja, dann fangen wir an, würde ich sagen, oder?
3: Ja.
2: Ja, vielen Dank erstmal für das zahlreiche Erscheinen.
1: Der Anstaltsleiter begrüßt die rund 30 Teilnehmenden der Suizidkonferenz. Zu Beginn erläutert sein Stellvertreter Gero Berkenmeier die Fakten.
4: Also nachdem der Gefangene am Abend noch lebend zum Nachtverschluss angetroffen wurde, war es eben so, dass er dann am nächsten Morgen bei der Frühpostausgabe am Haftraumschrank hängend vorgefunden wurde.
1: Häftling F. hat einen Abschiedsbrief geschrieben. Ein Foto des Schreibens wird von einem Beamer an die weiße Wand des Konferenzraums geworfen, sodass alle den handschriftlichen Text lesen können. Der Psychologe Sebastian Austrup analysiert.
2: Wenn man sich den so durchliest, im ersten Teil geht es viel um die Haft, beziehungsweise auch um sein Delikt, was er begangen hat. Na, dass er eben sagt, er hat vielen Leuten Unrecht getan, hat große Schandtaten gemacht, sein Kopf ist krank gewesen. Und der zweite Teil dieses Abschiedsbriefes, da geht es um einen Fetisch. Um welchen Fetisch es sich da handelt, wissen wir nicht. Ja, und das war wahrscheinlich mit auch ein Auslöser, ja, eben für diese Suizidhandlung. Ja.
1: Um solche Suizidhandlungen zu verhindern, werden schon bei Haftantritt erste Präventionsgespräche geführt. Die gehören zu den Aufgabenbereichen von Rebecca Karlmeier, langjährige Mitarbeiterin des Vollzugsdienstes.
5: Die sogenannten Suizidfolgescreenings, so nennt sich das, Gespräche mit den Gefangenen über ihr aktuelles Befinden und ein bisschen auch über ihre Vita, ob er schon mal inhaftiert war, ob er psychische Vorerkrankungen hat, wie es ihm aktuell geht, ob er Suizidgedanken akut hat. Und wenn man dann merkt, demjenigen fehlt gerade echt der Boden unter den Füßen, weiß ich, haben wir in der zivilen Welt Hemmungen zu fragen, sag mal, denkst du daran, dir das Leben zu nehmen? Wir haben Angst vor dieser Frage. Und hier halt nicht, es ist tatsächlich unser täglich Brot.
1: Für diese Screenings hat Rebecca Karlmeier eine spezielle Ausbildung gemacht.
5: Für den Gegenüber ist das gar nicht so abstrakt. Die sind tatsächlich froh, wenn sie gesehen werden. Auch wenn sie das weglachen oder selbst wenn sie sagen, ach Quatsch, nein, ich habe 3 Kinder, warum sollte ich? Aber überhaupt wahrgenommen zu werden in diesem doch hier sehr eng getakteten Alltag, wo Gefangene mit einer Buchnummer durchlaufen, quasi wieder als Mensch wahrgenommen zu werden und ein ehrliches Interesse an den Tag zu legen, das öffnet die Tür. Und da ist es überhaupt nicht schlimm zu fragen, haben Sie schon mal daran gedacht, sich das Leben zu nehmen?
1: Manchmal kommt es auch zu dramatischen Situationen. Zum Beispiel, als der Häftling S. über die Gegensprechanlage stöhnte.
5: Blut, Blut. Und das ist natürlich ein Schlüsselwort, weshalb man dann dort zu dem Haftraum geht. Und hatte das T-Shirt schon voller Blut und hatte dann aber doch Angst. Naja gut, ich arbeite das Programm ab. Es ist für mich erstmal egal, ob da einer blutet oder ob es da brennt. Wir haben halt gelernt, wie wir solche Situationen abzuarbeiten haben. Und dann wird natürlich erstmal die Meldekette in Gang gesetzt. Ja, wir haben natürlich Abläufe, die werden professionell abgearbeitet.
1: Der forensische Psychologe Sebastian Austrup kannte Häftling S. seit mehreren Wochen.
6: Es dann geschafft, sich über das Wochenende eine Rasierklinge zu besorgen von einem anderen Inhaftierten, die er eigentlich nicht hätte haben dürfen. Und hat sich dann damit geschnitten und hat diesen Suizidversuch dann allerdings überlebt und ist danach stabilisiert worden in unserer Anstalt. Der wurde psychotherapeutisch auch angebunden und macht jetzt eine Ausbildung als Maurer im offenen Vollzug. Und da ist man froh, wenn man das hört, dass es doch eben gut ausgehen kann.
7: Mein Name ist Alexander Auferkamp. Wir befinden uns hier in der JVA Bochum-Langendreher, Berufsförderungsstätte als Zusatz.
6: Also wenn dann ein Häftling, der einen Suizidversuch unternommen hat, zu uns kommt, werden ja sofort die Fachdienste auch informiert, wie jetzt in dem Fall unser psychologischer Dienst, die sofort zu Beginn mit dem Inhaftierten, wenn er bei uns ankommt, sofort Gespräche führen.
1: Häftling S. hat seinen Suizidversuch überlebt. In der Berufsförderungsstätte bekommt er heute mehr Anregungen als während seiner U-Haft im geschlossenen Vollzug. Bewegungsfreiheit, mehr soziale Kontakte und strukturierte Tage statt Isolation.
3: Ich bin hier wegen einem Delikt, den ich nicht drüber sprechen möchte. Wenn ich 23 Stunden am Tag setze im Gefängnis, dann werde ich ein bisschen balabala. Weil so viele Gedanken, ne, und hat man niemanden, um jemanden zu sprechen zu können, ne, und so, ne, hat, einfach hat, sehr, sehr hart.
1: Offensichtlich fällt es dem jungen Familienvater schwer, über seinen Suizidversuch zu sprechen. Aber er sagt auch, er wäre froh, wenn seine Geschichte dazu beitragen würde, dass andere nicht denselben Fehler machen. Er atmet tief durch. Tränen rollen. Dann erzählt er.
3: Mehr Probleme in eine Rasierklinge genommen, weil ich mich meine Lieben nehmen mochte. Aber dann Jenbin hat bei mir Klick gemacht im Kopf, bin ich an Klinge gegangen und habe ich Bescheid gesagt. Und dann wurde ich ins Krankenhaus gebracht und dabei circa 2-3 Tage. Habe ich Glück gehabt und jetzt kämpfe ich immer noch, ne, mit dieser Ängste und nach vorne zu kommen.
1: Viele Studien über Inhaftierte verweisen auf eine fatale Mischung aus Gefühlen von Hilflosigkeit, Angst und beeinträchtigter Selbstachtung. Auch Häftling S. hat seine Ängste bis heute nicht überwunden.
3: Richtig so, wie man von innen sieht, dann, weiß ich nicht, so ein Druck in den Brust, ist sehr, sehr, sehr schwierig rauszukommen von diesem ganzen Kreis für mich. Ist, wenn man in ein tieferes Loch fällt und dann versuchst du rauszukommen und schaffst du nicht, und schaffst du nicht, und schaffst du nicht. Ja, ich habe in dem Moment gedacht, ne, an meine Familie, die schon gestorben ist und so, ne, und dann habe ich gedacht, ich gehe mit meiner Familie und fertig. Und dann ist das alles geendet.
1: Im Justizvollzug ist der Bedarf an psychologischer Betreuung so groß, dass auch externe Mitarbeitende beauftragt werden. Ein solcher externer Psychotherapeut ist Benjamin Ahlmeier. Er hilft Inhaftierten, Depressionen zu überwinden oder ihr Verantwortungsbewusstsein und ihre Empathie für die Opfer zu stärken.
7: Ich finde das spannend, mit Menschen zu tun zu haben, die möglicherweise wenig Verständnis von der Gesellschaft ernten und denen kein Verständnis entgegengebracht wird, das zunächst. Und ich finde, diese Menschen brauchen Hilfe. In der Therapie geht es dann darum, dass diese Menschen etwas finden, warum es sich lohnt, am Leben zu bleiben.
1: Benjamin Ahlmeier hat die Erfahrung gemacht, dass viele Menschen, die darüber nachdenken, sich selbst zu töten, durchaus offen dafür sind, über ihre Not zu sprechen. Deshalb fragt er seine inhaftierten Patienten auch mal direkt nach Suizidgedanken, Impulsen und konkreten Plänen.
7: Es gibt so den Mythos, dass man dadurch Menschen eher noch auf diese Idee bringen würde, sich umzubringen. Das ist aber nicht erwiesen. Im Gegenteil, die Menschen wollen darüber reden, die wissen in der Regel nicht mit wem. Also das heißt, diese Sorgen ernst zu nehmen und anzuerkennen, dass es diesen Menschen sehr, sehr schlecht geht.
1: Häftling S. jedenfalls hat die Gespräche mit seinem Therapeuten als sehr hilfreich erlebt. Aber mit anderen Häftlingen möchte er nicht über seinen Suizidversuch sprechen.
3: Peinlich, sehr peinlich. Also das ist ein Thema, das ich nicht gerne spreche mit anderen Gefangenen, so zum Beispiel. Das ist nur meine Familie, ne, und die Mitarbeiter da. Und das habe ich nicht gerne gesprochen mit niemandem, außer mit Therapeuten. Und ich war nicht stark genug für meine Familie. Ich fühle mich manchmal, dass ich als Butter bin.
1: Ein Wendepunkt während seines Gefängnisaufenthalts war die Aussicht auf einen geregelten Beruf.
3: Nach einer bestimmten Zeit kam jemand zu mir, hat mir gefragt, ob ich möchte in die Kfz-Werkstatt anfangen zu arbeiten. Habe ich natürlich ja gesagt.
1: In der Maurerhalle bekommen die Häftlinge Arbeitsaufträge, produzieren Werkstücke, verputzen Mauern, erstellen Kreuzverbände und bereiten sich auf ihre Prüfungen vor.
3: So, jetzt kommt eine Schicht mit Bindersteinen. Wir nehmen die Steine, machen die Abmorte.
1: Häftling S. versteht die Ausbildung auch als Teil seiner Therapie.
3: Und ja, ich fühle mich, als die haben mir auch geholfen. Die haben mir einen Arbeitsplatz gegeben, wo ich mich konzentrieren kann an die Arbeit und nicht so viele Stunden in die Zelle zu sein und viele Gedanken zu haben. Ne?
8: Ja, das ist unser Job.
1: Die Mauer, die hinter Häftling S steht, hat er fertig verputzt. Auch das Leben, das noch vor ihm liegt, wird er selbst gestalten müssen.

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1: Es ist 9 Uhr. 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
3: Die Nachrichten mit Kerstin Fischer. Guten Morgen. Nach der Sturzflut im Himalaya wird weiter nach Überlebenden gesucht. Etwa 3000 Menschen gelten als vermisst, darunter sind auch noch Deutsche. Das Auswärtige Amt spricht von einer hohen einstelligen Zahl. Die Zahl der geborgenen Leichen ist weiter gestiegen auf 750. Marion Sendker berichtet.
4: Schlammgeröll und Trümmer erschweren nicht nur die Rettungsarbeiten, sondern auch die Versorgung der Überlebenden im Flutgebiet. Laut dem Roten Kreuz und dem Roten Halbmond sind etwa 93.000 Menschen von der Katastrophe betroffen. Die USA haben jetzt umgerechnet 3,1 Millionen Euro Hilfsgelder für das Gebiet bereitgestellt. Laut US-Außenministerium wird mit dem Geld unter anderem bis zu 3 Monate Nothilfe mit Lebensmitteln für betroffene Haushalte finanziert. Nepals Katastrophenschutz warnt derweil vor einer möglichen neuen Katastrophe. Der Buttekosi im Grenzgebiet zwischen Nepal und Tibet könne erneut überschwemmen und zur Flut werden. Die Menschen in der Gegend sollen vorsichtig sein.
3: In Neuss ist das Bürgerschützenfest 2026 eröffnet worden. Mit den traditionellen Böllerschüssen auf den Stufen zum Hafenbecken am Rhein ist das 4-tägige Fest gestartet. Heute findet der Höhepunkt statt. Andrea Groß berichtet.
5: An der Königsparade auf dem Neusser Markt nehmen rund 7600 Schützen teil. Angeführt wird die Parade von Schützenkönig Franz Josef II. Und Königin Claudia. Das Neusser Bürgerschützenfest gibt es seit mehr als 200 Jahren. Es gilt als eines der größten und ältesten Schützenfeste weltweit. Das WDR-Fernsehen sendet am Abend live von der großen Festwiese auf dem Gelände der Landesgartenschau mit Bildern der Parade und der traditionellen Reiterspiele. Das Fest endet am Dienstagabend mit dem Königsvogelschießen und dem ersten Festumzug mit dem neuen Schützenkönig.
3: Ungewöhnlich deutlich hat Israels Ministerpräsident Netanyahu neue Fälle von Siedlergewalt im Westjordanland kritisiert. Siedler hatten zum Beispiel ein Haus von Palästinensern belagert und eine Familie sowie ein ausländisches Medienteam angegriffen. Netanyahu sagte, dass die Siedler damit gegen das Gesetz verstoßen und die Arbeit des israelischen Militärs im Westjordanland behindern würden. Zuvor hatten die USA die Siedlergewalt in den besetzten Gebieten verurteilt und Israel aufgefordert, dagegen vorzugehen. Und auch das ist gerade Thema. Bei einer Rave-Party im Norden der Schweiz sind in der Nacht Schüsse in eine Menschenmenge abgegeben worden. Laut Polizei gibt es mindestens ein Todesopfer und 5 Verletzte. Mehr als 130 Fluggäste von Eurowings wollten gestern Abend nach Palma de Mallorca, sind aber in Paris gelandet. Der Grund? Aus der Bordküche kam Dampf. Der Flieger musste dann aus Sicherheitsgründen landen. In Münster gehen heute die Feierlichkeiten rund um den 80. Geburtstag von Nordrhein-Westfalen weiter. Neben dem Programm auf den Themenmeilen gibt es einen verkaufsoffenen Sonntag. Norwegens neuer König Håkon hat seine erste Rede an das Volk gehalten. Sie wurde am Abend im Fernsehen übertragen. Håkon bedankte sich bei seinem verstorbenen Vater, König Harald, mit den Worten: Danke, dass du so ein guter Papa für Märtha und mich warst. Schalke 04 musste lange warten. Heute haben die Gelsenkirchener wieder ihr erstes Spiel in der Bundesliga, nach 3 Saisons in der zweiten Liga. Heute Nachmittag ist Schalke zu Gast beim FC Augsburg. Trainer Miron Muslic freut sich.
6: Wir haben die letzten 14 Monate alles dran investiert und sehr, sehr viel reinhauen müssen, damit wir dieses Ziel erreichen. Und jetzt heißt es für uns, noch mehr investieren und noch mehr arbeiten.
3: Auch Borussia Dortmund ist gestern Abend in die Saison gestartet mit einem 2:0 Heimsieg gegen den Hamburger SV. Das war WDR aktuell. Das Wetter in Nordrhein-Westfalen ist heute windig mit teils starken Böen. Bei einer Mischung aus Sonne und mal mehr, mal weniger Wolken, einzelne Schauer sind auch dabei. Die Höchstwerte in Winterberg 17 Grad, in Ibbenbüren 22 und in Herten 24 Grad. Morgen wird es bei 15 bis 22 Grad wechselhaft mit Sonne, Wolken, Wind und teils kräftigen Schauern und Gewittern. Die Zeit 9.04 Uhr.
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7: Mit Cornelia Bittmann, guten Morgen. In den alten Zeiten, als das Wünschen noch geholfen hat. So beginnt das erste Märchen in der berühmten Sammlung der Gebrüder Grimm, das Märchen vom Froschkönig. Diese Zeiten sind leider vorbei. Das mit dem Wünschen klappt nur bedingt. Ich weiß nicht, ob Sie vor 2 Wochen die Sternschnuppennächte genutzt haben und ob Ihre Wünsche in Erfüllung gegangen sind. Meine jedenfalls bisher noch nicht, waren vielleicht ein bisschen zu hoch gehängt. Viel aussichtsreicher ist es da, sich etwas bei den Lieblingsstücken zu wünschen. Das haben auch für den heutigen Sonntag wieder einige Hörerinnen und Hörer getan. Es gibt kleine Wünsche wie Dvořáks Lied an den Mond und große wie Rachmaninows drittes Klavierkonzert. Das hören wir hier so gegen 20 nach 9. In unserer ersten Musik geht es um konkurrierende Wünsche. Julia will ihren geliebten Dorville. Ihr Vormund aber wünscht eine Heirat mit seinem Freund Blansac. Das sorgt für viel hin und her und auf und ab auf der seidenen Leiter, die zu Julias Balkon führt. Und so heißt auch die Oper La Scala di Seta, die seidene Leiter. Hier ist die Ouvertüre.

Und nach diesen Klängen öffnet sich dann der Vorhang zur Opera Buffa La Scala di Seta, die Seidene Leiter von Gioachino Rossini. Die Ouvertüre haben wir gehört mit dem National Philharmonic Orchestra unter Riccardo Chailly in den Lieblingsstücken auf WDR 3. Ich habe vorhin vom Wünschen gesprochen und ich nehme an, Sie wissen schon, wie Sie sich Musik bei uns wünschen können. Falls nicht, ist hier nochmal unsere Telefonnummer 0221 56 789 333. Wünsche können Sie außerdem durchgeben über unsere Homepage bei wdr3.de und über die WDR 3 App. Und Achtung, das ist jetzt neu, auch über die App ARD Sounds. Da gibt es nämlich jetzt auch einen Messenger-Dienst, mit dem Sie direkt bei uns im Studio landen. Das ist wichtig, nicht nur für die Musikwünsche, sondern auch für unser Musikrätsel, das jetzt kommt. Wenn bei Ihnen also gleich der Groschen fällt, dann können Sie sich melden. Entweder über die WDR 3 App oder über die App ARD Sounds oder wie gehabt über unser Servicetelefon mit der Nummer 0221 56 789 und dreimal die 3. Zu unserem heutigen Musikrätsel will ich eigentlich gar nichts verraten. Ich glaube nämlich, dass unsere Rätselmusik vielen von Ihnen quasi im Blut liegt. Wir möchten mal wieder wissen, wer hat das bekannte Werk geschrieben und wie heißt es?

Was ist das für eine Musik und wer hat sie komponiert? Das möchten wir gerne von Ihnen wissen und das können Sie uns durchgeben per Telefon unter 0221 56 789 333 oder über die App WDR, über die WDR 3 App oder über die App ARD Sounds mit der neuen Messenger-Funktion. Um kurz vor 11:30 lösen wir das Rätsel auf und werden dann auch wissen, wohin unsere schöne WDR3-Tasse heute ihre Reise antritt. Ja, die liebt die Himmelsgucker unter uns. Die sind in diesem August verwöhnt worden. Die Sternschnuppen, die Perseiden, die gibt's ja in jedem Jahr. Aber diesmal kam auch noch eine Sonnenfinsternis dazu. Und am frühen Freitagmorgen eine Mondfinsternis. Die habe ich leider verpasst. Aber auch gestern Nacht war der Mond noch ziemlich voll und schön hell. Hell genug jedenfalls, dass das Wasser davon glitzert. Und in einer solchen Nacht singt die Nixe Rosalka den Mond an. Rosalka ist die Heldin in Dvoraks gleichnamiger Oper und einer der rührendsten Momente ist ihr Lied an den Mond. Denn sie liebt einen Menschen und fragt den Mond, wo ihr Liebster denn nun bleibt. Das Lied ist so schön, dass es längst ein Eigenleben führt, auch ohne Oper, aber gerne mit Dvoraks zauberhaftem Orchesterklang. Martin Lindemann hat sich das bei uns gewünscht. Die Sopranistin Krasimira Stojanova wird begleitet vom Münchner Kammerorchester unter Pavel Balev.

0: Da wird es dann noch kurz dramatisch gegen Ende. Das Lied an den Mond, hier gesungen von der bulgarischen Sopranistin Krasimira Stojanova. Musik aus der Oper Rusalka von Antonin Dvořák. Stojanova wurde begleitet vom Münchner Rundfunkorchester unter Pavel Barlev. Hier in den Lieblingsstücken auf WDR 3. Slawische Seele, das ist so eine Stimmung in manchen Musikstücken, bei denen vielen Leuten das Herz aufgeht. Bei Dvořák gibt es das immer wieder. Und aus der osteuropäischen und russischen Volksmusik, da spricht diese slawische Seele natürlich auch. Ich kannte den Begriff schon seit meiner Kindheit, habe aber jetzt mal nachgeschaut, was eigentlich dahinter steckt und herausgefunden, dass 1968 eine Schallplatte rausgekommen ist mit Ivan Rebrov und dem Balalaika-Ensemble Troika und die hieß genau Slawische Seele. Diese besondere Stimmung erzeugt auch Rachmaninow immer wieder, unter anderem in seinem dritten Klavierkonzert. Und das hat sich Hubertus Schmalor aus Iserlohn bei uns gewünscht. Guten Morgen, Herr Schmalor.
1: Guten Morgen, Frau Bittmann. Grüße Sie.
0: Ja, Sie lieben vor allem, haben Sie uns geschrieben, die Melodie aus dem ersten Satz, gleich das erste Thema.
1: Genau, diese Melodie verfolgt mich also bestimmt schon 20 Jahre.
0: Ist ja eine
1: wunderschöne sangliche Melodie. Und ich meine immer auch, die spricht zu mir, als wenn sie einen Text noch benötigt, aber benötigt sie gar nicht, weil sie so ausdrucksstark ist.
0: Das klingt ja nach Volksmusik, aber Rachmaninow hat gesagt, das habe sich einfach von selbst geschrieben.
1: Genau, er hat sich wohl immer dagegen geweigert, dass das die slawische Seele oder irgendeine Volksmusikmelodie war, sondern dass es seine Erfindung war. Wollen wir es ihm auch gönnen, ne?
0: Ja, es gibt ja auch Wendungen, die so ein bisschen in der Luft liegen. Forscher haben natürlich rausgefunden, da gibt es ein orthodoxes Kirchenlied, das ist sehr, sehr ähnlich, aber gut.
1: Ja gut, es ist schon gängig und manchmal sagt man ja auch Rachmaninow nach, dass er sehr gängige oder gut hörbare populistische Melodien und so weiter verwendet hat und auch, aber ich finde Rachmaninow und durch diese Melodie bin ich auch auf Rachmaninow dann auch weiter gestoßen, seine zweites natürlich auch gehört, Klavierkonzert, das ist ja fast noch berühmter, aber und dieses monumentale Werk und ich habe ja gehört, dass sie es gleich ganz spielen,
0: also
1: über 40 Minuten geballte Rachmaninow-Kraft. Und ich freue mich schon sehr drauf.
0: Ja, und das wollte ich nämlich noch sagen. Es kommt ja auch drauf an, was macht man aus so einer kleinen Melodie? Und da macht er ja nun wirklich viel draus. Die wird Entschuldigung, im ersten Satz rauf und runter variiert beleuchtet und taucht auch im Finale nochmal auf. Und insgesamt ist dann, so klein diese Melodie ist, das Konzert ja doch ein richtig wuchtiges Ding.
1: Ja. Aus dieser Melodie kann man ganz viel machen und deswegen habe ich mir die mal rausgeschrieben. Ist ja auch in D-Moll, das ist relativ gängig und spielbar auf dem Klavier. Und spiele das mit meinem Freund, der Saxophonist ist und der singt das auf dem Saxophon und ich begleite das dann auf dem Klavier.
0: Ach, wie schön.
1: Und wir variieren das dann so ein bisschen auch in Richtung Jazz wie Jacques Lussier oder so, aber natürlich nicht so doll, aber ein bisschen, damit kann man schön spielen. Und D-Moll eignet sich hervorragend zum Improvisieren.
0: Wunderbar. Ja. Dieses Konzert hat manche Pianisten und Pianistinnen an den Rand ihrer Möglichkeiten gebracht. Da gibt es ja auch diesen Film Shine, der Weg ins Licht über den australischen Pianisten David Helfgott. Ich kenne den Film nicht, aber es ist offenbar ein psychischer Zusammenbruch gefolgt auf dieses Konzert.
1: Ja. Es gibt ja wohl auch namhafte Pianisten, die rundweg gesagt haben, das traue ich mir nicht zu.
0: Wer sich das aber zutraut und brillant hinlegt, das ist die chinesische Pianistin Yuja Wang.
1: Ja.
0: Und die hören wir jetzt in einer Live-Aufnahme aus der Walt Disney Concert Hall in Los Angeles aus dem Jahr 2023, also noch ganz frisch eigentlich. Gustavo Dudamel. Dirigiert.
1: Ja, wunderbar.
0: Ich hoffe, Ihr Freund hat das Saxophon schon rausgeholt, um ein bisschen mitzutun.
1: Es wird uns sicherlich nochmal inspirieren. Ja.
0: Ja, schön. Herr Schmalo, dann genießen Sie diese geballte Ladung Rachmaninow und danke, dass Sie sich bei uns gemeldet haben.
1: Ja, ich danke Ihnen
0: schönen
1: auch.
0: Sonntag.
1: Vielen Dank, schönen Sonntag.
0: Tschüss.

ganz großes Kino. Das denkt man ja oft bei Sergei Rachmaninow, besonders wenn es dann so auf das Ende zugeht. Aber er war ja vor aller Filmmusik. 1909 hat er sein drittes Klavierkonzert geschrieben. Das haben wir gehört mit Yuja Wang und dem Los Angeles Philharmonic unter Gustavo Dudamel. Ein Wunsch von Hubertus Schmalohr aus Iserlohn für die Lieblingsstücke auf WDR 3. Und Herr Schmalohr musiziert gerne selber und improvisiert über das schöne Thema aus dem dritten Klavierkonzert. Hier sind die Lieblingsstücke auf WDR 3 gleich 10 nach 10. Ja, manchmal habe ich das Gefühl, dass Sie, liebe Hörerinnen und Hörer, sich absprechen. Gerade vorige Woche hatten wir die Cello-Solosonate des ungarischen Komponisten György Ligeti im Programm. Das war der Wunsch eines Hörers, der zu diesen entrückten Klängen seinen Altbau renoviert hatte. Und heute gibt es einen Wunsch von Jürgen Middelmann aus Bonn. Der freut sich auf die Sonate für Cello-Solo von Zoltán Kodály. Ebenfalls Ungar und Lehrer des jungen Ligeti. Ligetis Sonate entstand um das Jahr 1950, die von Kodály schon 1915. Und auch dieser Wunsch hat einen konkreten Anlass, einen Anker im wirklichen Leben. Die Sonate wird nämlich heute Vormittag bei einer Vernissage in Bad Honnef gespielt, wo Jürgen Middelmann seine Arbeiten als Maler, Grafiker und Fotograf zeigt. Der Cellist ist Markus Rundl vom Beethoven Orchester Bonn. Er hat die Musik vorgeschlagen. Gleich um 11 beginnt die Vernissage. Ich gebe zu, das ist ein bisschen knapp, um noch hinzufahren, aber die Ausstellung ist danach noch bis zum 20. September zu sehen. Wir hören jetzt den zweiten Satz aus der Sonate für Cello Solo von Zoltán Kodály. Eine nachdenkliche Musik mit volkstümlichen Elementen, mit etwas ungarischer Seele, die weite Räume öffnet und in der sich unerwartet Energie ballen kann. Vielleicht ähnlich wie in der bildenden Kunst. Es spielt der junge dänische Cellist Jonathan Svensson.

Adagio con gran espressione. Das war der zweite Satz aus der Sonate für Cello Solo vom ungarischen Komponisten Zoltán Kodály. Ein tolles Stück. Auch die anderen beiden Sätze lohnen sich mal zu hören. Vielleicht haben wir Ihnen damit ein bisschen Lust darauf gemacht. Jürgen Middelmann hat sich diesen langsamen Satz gewünscht bei den Lieblingsstücken auf WDR 3. Eine Klarinette kommt selten allein im Werk des mährischen Komponisten Franz František Krommer. Da gibt's sein quirliges Konzert in Es-Dur für zwei Klarinetten, hatten wir auch schon als Lieblingsstück im Programm. Und da gibt es mehrere Oktette oder Partiten für Bläser, in denen unser Klarinettenduo auf andere Pärchen trifft. Auf zwei Oboen, zwei Hörner und zwei Fagotte. Bei Krommer ist die Stimmung eigentlich immer gut, ganz nach dem nicht mährischen, sondern britischen Motto The more, the merrier. Je mehr mitmachen, desto lustiger wird's. Krommer wurde 1759 geboren, 3 Jahre nach Mozart also. Stilistisch sah er sich in der Tradition von Haydn und Mozart, mischte aber gern auch noch ein paar ungarische Töne hinein, denn er hat fast 25 Jahre an ungarischen Höfen gearbeitet. Im folgenden Oktett ist das ungarische Element vielleicht das halsbrecherische Finale, eine Art Csárdás für Bläser. Wir hören jetzt Krommers Oktett in B-Dur, Opus 78, mit dem Bläserensemble Sabine Meyer. Das sind neben der Klarinettistin ihr Ehemann Rainer Wehle, ebenfalls Klarinette. Außerdem Diethelm Jonas und Thomas Indermühle, Oboen, Bruno Schneider und Klaus Frisch, Hörner und Georg Klütsch sowie Sergio Azzolini, Fagotte. Fagötter? Fagotte.

ein wirklich rasantes Finale in diesem Oktett in B-Dur für Bläser von Franz Krommer. Wir haben das Bläserensemble Sabine Meyer gehört. Außerdem habe ich noch den Kontrafagottisten unterschlagen. Es ist zwar eigentlich ein Oktett, aber mit 9 Leuten. Und das war in diesem Fall Klaus Lohrer. Was Sabine Meyer angeht, schließt sich da so ein bisschen der Kreis. Das ist eine Aufnahme, die hat sie 1990 gemacht mit ihrem Bläserensemble und gerade im vergangenen Dezember hat die große Klarinettistin ihre Karriere beendet, nach vielen, vielen Jahrzehnten im Orchester, aber vor allem auf der Solistenbühne. Das Krommer Oktett in B-Dur hier in den Lieblingsstücken auf WDR 3. Ja, und ihre Musikwunschsendung, die gibt's immerhin schon gut 10 Jahre auf diesem Sendeplatz am Sonntagvormittag. Und ich weiß nicht, wie viele Wünsche wir schon erfüllt haben. Eins aber kommt sehr selten vor und das wundert mich eigentlich, nämlich, dass jemand jemandem etwas wünscht. Also einem Freund, einer Freundin, der Mutter, dem Sohn oder der Tante eine Musik schenkt. Ich finde das nach wie vor eine prima Idee, denn es gibt sicherlich viele Musikstücke, an denen gemeinsame Erinnerungen mit lieben Weggefährtinnen und Weggefährten hängen. Also wünschen Sie sich doch mal was für jemand anderen und erzählen Sie uns, was Sie beide mit diesem Musikstück verbindet. Sie wissen ja, wir sind chronisch neugierig. Und auf die Gefahr hin, dass ich mich wiederhole, hier nochmal unsere Nummer 0221 56 789 333. Außerdem erreichen Sie uns über die WDR 3 App oder neuerdings auch über die App ARD Sounds mit eigenem Messenger-Dienst und im Netz bei WDR 3.de. Da gibt es auch Eingabemasken für Ihre Musikwünsche. Ich bin heute nicht ohne Grund auf dieses Thema Wünschen für andere gekommen, denn wir haben so einen Wunsch jetzt im Programm. Unsere Hörerin Katharina Hoheisel hat vorgestern ihren 92. Geburtstag gefeiert. Und ihre Enkel Robin, Julian, Tristan und Alexander haben bei uns für die Oma Musik bestellt. Sie liebt besonders das zweite Cellokonzert von Joseph Haydn. Und das spielen wir jetzt in einer Aufnahme mit dem Cellisten Steven Isserlis und der Deutschen Kammerphilharmonie Bremen. Liebe Enkelriege, vielen Dank für diese Idee und liebe Frau Hoheisel, herzlichen Glückwunsch nachträglich vom ganzen Lieblingsstücke-Team und jetzt dürfen Sie Ihr Geschenk genießen. Joseph Haydn, Konzert Nummer 2 in D-Dur für Violoncello und Orchester.

So geht es in Schnitzelputzhäusel, da singen und tanzen die Mäuse. Dieses Kinderlied fällt mir immer ein beim letzten Satz aus Haydns zweitem Cellokonzert, ist aber einfach auch ein wunderbarer Ohrwurm. Wir haben das Konzert gehört mit dem Cellisten Steven Isserlis und der Deutschen Kammerphilharmonie Bremen. Und das war ein Wunsch von Alexander Wendt und seinen Brüdern oder Cousins zum Geburtstag der Großmutter Katharina Hoheisel, die vorgestern 92 Jahre alt geworden ist. Nochmal herzlichen Glückwunsch auch von uns. Hier sind die Lieblingsstücke auf WDR 3. In den Comics von Tim und Struppi, da gibt's so ein trotteliges Detektivduo, Schulze und Schulze genannt. Der eine Schulze mit Z, der andere mit TZ. Das ist aber auch so ziemlich der einzige Unterschied zwischen den beiden, abgesehen von der Form ihrer Schnurrbärte. Im französischen Original heißt Tim Tintin, sein Hund Struppi heißt Milou und die Detektive heißen Dupont und Dupont. Dupont einmal mit T und einmal mit D am Ende. Damit hat der Comiczeichner Hergé einen französischen Allerweltsnamen gewählt, genau wie seine Übersetzer mit dem Namen Schulze. Wer tatsächlich Dupont heißt in Frankreich, der muss sich was einfallen lassen, um wiedererkennbar zu sein. Und das war den Eltern des französischen Spätromantikers Dupont wohl auch bewusst. Sie nannten ihren Sprössling Gabriel Edouard Xavier Dupont. Damit sind auch im Internetzeitalter alle Verwechslungen ausgeschlossen und man kann ein bisschen was rausfinden über diesen Dupont. Geboren wurde er 1878 in Caen in der Normandie. Er war Schüler von Jules Massenet und hatte Orgelunterricht bei Charles-Marie Widor. Er belegte 1901 den zweiten Platz beim begehrten Robenpreis, schrieb 4 Opern und 2 Klavierzyklen und hätte es sicher noch weit gebracht, wenn er nicht im August 1914 mit 36 Jahren an Tuberkulose gestorben wäre. Wir spielen heute passend zur Jahreszeit einen Ausschnitt aus Duponts Orchestersuite Jour d'été, Sommertag. Der Tag beginnt mit einem sonnigen Morgen, Matinée ensoleillée. Danach folgt ein Abstecher ins Unterholz, Sous-Bois. Das Orchestre Philharmonique Royale de Liège unter Patrick Davin hat Duponts funkelnde Orchestermusik zu neuem Leben erweckt. Verbringen wir ihn gemeinsam diesen Sommertag.

0: Ein wunderbares Stimmungsbild aus dem Wald, das war der Satz Sous-Bois, also Unterholz oder auch Waldboden, aus der Suite Ein Sommertag, Jour d'été von Dupont, Gabriel-Édouard Xavier Dupont. Mit dem Orchestre Philharmonique Royale de Liège unter Patrick Davin. Wir haben zwei der drei Sätze dieser sommerlichen Suite gespielt. Auch ein bisschen ein kleiner Abschiedsgruß an den Sommer, der ja in den nächsten Tagen zumindest kalendarisch zu Ende geht, wenn man nun den 1. September als Herbstanfang nimmt. Aber eigentlich haben wir ja noch Zeit bis zum 21. September.
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0: Ja, den Termin haben Sie sich vielleicht schon vorgemerkt, wenn Sie Fans dieser britischen Art von Klassikparty sind. Und wir machen jetzt weiter in unserem Programm hier in den Lieblingsstücken. Und es ist endlich der Moment gekommen, wo wir unser Musikrätsel auflösen. Sie haben es vielleicht Anfang der Sendung mitbekommen. Vielleicht wollen Sie es aber nochmal oder zum ersten Mal hören. Ich spiele es nochmal ab.

0: Ja, so hat's geklungen, unser heutiges Musikrätsel. Und ich begrüße jetzt Elisabeth Briele in Essen. Hallo, Frau Briele.
1: Ja, hallo, Frau Wittmann.
0: Was
1: ich
0: haben
1: freue
0: wir?
1: Mich, dass ich durchgekommen bin und auch mit Ihnen sprechen kann.
0: Ja, und wir freuen uns, dass Sie es rausgefunden haben. Erzählen Sie uns, was es ist.
1: Das ist die Rheinische Symphonie von Robert Schumann.
0: Ganz richtig. Ist es Ihnen schon bei den ersten Sekunden gedämmert oder welcher Moment
1: Nein.
0: in unserem Rätsel war der entscheidende?
1: Es war ein Rätsel und zwar war das die Melodie von der heute damaligen, was heißt das, Sendung, die...
0: Hier und heute, glaube ich.
1: Hier und heute, ja. Und die, das war die, die wir täglich gehört haben. Und auch die andere von, wie heißt das?
0: Von der Philharmonie, das Pausenzeichen in Köln?
1: Nein, das war also vor allen Dingen die Abends. Das heißt anders. Kann ich jetzt nicht leider sagen, aber es war eine andere.
0: Ja, der Walzer im Grunde, ne? Dieses
1: ja, das wird Abend-Sendung. Und das haben wir immer gehört. Und deswegen konnte ich das echt drauf, weil ich mich für die Melodien interessiert habe und dann hinterher nachgeforscht habe, was das war.
0: Man merkt schon, es ist ein unglaublich beziehungsreiches Stück, gerade in unserer Region. Wir haben das auch ein bisschen mit einem Augenzwinkern gewählt, weil ja an diesem Wochenende noch das große Nordrhein-Westfalen-Fest ist zum 80-jährigen Bestehen. Sie leben in Essen, also Sie sind jetzt keine gebürtige Rheinländerin, oder doch?
1: Nein, ich bin auch geboren in Essen, aber der Bezug zum Rheinland ist ja an der Grenze nach Westfalen, naja, so halb und halb, so richtig ambivalent. Von beiden Seiten habe ich was mitgehört.
0: Der Robert Schumann war ja auch ein Immi, wie man so schön sagt, im Rheinland, aber hat sich ja total, vor allem in seiner ersten Zeit in Düsseldorf, überwältigen lassen, ne? Von der Lebensfreude und Freundlichkeit der Rheinländer, ja.
1: Ja, und es war also diese Melodiefetzen, die ich da also durchaus wiedererkannt habe. Und ich habe immer versucht, jetzt in die Konzerte zu gehen, wenn der Robert Schumann gespielt wurde.
0: Ah, das heißt, das ist sogar ein richtiges Lieblingsstück von Ihnen.
1: Ja, kann man wohl so sagen, aber ich kann das nicht genau sagen. Ich habe viele Lieblingsstücke, ich bin in einem Chor und da sind so viele Dinge früher auch schon gewesen. Im Augenblick üben wir Brahms Requiem.
0: Oh, wie schön.
1: Ja, und das wird am 22., ich muss Werbung machen, 22.11. in der Erlöserkirche in Essen dann aufgeführt.
0: Toll, na dann haben Sie ein Leben voll Musik, ein glückliches Leben. Und ich habe jetzt zwei gute Nachrichten für Sie. Zum einen bekommen Sie unsere WDR3-Tasse und zum anderen spielen wir jetzt die ganze Rheinische Sinfonie mit dem WDR-Sinfonieorchester unter Heinz Holliger. Also richtig was zum Reinlegen. Frau Briele. Viel Spaß damit, viel Spaß mit der Tasse und überhaupt mit WDR 3 und noch einen schönen Sonntag.
1: Ja, danke schön. Ihnen auch.
0: Danke. Tschüss.

Robert Schumann, Sinfonie Nummer 3 in S-Dur, genannt die Rheinische, hier in der schwungvollen Aufnahme mit dem WDR-Sinfonieorchester unter Heinz Holliger. Unser heutiges Rätselstück in den Lieblingsstücken auf WDR 3. Die Redaktion dieser Sendung hat Susanne Rump und gleich nach den Nachrichten stellen wir Ihnen in den Meisterstücken die Mörike-Lieder von Hugo Wolf vor. Unsere Sendung können Sie auch schon im Anschluss gleich nach 12 Uhr nachhören bei wdr3.de. Und ich sage bis gleich.

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0: Es ist 12 Uhr. 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
2: Die Nachrichten mit Robert Lewin. Guten Tag. Auf einer Techno-Party in Aarau in der Schweiz sind in der Nacht Schüsse gefallen. Eine 22-Jährige wurde getötet, 5 Menschen teils schwer verletzt. Die Schweizer Polizei fahndet nach dem oder den Tätern. Aarau liegt zwischen Basel und Zürich. Die Techno-Party fand auf einer Pferderennbahn statt. Patricia Wern berichtet.
3: Das Gebiet ist noch immer weiträumig abgesperrt und ein Großaufgebot von Rettungskräften ist seit dem frühen Morgen im Einsatz. Die Bevölkerung wurde aufgefordert, das Gebiet zu meiden. Zeugen, die Fotos oder Videos von dem Vorfall gemacht haben, sollen sich bei der Polizei melden. Was genau bei der Techno-Veranstaltung passiert ist, ist noch nicht bekannt. Die Polizei spricht von einer, Zitat, unklaren Situation. Auch gibt es bislang keinen Hinweis auf ein mögliches Motiv. Wie viele Menschen genau zu dem Zeitpunkt des Vorfalls auf dem Gelände waren, ist noch unklar.
2: Die Menschen in Island haben in einem Referendum gegen neue Beitrittsverhandlungen mit der EU gestimmt. Knapp 53% stimmten mit Nein, gut 47% waren dafür. Die Gegner eines EU-Beitritts wollen vor allem die Kontrolle über die isländischen Fischereigebiete behalten. Die Fischerei ist der wichtigste Wirtschaftszweig Islands. Ministerpräsidentin Frosta-Dóttir hatte erklärt, dass ein Nein die Debatte über einen EU-Beitritt dauerhaft beenden wird. In Neuss läuft der Höhepunkt des Bürgerschützenfestes. Es gilt als größtes weltweit, das von einem Verein organisiert wird. Bis Dienstag werden mehr als 1 Million Besucher erwartet. Heute präsentieren sich bei der großen Königsparade rund 7600 Schützen. Aus Neuss, Peter Hild.
4: Ein nicht enden wollender Zug an Schützenformationen, Musikkapellen und Fahnenschwenkern zieht hier durch die Neusser Innenstadt. Besonders beeindruckend sind die rund 100 Schützen mit den großen Blumenhörnern auf der Schulter, die sogenannten Hönisse. 15 bis 20 Kilo wiegt jedes Horn und ist mit den unterschiedlichsten Blumen und Farben bestückt. Der amtierende Schützenkönig ist gerade schon unter großem Applaus den Zugweg abgeschritten. Viele tausend Menschen verfolgen die Neusser Königsparade an der Strecke. Vor allem viele weibliche Zuschauer haben sich dafür mit bunten, auffälligen Hüten in Schale geworfen.
2: Und das ist auch noch Thema. 4 Tage nach der Sturzflut im Himalaya sinken die Chancen, noch Überlebende zu finden. An einer Baustelle sollen mehr als 100 Menschen in einem schlammgefüllten Tunnel festsitzen. 750 Tote wurden bisher geborgen. Israels Ministerpräsident Netanyahu hat Siedlergewalt im Westjordanland ungewöhnlich klar kritisiert. Siedler hatten ein Haus von Palästinensern belagert und eine Familie sowie ein ausländisches Medienteam angegriffen. In Köln endet heute die Gamescom, die größte Videospielmesse der Welt. Für den letzten Tag gibt es noch Tickets. Beim Gamescom City Festival in der Kölner Innenstadt gibt es nochmal kostenlose Konzerte. Die deutschen Hockeyherren stehen bei der Weltmeisterschaft heute erneut im Finale. Im belgischen Wavre trifft der Titelverteidiger um 16 Uhr auf Spanien. Der US-Schauspieler Johnny Depp zeigt ab heute im Benrather Schloss in Düsseldorf Originale und Editionen seiner Kunst. Der Künstler selbst wird nicht vor Ort sein. Er hat sich am Freitag die Ausstellung privat angeschaut. Kurator Ted Bauer hat ihn da getroffen.
5: Als er hereinkam, sagte er wortwörtlich, "That's shocking beautiful." Er war so begeistert von diesem Gegensatz seiner sehr modernen Werke in so einem historischen, wunderschönen Schloss wie das Schloss Benrath.
2: Gezeigt werden insgesamt 65 Werke von Johnny Depp. Die Ausstellung läuft bis zum 27. September. 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Das Wetter in Nordrhein-Westfalen. Am Nachmittag windig mit teils stürmischen Böen, dazu mal Sonne, mal Wolken und vereinzelt Schauer. Dazu in Gummersbach bis 22 Grad, Bottrop 23, in Warburg 24 Grad. Morgen wird es bei 15 bis 22 Grad wechselhaft mit Sonne, Wolken, Wind und teils kräftigen Schauern und Gewittern. Die Zeit 12.04 Uhr.
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6: weiterhin mit Cornelia Wittmann und noch einmal herzlich willkommen. Als im vorigen Juni der 150. Todestag von Eduard Mörike begangen wurde, natürlich mit Fernsehsendungen und Radiosendungen und Zeitungsartikeln, da konnte man sich noch mal ein ganz anderes Bild machen von diesem Dichter, der oft als biedermeierlich abgetan worden ist, und das völlig zu Unrecht. Denn in der Lyrik dieses evangelischen Pfarrers aus Schwaben steckt so viel Lebensklugheit, Empfindungstiefe, aber auch Zerrissenheit und Zweifel, dass man ihn durchaus als Vorläufer für moderne lyrische Strömungen lesen kann. Einer, der vieles rausgeholt hat, was an Untertönen im Werk Mörikes steckt, war der Komponist und Musikkritiker Hugo Wolf. 53 Gedichte Mörikes hat er vertont, alle zwischen Februar und November des Jahres 1888. In den WDR3-Meisterstücken stellt uns Michael Lohse die Sammlung vor. Autor ist Christoph Fratz.
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0: Musikkritiker haben im Allgemeinen keinen guten Ruf. Sie gelten als tendenziell missgünstig, neidisch und inkompetent. Schon Georg Kreisler sang über diese Zunft: Es gehört zu meinen Pflichten, Schönes zu vernichten. Der Komponist unseres heutigen Meisterstücks war genauso ein Musikkritiker, Hugo Wolf. Mit seinen Urteilen war er nicht zimperlich. Er hat allerdings eindrucksvoll bewiesen, dass er Schönes nicht nur vernichten, sondern auch selbst schaffen konnte. Seine Mörike-Lieder zum Beispiel, kleine Form, ganz groß. Dabei tut er sich zunächst schwer mit den Gedichten des schwäbischen Lyrikers Eduard Mörike. Dann aber steigert er sich in einen wahren Schaffensrausch und schreibt 53 Lieder. Kein Zyklus, dafür eine Sammlung mit vielen Highlights. Eines davon kennen Sie bestimmt, zumindest den Text.
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0: Ist's das wohl beliebteste Frühlingsgedicht der Deutschen. Damals allerdings noch nicht. Aber Hugo Wolf mit seinem kultivierten Geschmackssinn hat die Qualität natürlich sofort erkannt. Genialisch und verbissen, hitzig und melancholisch, geschätzt und verachtet. Hugo Wolf führt ein Leben zwischen Genie und Wahnsinn, sowohl im übertragenen als auch im wortwörtlichen Sinne. Seine letzten Jahre verbringt er in einer Nervenheilanstalt.
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0: Wolf, Jahrgang 1860, genau wie Gustav Mahler, ist slowenischer Herkunft und wächst hinein ins Wien des ausgehenden 19. Jahrhunderts mit seinem leicht dekadenten Kulturleben. Seinem Vater sind die künstlerischen Interessen des Sohnes denn auch eher suspekt.
2: Du liest Schopenhauer, kultivierst Selbstmordgedanken, trinkst den stärksten Kaffee und bewunderst Wagner als ganz unerreichbar. Wenn du einen Funkengefühl für Eltern hast, so raffe dich auf, arbeite und entbehre, sonst bist du verloren.
0: Sein ganzes kurzes Leben lang, Hugo Wolf wird nur 42 Jahre alt, bleibt er ein Außenseiter. Seine einzige Festanstellung als Musiker dauert gerade mal 3 Monate. Als Kritiker erwirbt er sich den Ruf eines sarkastischen Lästermauls.
3: Die Kunst, ohne Einfälle zu komponieren, hat entschieden in Johannes Brahms ihren würdigsten Vertreter gefunden. Ganz wie der liebe Gott versteht auch Herr Brahms, sich auf das Kunststück aus nichts etwas zu machen.
0: Mit 27 Jahren aber wechselt Hugo Wolf die Seiten, kündigt seinen Kritikerjob und konzentriert sich ganz aufs Komponieren. Wegen einer Syphilis-Erkrankung bleiben ihm nur knapp 9 Jahre. In dieser Zeit begründet er seinen Weltruhm als Komponist, vor allem mit seinen Kunstliedern. Denn in denen zieht er alle Register, formvollendet, psychologisch dicht und harmonisch kühn. Und manchmal auch noch mit einer Prise Humor. In der Storchenbotschaft etwa bringen gleich 2 Störche einem Schäfer die Botschaft, dass er Vater wird von Zwillingen. Am Ende flattern die beiden Boten davon.

0: Ich spüre verdächtige Anzeichen zum Komponieren in mir und erwarte jeden Augenblick eine Explosion.
1: Diese Explosion lässt nicht lange auf sich warten. Nachdem Wolf einige Gattungen ausprobiert hat, entdeckt er zunehmend das Lied für sich. Dabei bringt er sich das Komponieren vorwiegend selbst bei, nachdem er mit 17 wegen Disziplinlosigkeit vom Wiener Konservatorium geflogen ist.
0: Auf einmal entsteht ganz unbewusst eine Arbeit unter meinen Händen.
1: Damals ist die Lyrik von Eduard Mörike allenfalls ein Geheimtipp. Er gilt als naiver Romantiker, der als Geistlicher unglücklich von Provinznest zu Provinznest durchs Schwabenland tingelt. Selbst literarisch Interessierte sehen in ihm vor allem einen weltfremden Idylliker. Doch Vorsicht, unter der Oberfläche seiner Texte brodelt es oft. Etwa beim Zitronenfalter im April. Der Frühling steht nicht nur fürs Erwachen, er kann auch tödlich sein. Taucht kein liebes Mädchen auf und benetzt den Falter mit Honig, wird er schon im Mai nicht mehr leben.

0: Wie besessen liest Hugo Wolf in seiner Myrike-Ausgabe. Nicht einmal verleihen will er das Buch. Genauso besessen beginnt der 28-Jährige nun reihenweise die Gedichte zu vertonen.
1: Seit dem 22. Februar bin ich in eine wahre Komponierwut geraten. Ich komponiere fast alle Tage ein Lied, auch zwei, ja selbst drei Lieder.
0: Als erstes beendet Wolf das Lied vom Tambour.

0: Es ist Punkt 7 Uhr Abend und ich bin so überglücklich wie ein überglücklicher König. Wieder ist mir ein neues Lied gelungen.
1: Von den rund 250 Mörike-Gedichten vertont Wolf rund ein Fünftel. Mit sicherem Gespür wählt er die besten aus und deckt damit die ganze Bandbreite des Dichters ab. Balladenhaftes, volksliedhaftes, humoristisch-satirisches. Ganz schön riskant, einen Dichter zu vertonen, den kaum jemand kennt. Doch Wolf lässt sich nicht beirren. In solchem Tempo und in solcher Vollendung hat er nie wieder komponiert.
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1: Hugo Wolf findet in den Mörike-Liedern zu einem ganz neuen Stil. Er inszeniert die Gedichte regelrecht und fordert vom Interpreten höchste Präzision. Wegweisend sind die Aufnahmen des Baritons Dietrich Fischer-Dieskau, den Sie gerade hören. Begleitet von Daniel Barenboim. Wobei, begleitet ist gut. Wohl kein anderer Liedkomponist hat den Klavierpart so anspruchsvoll gestaltet wie Hugo Wolf. Das gilt auch für eines der berühmtesten Lieder, die Geschichte vom Feuerreiter. Neben Schuberts Erlkönig wohl eines der virtuosesten Lieder, das jemals komponiert worden ist.
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1: Ein übernatürlicher Feuerreiter hält das Land in Atem. Er setzt Mühlen in Brand, in denen Getreide gemahlen wird. Grundlage für das lebenswichtige Brot.

Der Feuerreiter wird bei Mörike zum Symbol für den Geist der Anarchie. Bei Wolf erscheint dieser Feuerkopf als geisterhafte Figur, rastlos, ungestüm und unberechenbar.

0: Am Ende entwickelt sich die Ballade zu einem gespenstischen Klagelied. Der Feuerreiter wird selbst zu Asche.
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0: Wolf ist nicht der Einzige, der Mürikes Gedichte vertont. Auch Schumann, Brahms und Reger lassen sich von dieser Lyrik verführen. Aber niemand ist dabei so gut, leidenschaftlich und farbig wie Hugo Wolf. Und das weiß er auch. Selbstbewusst schreibt er über seine neuen Werke, sie seien
2: so schön, wie sich in der ganzen Liederliteratur kaum Besseres vorfindet.
0: Naja, als Kritiker musste er es ja wissen. Wenn Sie jetzt fragen, gibt es sowas wie einen roten Faden in dieser Sammlung, ein Leitmotiv, dann vielleicht die vielen Andeutungen von unerwiderter Liebe und Untreue, etwa in

0: Oktober 1888, nur 8 Monate nach Beginn der Arbeit, kann Wolf die Sammlung bereits abschließen. Ende November schiebt er noch ein einzelnes Lied hinterher, auf eine Christblume.
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0: Damit seine Lieder auch gedruckt werden, muss er in die eigene Tasche greifen. Ob er dafür das Erbe seines verstorbenen Vaters anzapft oder ob ihm ein befreundeter Mäzen dabei hilft, ist nicht ganz klar. Widerwillig nimmt Wolf einige Verzögerungen hin. Endlich im März 1889 erscheint der Liederband. Wolf ist stolz und glücklich über seinen kreativen Lauf und stellt bewusst das Lied »Der Genesene an die Hoffnung« an den Anfang. Geht's bei Mörike eigentlich ums Gesundwerden nach einer Krankheit, so bezieht Wolf den Titel auf das Überwinden seiner anfänglichen Schreibblockade.

0: Und zum Schluss der Mörike-Lieder zeigt Wolf, dass er durchaus Selbstironie hat. Denn im letzten Lied Abschied lässt er einen Musikkritiker auftreten. Unangeklopft, ein Herr tritt abends bei mir ein. Ich habe die Ehre, Ihr Rezensent zu sein.
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0: Die Musik gerät in die Nähe des noch jungen Wiener Kabaretts. Am Beginn steht ein rezitativischer Ton, keine liebliche Melodie. Gleichzeitig trieft der Text vor Ironie. Der Rezensent, ein Mann mit dicker Nase, spricht Verschiedenes hin und her. Soll heißen, er laviert herum und meidet den Klartext. Dazu spielt das Klavier murmelnde, unverständliche Sechzehntel, die unterbrochen werden durch einzelne, abrupte Motivfetzen. Ja.

Dann gewinnt die seltsame Situation an Dramatik und Komik. Der Künstler gibt seinem Kritiker einen sanften Tritt. Der purzelt die Treppe hinab und ward nicht mehr gesehen. Hugo Wolf bildet dieses Rumpeln lautmalerisch ab, um dann ganz unschuldig das Lied in einem Wiener Walzer enden zu lassen. Der Künstler triumphiert über den Kritiker im Fortissimo. Welch ein Coup zum Abschluss einer der bedeutendsten Liedersammlungen in deutscher Sprache.

In den WDR3-Meisterstücken hat Michael Lohse heute die Mörike-Lieder von Hugo Wolf vorgestellt, nach einem Manuskript von Christoph Fratz. 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Dietrich Fischer-Dieskau, die Liedsängerlegende des 20. Jahrhunderts, hat auch in den Mörike-Liedern Maßstäbe gesetzt. Und wo er aufgehört hat, da macht Daniel Johansen weiter. Der 1978 geborene Wiener war Schüler bei Fischer-Dieskau und hat als Liedinterpret und Oratorientenor hymnische Kritiken bekommen. Hochgelobt wird seine Durchdringung der Inhalte und seine klare Aussprache. Die kommt uns jetzt auch zugute, wenn wir ihn mit einer Auswahl aus den Mörike-Liedern hören. Gleich zu Beginn das Lied Nimmersatte Liebe, das in Text, Musik und Interpretation schon in Richtung der Kabarets der 1920er Jahre weist. Der Tenor Daniel Johansen wird am Klavier begleitet oder sekundiert von Andreas Fröschel.

Nimmersatte Liebe aus den Mörike-Liedern von Hugo Wolf mit Daniel Johansen, Tenor, und Andreas Fröschel, Klavier. Und das nächste Lied, das wir für Sie ausgewählt haben, heißt An eine Äolsharfe. Dieses Mörike-Gedicht hat auch Johannes Brahms vertont. Es ist natürlich auch ein Gedicht, das nach Musik geradezu ruft. Es geht eben um diese Äolsharfe, also um diese Windspiele, die ja immer noch viele Leute auf dem Balkon hängen haben. Und Mörike fasst das in die Worte einer luftgeborenen Muse, Saitenspiel. Hugo Wolf hat dafür Klänge gefunden, die so Richtung Harfe gehen, Arpeggien, also Akkorde, die auf dem Klavier aufgebrochen sind. Und dieses Lied hat einen melancholischen Untergrund. Da heißt es nämlich, ihr kommet Winde fern herüber, ach, von des Knaben, der mir so lieb war, frisch grünendem Hügel. Hintergrund ist wohl ein Bruder von Eduard Mörike, der schon im Alter von 17 Jahren gestorben ist. Also auch hier wieder erhebende Momente und Kummer und Melancholie in der Dichtung von Mörike, kongenial vertont von Hugo Wolf. Wir hören wieder Daniel Johansen und Andreas Fröschel.

Ganz lange verklingt sie, die Äolsharfe, die Eduard Mörike in seinem Gedicht besingt und Hugo Wolf in Töne gefasst hat. An eine Äolsharfe. Wir haben den Tenor Daniel Johansen gehört und den Pianisten Andreas Fröschel. Und diese Besetzung begleitet uns auch weiter jetzt mit drei weiteren Liedern aus den Mörike-Liedern von Hugo Wolf. Im Frühling, auf einer Wanderung und in der Frühe. Und das erste dieser drei im Frühling, das hat bei mir direkt Erinnerungen geweckt, denn der Text, im Text heißt es an einer Stelle, der Sonnenblume gleich steht mein Gemüte offen. Ist ja eigentlich eine Blume, die in den Spätsommer passt, gar nicht so in den Frühling, aber da ist der Dichter natürlich frei. Und dieser Titel, der Sonnenblume gleich steht mein Gemüte offen, den hat auch unsere Sendung vom 1. Mai in diesem Jahr getragen, eine Feiertagssendung mit Gedichten und Musik, und da kam eben auch dieses Gedicht von Eduard Mörike vor. Jetzt also drei Mörike-Gedichte, begonnen mit Im Frühling, danach Auf einer Wanderung und dann In der Frühe.

Ja, da klingen sie, die Morgenglocken, und sie erlösen den unruhigen Schläfer von den Zweifeln und Ängsten der Nacht. Das ist übrigens auch so ein Motiv bei Eduard Mörike, dass nämlich die Kirchenglocken das ablösen, was einem in der Nacht widerfährt, entweder an äußerem Grusel oder vielleicht auch einfach nur an inneren Dämonen. In der Frühe gesungen von Daniel Johansen und am Klavier intoniert von Andreas Fröschel aus den Mörike-Liedern von Hugo Wolf. Wir haben es vorhin in den Meisterstücken schon gehört. Hugo Wolf ist vom Konservatorium geflogen, hat sich dann einige Jahre durchgeschlagen, unter anderem mit den Kritikerjobs, und hat das auch selbst als eine Phase des Herumtappens bezeichnet, bis ihm dann eigentlich erst 1888 mit den Mörike-Liedern Größeres gelungen ist. Aber schon 1887, da hat er ein Streichquartett geschrieben. Das sollte eigentlich Teil eines größeren Werks sein. Letztlich ist es nur noch als Fragment veröffentlicht worden, die italienische Serenade. Und anders als Hugo Wolf selbst, der als Kritiker ja gefürchtet und ziemlich bösartig war, hat er für dieses Stück doch einen sehr wohlwollenden Kritiker gefunden. Und der hat geschrieben, spezifisch italienisch kann ich das Tonstück ebenso wenig finden wie spezifisch serenadenhaft. Und die Bezeichnung Capriccio schien mir die geeignetere. Doch der Name tut nichts dabei. Hauptsache bleibt der Stimmungsgehalt, und der ist ja vorhanden und ganz reizend. Die Melodik ist leichtfüßig, die Motive necken, jagen und haschen einander, tauchen übermütig auf und entschweben flüchtig, und ehe man's gedacht, ist alles vorbei. Überaus prickelnd ist die Rhythmik. Die Harmonik enthält manche antitheoretische Nadelspitzen und manch lustige Teufelei.

Das Signum-Quartett mit der italienischen Serenade in G-Dur für Streichquartett von Hugo Wolf. Ein Stück Italien in einem einzelnen Fragment gebliebenen Satz. Vom Spätromantiker Hugo Wolf kommen wir jetzt zum Erzromantiker Robert Schumann, der uns ja heute schon mit seiner Rheinischen Sinfonie erfreut hat und die poetisch-musikalische Welt von Hugo Wolf mit seinen Mörike-Liedern, die ist eigentlich auch gar nicht so weit entfernt von dem, was Robert Schumann macht, denn in seinen Stücken ist ja der poetische Geist, die Dichtung der Romantik immer auch präsent, auch unausgesprochen. Und eines dieser Beispiele dafür sind sicherlich seine Waltz-Szenen für Klavier, rein instrumentale Musik, aber wir erleben da eine Art Geschichte. Wir treten in diesen Wald ein, es gibt dort einen Jäger auf der Lauer, es gibt einsame Blumen, eine verrufene Stelle, aber für all diese Werte gibt es auch einen Gegenwert zur verrufenen Stelle, eine Herberge, zu den Blumen, einen Vogel, der Jäger auf der Lauer wird kontrastiert mit einem Jagdlied und am Schluss, da verlässt man den Wald wieder, vielleicht etwas weiser, als man ihn betreten hat. Wir hören mit der Pianistin Mitsuko Uchida jetzt zwei Stücke aus den Waldszenen, zunächst den Eintritt, also das erste Stück und dann die verrufene Stelle, also ein bisschen unheimliches, gruseliges im Wald, wie es auch Eduard Mörike gefallen hätte.

Mitsuko Uchida mit einem Ausschnitt aus den Waltz-Szenen von Robert Schumann. Das war zuletzt Verrufene Stelle und vorher Eintritt nicht zu schnell. Und damit gehen die Lieblingsstücke für heute zu Ende. 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Die Redaktion hatte Susanne Rump. Ihre Wünsche nehmen wir gerne entgegen unter 0221 56789 333. Oder über die WDR3-App oder über die App ARD Sounds oder auch über unser Eingabeformular im Netz bei WDR3.de. Hier geht's gleich weiter mit Daniel Hope und seiner Sendung Persönlich. Er widmet sich heute den Bayreuther Festspielen. Mein Name ist Cornelia Wittmann. Ich sage danke fürs Zuhören und ich verabschiede mich heute nochmal mit einem Lied aus den Mörike-Liedern von Hugo Wolf. Lebe wohl, heißt es passenderweise. Der Text, sehr schön. Die letzte Zeile lautet, letzte Strophe lautet, lebe wohl, 8000 Mal habe ich es mir vorgesprochen und in nimmersatter Qual mir das Herz damit gebrochen.

0: 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Es ist 13 Uhr. 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
1: Die Nachrichten mit Robert Levin. Guten Tag. Eine Mehrheit der Menschen in Island will weiter nicht Teil der Europäischen Union werden. In einer Abstimmung haben rund 53% gegen neue EU-Beitrittsgespräche gestimmt. Markus Epping, welche Gründe könnte das haben?
2: Als ein Hauptgrund gilt die Sorge, die Kontrolle über die Fischfanggebiete rund um Island zu verlieren. Die Fischerei ist nach dem Tourismus der zweitwichtigste Wirtschaftszweig der Insel und der traditionsreichste. Würde Island in die EU kommen, müsste es etwa regelmäßig über Fangquoten verhandeln, auch um Fischbestände zu schützen. Die EU-Befürworter hatten dagegen auf die hohen Zinsen in Island verwiesen. Durch eine EU-Mitgliedschaft würden sie vermutlich sinken. Viele Isländer wollen aber offenbar in Finanz- und Wirtschaftsfragen lieber ganz eigenständig bleiben. Und es ging bei der Abstimmung in Island auch um die Drohung von US-Präsident Trump, das benachbarte Grönland zu übernehmen. EU-Befürworter hatten gehofft, dass eine EU-Annäherung zusätzlichen Schutz vor den USA gebracht hätte.
1: Nach der Sturzflut im Himalaya hat Nepal die internationale Gemeinschaft um weitere Unterstützung gebeten. Die Zahl der bestätigten Toten ist inzwischen auf 750 gestiegen. Etwa 3000 Menschen werden noch vermisst und die Rettungsarbeiten müssen immer wieder unterbrochen werden, berichtet Lena Bodebein.
3: Die Behörden in China melden, dass sich oberhalb dieses völlig zerstörten Grenzübergangs zwischen Nepal und Tibet erneut Wasser anstaut. Und auch südlich der Grenze in Nepal sollen sich die Bewohner deshalb in höher gelegenen Gebieten in Sicherheit bringen. Dieser neue See war laut Katastrophenschutz in China am Samstagabend entdeckt worden. Und es hatte vorher wohl einen Erdrutsch gegeben, der dafür gesorgt hat, dass sich dieser See gebildet hat.
1: Auf einer Techno-Party in Aarau in der Schweiz ist in der Nacht eine 22-jährige Frau erschossen worden. 5 weitere Menschen wurden teils schwer verletzt. Der oder die Täter konnten flüchten. Sarah Bartkowski berichtet.
4: Die Polizei in der Schweiz ist im Großeinsatz. Sie sucht nach einem oder mehreren Tätern. Auch die deutsche Polizei unterstützt bei der Fahndung. Die Hintergründe sind noch unklar. Was aber feststeht, passiert ist das Ganze heute Nacht auf einer Pferderennbahn in Aarau. Das liegt ungefähr 30 Kilometer von der Grenze entfernt zwischen Basel und Zürich. Da lief ein Techno-Festival mit rund 3500 Leuten. Dann wurden mehrere Schüsse abgefeuert. Augenzeugen berichten, dass sie die zuerst für Feuerwerk gehalten haben.
1: Und das beobachten wir auch. Ein wegen Diebstahls in U-Haft sitzender Mann ist in der Nacht aus der JVA Duisburg-Hamborn entkommen. Nach Angaben der Polizei hatte der 35-Jährige einen Gitterstab vor seinem Fenster im dritten Stock entfernt und war über das Dach geflohen. In Neuss läuft der Höhepunkt des Schützenfestes. Bei der Königsparade ziehen tausende Schützen durch die Stadt. Das WDR-Fernsehen sendet heute Abend ab 19.30 Uhr Höhepunkte. Bundesfinanzminister Klingbeil hat vor dem morgigen Treffen der G20-Finanzminister ein Ende des Irankriegs gefordert. In der ARD machte Klingbeil US-Präsident Trump und den Krieg für die hohen Spritpreise und die gestiegenen Zinsen verantwortlich. Ein Eurowings-Flug von Köln-Bonn nach Mallorca musste am späten Abend in Paris landen. Mehr als 130 Fluggäste waren betroffen. Wie es dazu kam, berichtet Marion Sendka.
5: Plötzlich gab es Dampf im Flieger. Ein Sprecher von Eurowings sagt, der kam aus einem Ofen in der Bordküche. Aus Sicherheitsgründen musste die Maschine dann landen. Der Pariser Flughafen Charles de Gaulle war laut Eurowings am nächsten. Verletzt wurde niemand. Die Passagiere kamen in Hotels in Paris unter und inzwischen sollen alle umgebucht sein und so schnell wie möglich nach Mallorca geflogen werden.
1: Das war WDR aktuell. Das Wetter in Nordrhein-Westfalen. Windig mit teils stürmischen Böen, dazu mal Sonne, mal Wolken und vereinzelte Schauer. In Steinfurt bis 22 Grad, Bottrop 23, Warburg 24 Grad. Morgen bei 15 bis 22 Grad wechselhaft mit Sonne, Wolken, Wind und teils kräftigen Schauern und Gewittern. Die Zeit 13.04 Uhr.
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Der Wachaufchor aus den Meistersingern von Richard Wagner. Herbert von Karajan dirigierte den Chor der Staatsoper Dresden, den Leipziger Rundfunkchor und die Dresdner Staatskapelle, deren Chefdirigent Richard Wagner einst gewesen ist. Die Oper wurde am 21. Juni 1868 im Münchner Nationaltheater uraufgeführt. Und dieser Chor erklang ein paar Jahre später am 22. Mai 1872 bei der Grundsteinlegung des Festspielhauses auf dem grünen Hügel von Bayreuth. Das war der 59. Geburtstag von Richard Wagner. Die ersten Bayreuther Festspiele haben ab dem 13. August 1876 stattgefunden, also vor 150 Jahren. Damals wurde die Tetralogie »Der Ring des Nibelungen« dreimal aufgeführt, zum ersten Mal als kompletter Zyklus. Dieses Jubiläum ist der Anlass für diese heutige Ausgabe von WDR3 persönlich, zu der Sie Daniel Hope sehr herzlich begrüßt. Die ersten Bayreuther Festspiele waren ein internationales Ereignis. Unzählige Kritiker aus verschiedenen Ländern sowie jede Menge Prominenz war anwesend. Darunter der deutsche Kaiser und natürlich Ludwig II. Von Bayern. Im Publikum saßen unter anderem Edvard Grieg, Camille Saint-Saëns und Peter Tschaikowski. Auch Franz Liszt war anwesend, Wagners Schwiegervater. Unter dem Eindruck, den der Vorabend der Festspiele bei ihm hinterlassen hatte, komponierte er seine Paraphrase über Walhall. Riesen haben den Göttern ihre Burg Walhall errichtet und als Gegenleistung den Nibelunghort erhalten, einen Schatz, den Alberich dem Volk der Nibelungen durch die Macht des Ringes abgepresst hatte. Der Ring wurde aus dem Gold geschmiedet, das Alberich den Töchtern des Rheins entrissen hatte. Dieser Ring verleiht seinem Träger uneingeschränkte Macht. Als Alberich schließlich von den Göttern gezwungen wird, ihn herauszugeben, verflucht er den Ring. In diesem Fluch ist der Untergang der Götterwelt bereits angelegt. Doch es wird drei lange Festspielabende bis zur Götterdämmerung dauern. Zunächst gibt Wotan den Ring an die Riesen heraus, die ihn von einem ungeheuren Wurm bewachen lassen.

Das waren musikalische Reflexionen von Franz Liszt über das Rheingold von Richard Wagner und die Göteborg Walhall. In seiner Autobiografie »Mein Leben« hat Wagner beschrieben, wie ihm in Italien die Idee zum Rheingold vorspät gekommen ist. Auf der Überfahrt nach La Spezia hatte er schon unter der Seekrankheit gelitten, sodass er sich kaum fortschleppen konnte. Nach einer fiebrig durchwachten Nacht habe er sich am nächsten Morgen dazu überwunden, eine Fußwanderung durch die hügelige Umgebung zu machen. In den Gasthof zurückgekehrt, sei er todmüde auf sein Bett gefallen. Er hatte die Vision eines stark fließenden Wassers, dessen Rauschen bald den Klang eines immer schneller gebrochenen S-Dur-Akkords annahm. Am anderen Morgen erwachte er mit dem Gefühl, dass diese Wogen über ihm zusammengeschlagen wären. Da wusste er, dass er gerade das Orchestervorspiel zum Rheingold geträumt hatte. Er beschloss, auf der Stelle in die Schweiz zurückzukehren und die Komposition seines großen Gedichtes zu beginnen. Im Bayreuther Festspielhaus saß 1876 auch Camille Saint-Saëns. Er hat den Moment beschrieben, als der Dirigent mit dem Taktstock geklopft und sich sofort eine tiefe Stille ausgebreitet habe. Die Gaslampen seien fast vollständig erloschen und ein sanftes Dröhnen sei aus der Tiefe des Orchestergrabens angeschwollen und habe nach und nach den ganzen Saal ausgefüllt.

Das Orchester der Bayreuther Festspiele unter Daniel Barenboim spielte das Rheingold-Vorspiel. Die Aufnahme ist 1991 bei den Bayreuther Festspielen entstanden. In der ersten Szene des Rheingolds sieht der Zuschauer die Rheintöchter in den Fluten des Flusses auf- und niedertauchen. Zu ihnen gesellt sich Alberich, doch die Rheintöchter lachen ihn aus und necken ihn. Bei den ersten Bayreuther Festspielen hat diese Szene noch eine große bühnentechnische Herausforderung dargestellt. Der 20-jährige Felix Mottl, aus dem später ein berühmter Wagner-Dirigent werden sollte, war nicht nur als Korrepetitor anwesend, sondern auch als einer von mehreren Bühnenassistenten. Sie hatten dafür zu sorgen, dass sich die Rheintöchter synchron zur Musik bewegten. Dazu habe man sich damals noch mit schwerfälligen Schwimmwagen behelfen müssen, die jeweils von zwei Bühnenarbeitern bewegt wurden. Drei Assistenten mussten dabei den Dirigenten im Blick behalten und ihrerseits die Bühnenarbeiter dirigieren. Die Genauigkeit, mit der Wagner gerade diese Szene dirigiert habe, sei unbeschreiblich gewesen. Jede musikalische Phrase hatte nach seiner Anweisung eine Aktion auf der Bühne zu entsprechen. In der Rolle der Voglinde agierte damals die 27-jährige Lilli Lehmann. Ihre Schwester Marie war als Welgunde besetzt. Die erste große Szene der Rheintöchter spielte sehr hoch, schreibt Lilli Lehmann. Die Wagen liefen auf einem gewiss 20 Fuß hohen Praktikabel, das auf Holzstützen ruhend immer hin und her wackelte. Der 1876 aus Paris angereiste Camille Saint-Saëns hat den weiteren Verlauf beschrieben. Der Vorhang öffnet sich. Die Bühne ist in ein ungewisses grünes Licht getaucht. Sirenengleich heben die Rheintöchter ihren Gesang an. Nach und nach werden ihre graziösen, gleichsam flüssigen und halbdurchsichtigen Gestalten sichtbar.

Wir hörten den Schluss der ersten Szene aus dem Rheingold von Richard Wagner in einer Aufnahme von den Bayreuther Festspielen 1991. Hilde Leidland sang die Woglinde, Annette Küttenbaum die Welgunde und Jane Turner die Flosshilde. Günther von Cannen war als Alberich zu hören. Daniel Barenboim dirigierte das Orchester der Bayreuther Festspiele. Das berühmte Festspielhaus auf dem grünen Hügel von Bayreuth wurde zwischen 1872 und 1875 von dem aus Leipzig stammenden Architekten Otto Brückwald nach Wagners Entwürfen erbaut. Wagner sprach einmal davon, dass er das Haus nach der ersten Aufführung seiner Ring-Tetralogie wieder abreißen wollte. Wer nicht dabei gewesen sei, habe eben Pech gehabt. Es ging Wagner um sein Musikdrama als Gesamtkunstwerk, um nichts anderes. Das Haus, das er dazu benötigte, sollte dem Publikum einen möglichst direkten Zugang zum Geschehen auf und unter der Bühne ermöglichen. Was Wagner auf jeden Fall brauchte, war eine gute Akustik. Jedes gesungene Wort sollte noch in der letzten Reihe verständlich sein. Beim Text ging es ihm um absolute Deutlichkeit. Die bietet der Bayreuther Zuschauerraum auf geradezu perfekte Weise. Wer zum ersten Mal in dem Saal sitzt, ist verblüfft. Auf magische Weise findet die gesungene oder gesprochene Sprache über große Entfernung den Weg zum Ohr des Hörers. Dieser Effekt liegt an der runden, amphitheatralischen Anlage des Zuschauerraums, dessen Reihen nach hinten aufsteigen. Der Musik kommt eine solche Deutlichkeit nicht immer zustatten. Diese Gefahr hat Wagner mit einem genialen Trick vorgebeugt. Er ließ den Orchestergraben abdecken, sodass das Orchester für das Publikum unsichtbar bleibt. Ein hölzerner Schalldeckel liegt auf dem Graben. Das hat zur Folge, dass sich der Klang des Orchesters schon im Graben mischt.

So geht der Vorabend zum Ring des Nibelungen von Richard Wagner zu Ende, also das Rheingold. Daniel Barenboim dirigierte das Orchester der Bayreuther Festspieler. Es sangen Hilde Leidland, Annette Küttenbaum und Jane Turner als Rheintöchter Woglinde, Welgunde und Flosshilde. John Tomlinson war in der Rolle des Wotan zu hören und Graham Clark sang den Loge. Wenn man so will, kommen der Schall des Orchesters und die Stimmen der Sänger im Bayreuther Festspielhaus aus zwei getrennten Räumen, von der Bühne und aus dem abgedeckten Orchestergraben, den Wagner den mythischen Abgrund genannt hat. Das wird im Saal durchaus wahrgenommen. Die Stimmen klingen klar und direkt, das Orchester eher indirekt und gemischt. Der abgedeckte Orchestergraben führt bis weit unter die Bühne. Der Dirigent sitzt auf einem erhöhten Platz noch unterhalb der Sichtblende und kann als einziger den Zuschauerraum und das Orchester sehen. 1876 war der Dirigent für die Sänger auf der Bühne nur schwer zu sehen. Nach Aussage von Lilli Lehmann hat man deshalb ein schwarzes Tuch gegen die Schallwand genagelt, vor dem sich die weißen Manschetten von Hans Richter besser abgehoben haben. Einen außerordentlich starken Eindruck bereitet die Ankunft der Riesen, berichtet Camille Saint-Saëns. Man muss es gehört haben, wie jedes Mal, wenn der Feuergott zur Rede ansetzt, dem Orchester die Flammen züngeln und die Funken knistern.

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Das war ein Ausschnitt aus der zweiten Szene des Rheingolds, wieder in der Aufnahme mit Daniel Barenboim von den Bayreuther Festspielen 1991. Es ist vermutlich kein Zufall, dass sich die Idee zum Ring für Wagner im Revolutionsjahr 1848 zu konkretisieren begann. Wagner träumte von einer gerechteren Gesellschaft, in der nicht die einen viel und die anderen wenig Geld haben. Auf der Suche nach einem Stoff, mit dem sich sein Traum von der besseren Welt erzählen ließ, kam er schließlich zum Siegfried und der Nibelungensage. In diesen Stoff aus sagenhafter Vorzeit kleidete er die Erzählung, wie das Unrecht in die Welt kam, woran es sich erkennen und wieder aus der Welt schaffen lässt. Ursprünglich hat Ludwig II. Den Plan verfolgt, in München ein Opernhaus für Wagner von Gottfried Semper bauen zu lassen. Diesem Plan stand Wagner jedoch von Anfang an skeptisch gegenüber. Vermutlich fürchtete er, dass ihm die Architektur und der König die Show stehlen könnten. Wagner wollte seine Idee eines Gesamtkunstwerks möglichst kompromisslos umgesetzt sehen. Damals lag der Plan in der Luft, aus seinem Festspielhaus ein repräsentatives Nationaltheater zu machen. Die Reichsgründung lag erst ein paar Jahre zurück und das Interesse in Berlin war groß. Dort kam der Liszt-Schüler Karl Tausig dann auf die Idee, Aktien an Sponsoren auszugeben. Man nannte das Patronatsscheine. Doch Wagners Wahl fiel schließlich auf das Provinznest Bayreuth. Das schien auf den ersten Blick völlig ungeeignet für ein solches Vorhaben zu sein. Aber immerhin gab es ein leerstehendes barockes Opernhaus. In diesem Opernhaus wurde am Abend der Grundsteinlegung die 9. von Beethoven aufgeführt. Für Wagner blieb die Finanzierung, bei der ihm Karl Tausig half, bis zuletzt ein wahrer Walkürenritt. Jahre Thal und Andreas Greuthäusen spielen die vierhändige Bearbeitung von Karl Tausig.

Jara Thal und Andreas Greuthäusen spielten den Walkürenritt in der vierhändigen Bearbeitung von Karl Tausig. Lilli Lehmann hat die Atmosphäre, die in Bayreuth geherrscht hat, sehr anschaulich geschildert. Damals habe die Stadt noch den Künstlern allein gehört. Die meisten hätten ihre Rollen erst in Bayreuth gelernt. Aus jedem Hotelzimmer ertönten Nibelungenklänge, auf allen Straßen Zurufe und Pfiffe, Nibelungensignale, wo man ging und stand. Bei Wagner seien sie allabendlich zusammengekommen, berichtet Lilli Lehmann weiter. Nur Franz Liszt und engste Bayreuther Freunde seien noch dabei gewesen. 20 Jahre später ist Lilli Lehmann bei den Bayreuther Festspielen übrigens auch als Brünnhilde aufgetreten. 1907 sang sie im Studio die Arie der Sieglinde »Du bist der Lenz« aus der Walküre.

Lilli Lehmann sang »Du bist der Lenz« aus der Walküre von Richard Wagner. Die Aufnahme entstand im Jahr 1907. Das ist, soweit ich weiß, die einzige Tonaufnahme einer Teilnehmerin der ersten Bayreuther Festspiele, um die es heute bei WDR 3 persönlich mit Daniel Hope geht. Zum unverzichtbaren Personal der Wagner-Opern gehören natürlich auch die Heldentenöre. So eine war Adolf Wallnöfer, der 1854 in Wien geboren wurde. Wagner gab dem 18-Jährigen den Auftrag, den Chor zu Beethovens 9. einzustudieren, die er am Abend der Grundsteinlegung im markgräflichen Opernhaus von Bayreuth dirigiert hat. An den Bayreuther Festspielen von 1876 hatte Wallnöfer als Bassist noch im Chor gesungen und sich später zum Tenor hochgearbeitet, im wahrsten Sinne des Wortes. Später hat er sogar den Siegfried gesungen. 1907 entstand eine Aufnahme, in der er Siegfrieds »Notung, Notung, neidliches Schwert« singt.

Adolf Wallnöfer sang »Notung, Notung, neidliches Schwert« aus Richard Wagners »Siegfried«. Die Aufnahme entstand im Jahr 1907. Wer der Pianist war, ist nicht überliefert. Zu den Korrepetitoren, die die Rollen mit den Sängern 1876 in Bayreuth einstudierten, gehörte Joseph Rubinstein. Wagner hatte den lernbegierigen Musiker in seine Nibelungenkanzlei aufgenommen. 1872 hatte man damit begonnen, die Partituren zu kopieren und Stimmen zu schreiben. In dieser Nibelungenkanzlei arbeiteten Musiker, die auch das Rollenstudio mit den Sängern durchführten oder als musikalische Assistenten tätig waren. Darunter Anton Seidel, Franz Fischer und Felix Mottl, die später große Dirigenten wurden. Auch Joseph Rubinstein muss ein begabter Pianist gewesen sein. Er hat den Anfang der Walküre, in dem sich Siegmund und Sieglinde begegnen, am Klavier so zusammengefasst.

Cyprian Cazaris spielte Siegmund und Sieglinde von Josef Rubinstein nach der Walküre von Richard Wagner. Auch Edvard Grieg ist zu den ersten Bayreuther Festspielen gefahren. Natürlich hatte der Norweger ein intensives Interesse an der nordischen Mythen- und Sagenwelt. Das mag auch erklären, warum sich Grieg der Faszination Richard Wagners nicht entziehen konnte. 1876 hat er in Bayreuth den ganzen Ring gehört. Er erkannte sofort, dass es sich dabei um ein Werk von so gigantischem Format handle, dass man nur bei Michelangelo etwas Vergleichbares in der Kunstgeschichte finden könne. Die Bayreuther Festspiele sind noch heute für jeden Besucher ein Kraftakt. Die Bequemlichkeit der Stühle wurde nämlich der Akustik geopfert. Im 19. Jahrhundert waren es jedoch vor allem die musikalischen Anforderungen, die die Besucher ermüdet haben. Auch Griegs russischer Kollege Peter Tschaikowski fühlte sich von Wagners Musik etwas überfordert. Seine Nerven seien bis zum letzten Grade ermüdet worden durch Wagners Auftürmung der kompliziertesten und ausgetüftelsten Harmonien. Diese Kritik äußerte Tschaikowski nur privat in einem Brief. Seine Rezension fiel diplomatischer aus. Er betont, dass sich in Bayreuth etwas vollzogen habe, das noch unsere Enkel und Urenkel beschäftigen werde. Wie gesagt, war Edvard Grieg von der Wucht des Ringes tief beeindruckt. Und doch ging er musikalisch einen ganz anderen Weg als Wagner. Wo Wagner nach dem Universellen suchte, fand Grieg oft das Persönliche. Wo Wagner ganze Welten erschuf, genügte Grieg manchmal eine einzige Melodie, um eine Landschaft, eine Erinnerung oder eine Stimmung heraufzubeschwören. Für mich gehört Grieg seit vielen Jahren zu den Komponisten, die mich immer wieder begleiten. Vielleicht, weil seine Musik trotz aller Meisterschaft etwas Unmittelbares und Menschliches bewahrt. Sie spricht nicht zu Massen, sondern direkt zum einzelnen Zuhörer. Aus seiner Holberg-Suite hören wir nun die R.

Das war die Air aus der Holberg Suite von Edvard Grieg in einer Aufnahme mit dem WDR Symphonieorchester unter der Leitung von Eivind Adland. Auch Edvard Grieg gehörte, wie gesagt, zu den Gästen der ersten Bayreuther Festspiele im Sommer 1876. Der Norweger war tief beeindruckt von dem, was er dort hörte. Dennoch blieb er seiner eigenen musikalischen Sprache treu. Wo Wagner monumentale Klangwelten erschuf, fand Grieg oft im persönlichen, intimen und poetischen seine größte Ausdruckskraft. Für mich ist das eine der faszinierenden Seiten der ersten Bayreuther Festspiele überhaupt. Auf dem grünen Hügel trafen nicht nur Sänger, Dirigenten und Musiker zusammen, sondern einige der bedeutendsten Komponisten Europas. Sie kamen aus Frankreich, Russland, Norwegen und Deutschland und jede nahm etwas anderes von dieser Erfahrung mit nach Hause. Einer von ihnen war Camille Saint-Saëns. Wagner kannte ihn aus seiner Pariser Zeit in den frühen 1860er Jahren. Er erinnerte sich später an seine außergewöhnliche Begabung. Saint-Saëns habe nur einen kurzen Blick auf eine komplizierte Orchesterpartitur werfen müssen, um sie anschließend mit einer Präzision auswendig auf dem Klavier zu spielen, dass man glaubte, die Noten lägen vor ihm. In Bayreuth begegneten sich die beiden nun wieder. Wagner unterhielt sich gerade in der Villa Wahnfried mit dem Listschüler Hans von Bülow. Saint-Saëns, der nicht sehr gut Deutsch verstand, suchte sich eine andere Beschäftigung. Auf dem Flügel lag die aufgeschlagene Partitur des Siegfried. Saint-Saëns setzte sich ans Instrument und begann zu spielen. Prima vista, versteht sich. Wagner und Bülow waren wie elektrisiert. Selbst die kleinsten Linien und feinsten Details habe Saint-Saëns auf den ersten Blick hervorzubringen vermocht.

Glenn Gould spielte seine Klaviertranskription von Siegfrieds Rheinfahrt aus der Götterdämmerung. Trotz des internationalen Erfolgs der Bayreuther Festspiele von 1876 hatten sie der Familie Wagner ein finanzielles Defizit von 148.000 Mark eingetragen und Wagner blieb auf seinen Schulden sitzen. Wegen dieser Schulden konnten die nächsten Festspiele erst im Jahre 1882 stattfinden. Es waren Wagners letzte Festspiele. Er starb im darauffolgenden Februar. Trotz der seelischen und finanziellen Belastung hatte man Cosima Wagner schließlich davon überzeugen können, die Leitung der Festspiele zu übernehmen. 1886 hat sie sogar selbst Regie geführt. 1908 übergab Cosima die Leitung an ihren Sohn Siegfried. Er war gerade 7 geworden, als die ersten Bayreuther Festspiele über die Bühne gingen. Jahrzehnte später hat er verfügt, dass die Leitung der Festspiele nur von der Familie Wagner ausgeübt werden dürfe. Nach seinem frühen Tod übernahm dann seine Frau Winifried. Siegfried Wagner hat bei Engelbert Humperdinck studiert, der an den Parsival-Aufführungen des Jahres 1882 mitgewirkt hatte. Siegfried wurde selbst Komponist und hat auch regelmäßig bei den Bayreuther Festspielen dirigiert. Wir hören ihn zum Schluss mit Wotans Abschied und Feuerzauber aus der Walküre. Die Aufnahme entstand im Jahr 1927 nicht in Bayreuth, sondern in Berlin. Er spielt die Staatskapelle Berlin.

Die Berliner Staatskapelle unter Siegfried Wagner spielte Wotans Abschied und Feuerzauber aus der Walküre von Richard Wagner. Und das war Wedderday persönlich zum 150. Geburtstag der Bayreuther Festspiele. Nächste Woche betreten wir musikalisches Neuland. Da habe ich eine Sendung für Sie vorbereitet, wie es sie in mehr als 10 Jahren Wedderday persönlich noch nicht gegeben hat. Im Mittelpunkt stehen Freddie Mercury, Queen und die Geschichte hinter dem Song Bohemian Rhapsody. Ich freue mich sehr, wenn Sie wieder dabei sind. Und bis dahin verabschiedet sich Daniel Hope.

0: 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Es ist 15 Uhr. 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
1: Die Nachrichten mit Robert Levin. Guten Tag. In Münster wird mit viel Programm weiter Geburtstag gefeiert. Nordrhein-Westfalen ist 80 geworden. Viele Straßen in der Innenstadt sind gesperrt, die Geschäfte sind geöffnet. Auf dem Domplatz spielt das WDR-Funkhausorchester. Das Voice of Münsterland-Finale findet statt und heute Abend ein Comedy-Camp. Münsters Bürgermeister findet den NRW-Tag rundum gelungen.
2: Es war bisher ein tolles Fest, ganz friedlich, ganz viel toller Austausch, ganz viele Begegnungen, ganz viel inhaltliche Auseinandersetzungen, aber auch ganz viel Party. Also so wie so ein Geburtstag sein muss. Und ich bin wirklich auch stolz, dass Münster sowas kann und bin auch stolz auf die vielen Menschen, die das vor und hinter den Kulissen gewuppt haben.
1: Der NRW-Tag läuft seit Freitag und endet heute. Die Veranstalter rechnen insgesamt mit mehreren hunderttausend Besuchern. In Duisburg ist am Morgen ein Insasse des Gefängnisses in Hamborn aus der Untersuchungshaft geflüchtet. Nach Angaben von Innenministeriumssprecher Kockmann hatte er Gitterstäbe vor dem Fenster seiner Zelle zersägt, um dann über das Dach des Gefängnisses zu entkommen.
3: Wir konnten in der Zelle bereits ein raffiniertes Versteck im Boden ausfindig machen. Wir müssen davon ausgehen, dass in diesem Versteck ein Werkzeug hinterlegt war, mit dem es ihm überhaupt gelingen konnte, die Stahlverstrebungen aufzusägen.
1: Dem Duisburger Häftling werden mehrere Einbruchsdiebstähle vorgeworfen. Bisher fehlt von ihm jede Spur. Vor der Küste von Zypern ist eine Fähre gekentert. Nach Angaben des Ministerpräsidenten von Nordzypern sind 6 Menschen ums Leben gekommen. Das Schiff mit mehr als 260 Passagieren war auf dem Weg in die Türkei und kurz nach dem Auslaufen aus der Hafenstadt Kyrenia verunglückt. Die Ursache ist noch unklar. Und das ist heute auch noch wichtig. Nach der Sturzflut im Himalaya hat Nepal die internationale Gemeinschaft um weitere Unterstützung gebeten. Etwa 3000 Menschen werden noch vermisst. China warnte vor einer weiteren Sturzflut. Die Menschen in Island haben in einem Referendum gegen neue Beitrittsverhandlungen mit der EU gestimmt. Knapp 53% stimmten mit Nein, gut 47% waren dafür. Auf einer Techno-Party in Aarau in der Schweiz sind in der Nacht eine 22-jährige Frau erschossen und 5 Menschen verletzt worden. Das Motiv für die Tat ist unklar. Der oder die Täter sind auf der Flucht. In Köln endet heute die Gamescom, die größte Videospielmesse der Welt. Für den letzten Tag gibt es noch Tickets. Beim Gamescom City Festival in der Kölner Innenstadt gibt es nochmal kostenlose Konzerte, unter anderem mit Gildo Horn. Schalke 04 ist nach 3 Jahren zurück in der Fußball-Bundesliga und heute haben die Gelsenkirchener ihr erstes Spiel beim FC Augsburg. Julian Cooper beschreibt die Vorfreude der Fans.
4: Die Fans unterstützen das Team, wo es nur geht. Mehr als 100.000 waren schon bei der Saisoneröffnung dabei. Das neue Auswärtstrikot im Retro-Look war innerhalb von ein paar Stunden ausverkauft. Und heute sind viele Schalker Fans zum Gegner nach Augsburg gereist, um zu zeigen, wir sind wieder da. Und wir wollen bleiben. Dafür wäre ein guter Start wichtig. Der Bundesliga-Auftakt um 17:30 ist kein einfaches Spiel. Die Augsburger waren letzte Saison 9., also ziemlich solides Bundesliga-Mittelfeld. Und einen Haken gibt's. Schalkes Kapitän Kenan Karaman fehlt. Er ist eigentlich der große Anführer im Team, torgefährlich und mit guter Spielübersicht. Nach einem kleinen Eingriff an der Hüfte ist Karaman noch nicht wieder fit.
1: Das war WDR aktuell. Das Wetter in Nordrhein-Westfalen. Am Nachmittag windig mit teils stürmischen Böen, dazu mal Sonne, mal Wolken und vereinzelte Schauer oder leichter Sprühregen. Meistens bleibt es aber trocken. Zum Abend hin lässt der Wind dann nach. Maximal 22 Grad in Schwerte, 23 in Münster und 24 Grad in Aachen. In der Nacht von den Niederlanden her Schauer und Gewitter, Tiefstwerte 16 bis 12 Grad. Morgen wird es bei etwas kühleren 15 bis 22 Grad wechselhaft mit Sonne, Wolken, Wind und teils kräftigen Schauern und Gewittern. Am Dienstag mehr Wolken als Sonne und vom Bergischen Land bis nach Westfalen einzelne Schauer. Ansonsten trocken bei 18 bis 22 Grad. Die Zeit 15.04 Uhr.
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5: Mit Peter Nardosch ist diese Woche einer der großen europäischen Erzähler gestorben. Wir erinnern an den ungarischen Schriftsteller mit einem Porträt aus dem Jahr 2012. Da war gerade sein Hauptwerk, der monumentale Roman Parallelgeschichten, auf Deutsch erschienen. Roland Koch hat den Schriftsteller in seinem Haus in der abgelegenen Provinz besucht.

0: Seine Stirn knochig, höckrig, gewölbt. Seine Nase schmal, eine Hakennase mit stark betontem Rücken. Er vermittelte den Eindruck von Strenge, Macht und Kraft, was vom glatten dunklen Haar und den bläulich unter der Haut schimmernden Stoppeln noch unterstrichen wurde. Gleichzeitig hatte er zwei Merkmale, die das alles abschwächten. Die peinliche Strenge seiner Erscheinung fast auflösten, die bezauberten, lockten, einen nicht losließen. Das zarte, tiefe Grübchen an seinem trotzigen Kinn, das schwer auszurasieren war, und seine dunklen, von sehr langen Wimpern betonten Augen, sein gefühlvoller Blick. Wer ungeschützt hineinsah, geriet in ein Labyrinth, und wenn er nicht aufpasste, fand er nicht wieder heraus. Zu alledem fast abstoßend volle, violettrote Lippen, wobei die untere etwas vorstand.
1: Peter Nadasch hat Fotografie studiert. Er hat nicht etwa Literaturgeschichte studiert. Also er hat sich nicht auf seine Laufbahn als Schriftsteller vorbereitet, sondern er wollte Fotograf werden, war es auch eine Weile und er fotografiert auch heute. Und für mich ist wirklich das Wichtigste, diese Parallele zu sehen. Die Fotografie, sein Interesse für den Film, sein Interesse für Bilder, Gemälde und die Personen so einzusetzen, dass man sie entsprechend sieht.
2: Ein bensőséges mozdulat, amivel a fejét a harmadik férfi szörtelen combján nyugtatta.
3: Ich will nichts zeigen, ich will nichts darstellen, ich will das flaubertische Nichts.
2: Szemmel láthatóan többet jelentett, mint esetleges physikai érintkezést.
4: Er ist zurzeit der bedeutendste Schriftsteller für uns hier in Ungarn. Und das ist schon seit mindestens 2-3 Jahrzehnten so, seitdem sein Riesenroman Buch der Erinnerungen noch in den 80er Jahren erschienen ist. Seine Bedeutung für die ungarische, für die zeitgenössische oder überhaupt für die ungarische Literatur ist unermesslich.
2: Ez a harmadik férfi, combján korán megőszült barátja fejével, a fehérre mászott pad legvégén ült, szinte a karfához szorulva.
5: Einfach nicht aufhören. Über Peter Nadasch. Ein Feature von Roland Koch.
6: Peter Nadasch ist gerade 70 geworden. Sein fast 1800 Seiten umfassender Roman Parallelgeschichten ist in diesem Jahr nach langer Übersetzerarbeit auf Deutsch erschienen. Dazu gibt es einen Kommentarband, in dem man nachlesen kann, welche Quellen Nadasch benutzt hat, um seinen Roman zu schreiben, dessen Geschichten in Ungarn und Deutschland zwischen 1938 und dem Mauerfall 1989 spielen.
0: Der ganze Text ist eine große Kacke, sagte der Mann, der splitternackt in der offenen Kabinentür stand. Seit Minuten trocknete er zerstreut an sich herum. Einmal am Hals, dann an den Ohren, während er den Kopf im Rhythmus seiner Worte hin und her drehte, dann wieder steckte er sich das dicke Handtuch zwischen die Schenkel. »Ist doch völlig belanglos. Warum gibst du dich damit ab?« antwortete der Mann gereizt. »Wen interessiert heute noch ein solcher Text?« fügte der dritte Mann leise hinzu. »Das sehe ich. Klar sehe ich das. Aber man kann nicht umhin zu bemerken, womit die sich beschäftigen,« fuhr der Erste fort. »Meines Erachtens lohnt es sich durchaus, die Genossen im Auge zu behalten.«
1: Mesel und Nadasch und Esterhazy und noch 2-3 Autoren haben im Grunde genommen der ungarischen Sprache die Elastizität überhaupt zurückgegeben. Denn in der Diktatur war die Sprache kaputt. Das Wort Freiheit war zum Beispiel kaputt. Und 100 andere Wörter waren einfach ausgeleiert, im negativen Sinn ausgeleiert. Und da mussten diese guten Autoren kommen und ständig Wörter suchen, die nicht infiziert waren.
6: Zsuzsanna Gáze, Schriftstellerin und literarische Übersetzerin.
4: Sie versuchen, direkt in die Tiefe zu bohren und eine existenzielle Tiefe zu erreichen, was bis dann in der ungarischen Literatur nur sehr sporadisch zu beobachten war.
6: Laszlo F. Földeni, ungarischer Essayist und Literaturwissenschaftler aus Budapest.
0: Für sein Alter war Hansis kurzgeschnittenes Haar wirklich überraschend weiß. Seine Augen waren von einem verletzenden Blau. Er lag ausgestreckt auf der breiten Bank, der offenen Kabine seines Freundes gegenüber, in einen flauschigen, hellblauen Bademantel gehüllt, ein großes weißes Frottetuch um den Hals, den feuchten Kopf an den unbehaarten Schenkel des dritten Mannes gelehnt. Er war wie ein großes, wildes Tier, eine Art fauler Katze, auch wenn er sich zuweilen giftige Bemerkungen nicht verbeißen konnte. Die anderen hielten ihn deshalb für zynisch. Vielleicht war er das auch.
6: Peter Nadosch hat als Fotograf und Journalist gearbeitet. In den 1960er Jahren beginnt er literarisch zu schreiben. 1977 erscheint nach langem Kampf mit den Behörden Ende eines Familienromans. Er erzählt darin aus der Perspektive eines Jungen von den zerstörerischen Auswirkungen des Stalinismus. Und es geht auch um die alte Leidensgeschichte der Juden.
3: Ich bin auch ein zufälliger Überlebender, aber darüber wusste ich nicht. Ich war ein Kleinkind.
2: A mesőséges mozdulat, amivel a fejét a harmadik férfi szőrtelen combján nyugtatta, szemmel láthatóan többet jelentett, mint esetleges fizikai érintkezést.
0: Die intime Lage seines Kopfes auf dem unbehaarten Schenkel des dritten Mannes deutete auf mehr als eine zufällige Berührung. Dieser dritte Mann mit dem Kopf seines früh ergrauten Freundes auf dem Schenkel saß in der Ecke der weiß gestrichenen Bank, beinahe an die Armlehne gedrückt, und starrte unbeteiligt durchs Fenster aufs Schwimmbecken hinaus, wozu er sich mit dem ganzen Oberkörper verdrehen musste. Er trug keinen Bademantel und fröstelte. Man sah es seiner Haut an. Vielleicht wäre er besser aufgestanden, um etwas anzuziehen, aber dann hätte er sich aus dieser körperlichen Berührung lösen müssen. Hier im Lukács-Bad wurden Mitte September die großen Scheiben zwischen den Stützpfeilern eingehängt und jeweils Ende Mai wieder herausgenommen. Um die zwei offenen Schwimmbecken liefen auf mehreren Stockwerken hölzerne Kabinenreihen um Klosterhöfe. Jetzt dampfte es stark. Die Windböen hoben die kleinen Dampfwolken und Flocken auf und trugen sie fort. Oder sie bliesen den Dunst von der Wasseroberfläche, legten sie frei, während sie gleichzeitig unter dem Regen Blasen zu werfen und sich zu kräuseln begannen.
6: In Ende eines Familienromans erzählt Nader streng und bitter. Die politischen Bezüge, die Erkundung der ungarischen Geschichte und ihrer Schrecken des Vernichtungswillens der Deutschen, diese Themen werden sich in seinen Büchern immer wieder finden. Aber hier ist auch bereits eine Arbeit an der Form zu erkennen.
3: Ende eines Familienromans ist stilistisch aus der Nachkriegsliteratur entstanden. Alles Emotionelle, Unnötige weglassen und auf die Wichtigste zu konzentrieren. Also unglaublich kurze Sätze, sehr große Lücken zwischen den Sätzen. Also fast beim Ersticken. Von diesem Ersticken bekam man eine große Spannung. Eine innere Spannung, und auch der Text bekam diese Spannung, und das war gut. Also bei den Studien, wie Spannung entsteht.
0: Überhaupt hingen bei diesem Unwetter nur wenige Gäste im geheizten, verglasten Gang des Bads herum. Die drei plauderten am Ende der linken Kabinenreihe, neben der Telefonzelle in der breiten Nische, in der aus irgendeinem Grund der nicht unbedingt angenehme, dichte Schwimmbadgeruch feststeckte. Der mit André angeredete, ursprünglich Andrasch genannte Mann mit Nachnamen Rott, weswegen ihn viele für einen Juden hielten, zog sich jeden Morgen in der hintersten Kabine um. Wer im Lukács-Bad etwas auf sich gab, hatte eine Kabine. Was allerdings die entsprechende gesellschaftliche Stellung und Hofhaltung voraussetzte. Das hier waren Ondrasch beste Freunde, obwohl er sie auch seine Untergebenen hätte nennen können.
3: Ich habe mit dem Form, mit der Formgebung sehr viel gekämpft. Unglaublich viel. Und in jungen Jahren wollte ich wirklich richtig Selbstmord begehen, weil etwas ist mir nicht gelungen. Entweder starb ich von Roman- oder Erzählungskonvention. Regelrecht fand ich das, diese Monotonie, der Aufbau einer Erzählung, dass es gibt Beschreibungen, es gibt Dialoge und die sind voneinander getrennt. Und dann gibt es solche Wortfetzen, die man schreiben muss bei solcher Aufteilung. Sagte, fragte, zuckte mit der Wimpern. Also diese kurze Formel, die uns einen Halt geben, das waren alle mir verhasst. Und ich habe nicht verstanden, warum die Götter mich darauf zwingen, diesen furchtbaren Beruf auszuüben, ständig zu wiederholen, was die anderen so machen, obwohl auch die anderen nicht wissen, warum sie das machen.
2: Nimm dich halt für Döcke Paint.
1: Überhaupt passiert bei ihm sprachlich sehr viel und das kann man natürlich als deutscher Leser nicht wahrnehmen. Das ganz Besondere hat er im Buch der Erinnerung geleistet. Da schreibt er nämlich lange, lange vertrackte, verwickelte Sätze, die ineinander verstrebt sind, etwa wie manche Thomas Mannschen Sätze. Aber die gab es vorher im Ungarischen nicht.
4: Alle Literaturliebhaber wissen, dass er ist schon seit 30 Jahren aus der Hauptstadt verschwunden. Man sieht ihn ganz selten in Budapest. Er lebt in einem winzigen Dorf, 3 Stunden entfernt von Budapest. Und er arbeitet sehr lange an seinen Romanen. Und das ist schon so fast sprichwörterlich in Ungarn. Also eine lange Arbeit, also du bist wieder ein Peter Nádas. Er hat 18 Jahre lang an Parallelgeschichten und 10 Jahre lang an Buch der Erinnerungen geschrieben.
3: Bei dem Romanschreiben muss man ständig auf die Gleichmäßigkeit achten. Also nicht zu spät ins Bett zu kommen, weil dann am nächsten Tag bin ich nicht richtig fit. Nicht zu viel essen, nicht zu viel trinken, nicht zu viel, ich weiß nicht, lesen, weil das ist auch schädlich. Also eine Menge darf man nicht machen und man muss eine Menge machen. Zum Beispiel sich vorbereiten an den nächsten Tag, auch damit, dass man sich nicht bei der Arbeit jeden Tag erschöpfen lässt, sondern rechtzeitig aufhört, um sich auf den nächsten Tag vorbereiten zu können.
1: Und als ich Peter Nádas getroffen habe, da hat er schon an den Parallelgeschichten gearbeitet, in einem wunderbar aufgeräumten Arbeitszimmer. Sein Schreibtisch war freundlich hell und leer und auf dem Boden lagen Landkarten und Atlanten und Skizzen. Auch da sieht man, wie er sich alles räumlich vorstellen muss.
0: Die aufdringliche Nacktheit Ondrasch Rotz hatte ebenfalls mit der engen und rätselhaften Beziehung der drei zu tun. Auch wenn es sich nicht so verhielt, dass sie keine Geheimnisse, auch körperlicher Art, voreinander gehabt hätten, sie hatten welche. Aber Rotz schien die beiden anderen nicht nur mit seinen Reden, sondern auch mit seinem nackten, schmalen, dunklen Körper überzeugen oder in seinem Bann halten zu wollen.
6: Diese Episode aus dem Lukács-Bad bildet einen der vielen Erzählstränge aus den Parallelgeschichten. Sie spielt in den 1950er Jahren in Budapest. Die drei männlichen Badegäste sind nicht nur Beobachter der politischen Szene, sie mischen im Verborgenen mit. Bereits das Buch der Erinnerung, mit dem Nádas in den späten 1980er und frühen 1990er Jahren berühmt wurde, handelt auf einer Ebene vom Stalinismus in Ungarn.
4: nachdem sein Riesenromanbuch der Erinnerungen erschienen ist, da war es eindeutig, dass die ungarische Literatur steht auf einer Wende, nämlich entweder wir machen diese alte anekdotische Stil weiter oder wir versuchen das in eine existenzielle Weite zu eröffnen.
6: Auch das Buch der Erinnerung spielt bereits mit verschiedenen Zeitebenen, Handlungssträngen und Orten. Einer Kindheit in Budapest der 1950er Jahre, Ost-Berlin der 1970er oder Heiligendamm.
1: Und ich bin Peter Nahles gerade deshalb dankbar, weil er immer wieder diese Zeit nach dem Zweiten Weltkrieg auch beschreibt, bis zur Ungarischen Revolution, auch darüber hinweg, über die Revolution hinweg. Der Aufstand 1956 war ja für Nahles auch eminent wichtig.
0: Alle drei arbeiteten sie bei der staatlichen Nachrichtenagentur, oben auf dem Lapetsch. Und vom Fußvolk der Übersetzer trennte sie nur die Tatsache, dass sie im obersten Stock des hoffnungslos hässlichen, an einen militärischen Bau erinnernden Gebäudes eigene Zimmer bekommen hatten. Schön weit weg von den Stürmen der Intrigen und dem ständigen Durcheinander, wie es die Arbeit in der Agentur mit sich brachte. Sie übersetzten streng vertrauliche Schriften und Regierungsverlautbarungen in Fremdsprachen. André ins Englische, Agosch ins Französische und Kovac ins Deutsche und Russische. Diese Dokumente sollten früher oder später an die internationale Öffentlichkeit gelangen, aber über Form und Zeitpunkt entschied nicht der Direktor der Agentur, sondern immer, aber nicht immer logischerweise, jemand ganz oben. Nicht ihre Sprachkenntnis, sondern ihre Zuverlässigkeit war das Wertvolle an ihnen.
1: Peter Nahles selbst redet von einem psychologischen Roman und sicher kann man ihn auch so verstehen. Ich habe ihn auch darüber reden gehört, dass er das Historische hervorhebt. Und das tat er immer schon. Dafür schätze ich Peter Nahles ohnehin besonders, dass er in allen seinen Romanen und in allen seinen Erzählungen Zeitgeschichte erzählt, die Geschichte des 20. Jahrhunderts, wie es ein Historiker nicht erzählen könnte, weil er Personen einsetzt. Und da ist wieder dieses Sichtbarmachen.
4: Einerseits natürlich die ungarische Geschichte in den 60er Jahren, früh 60er Jahre. Damals war ich noch ein Kind, aber ich kann mich sehr gut an diese Atmosphäre, diese düstere, graue Atmosphäre erinnern, die er sehr genau darstellt. Und auch an diese allgemeine Lüge. Es war nicht sehr sichtbar, aber trotzdem, das war so wie der Schlamm, also bedeckte alles. Unbemerkbar, aber es gab eine allgemeine Lüge und keiner konnte sich von dieser Lüge lossagen, auch ich als Kind nicht wahrscheinlich. Und das wird in diesem Buch sehr schön dargestellt.
0: Auch jetzt redeten Sie gerade von einem Dokument, nämlich dem jüngsten Bericht der Theoriekommission, den Sie alle drei in den vergangenen Tagen übersetzt hatten. Daraus hätte man schließen können, dass der Text endgültig war. Es gab mehrere Anzeichen, dass in den höchsten Kreisen deswegen eine Schlammschlacht in Gang war. Offiziell hatte der Ministerpräsident nichts mit der Kommission zu tun. Obwohl der im Spanischen Bürgerkrieg Politoffizier in der Internationalen Brigade gewesen war, gehörte er jetzt zum einflussreichen geheimen Kreis der Nationalisten. André war der Meinung, dass der Text nie offiziell auf Ungarisch erscheinen würde. Hingegen würden sie ihn wahrscheinlich in einer Übersetzung durchsickern lassen.
4: Bei fast allen Fäden gibt es einen Bezug zum Holocaust. Also auch die ungarischen Protagonisten in den 60er Jahren, die haben ihre Verwandten oder ihre Töchter oder einen Freund im Holocaust verloren. Auch die deutschen Protagonisten sind alle irgendwie damit verbunden, direkt oder mittelbar. Also insofern, nicht nur der Holocaust, sondern der Dritte Reich ist sehr wichtig für dieses Buch.
0: Was sie verband, war ihre Vergangenheit, von der alle drei hofften, sie sei noch nicht vorbei. Die starke innere Dynamik dieser Vergangenheit nahm ihnen tatsächlich das Bedürfnis nach unverantwortlichem Geschwätz. Sie waren keine Durchschnittsmenschen, weder punkto Charaktereigenschaften noch Schicksal. Ihre Kindheit hatten sie, an weit voneinander entfernten Orten Europas, aber auf ähnliche Art sich selbst überlassen, in sehr verschiedenen Internaten verbracht, ihre Jugend in verschiedenen Kollegien. Nicht erst jetzt machten sie die Bekanntschaft mit der Einsamkeit. André war im Kriegsengland zur Schule gegangen, Agost in der neutralen Schweiz, Hans unter wahrlich außergewöhnlichen Umständen im Nazi-Deutschland, von wo er dann auf illegalen Wegen nach Moskau gebracht wurde. Untereinander verwendeten sie die internationale geheime Zeichensprache, wie man sie ausschließlich in Knabeninternaten erlernen kann.
3: Meine Meinung, das ist eine ziemlich radikale Meinung, dass Europa die europäische Kultur hat, das heißt auch USA. Die beiden Weltkriegen und Holocaust nicht richtig überlebt. Und wir sind alle Versehrte, die auf eine halbwegs gesunde Weise, also eine richtige Genesung gibt es nicht.
7: Kicsiny pont volt a tájban ő, akiről Freiherr von der Schür dolgozó szobájában így beszélt. 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
0: Er, von dem in Freiherr von der Schürs Arbeitszimmer die Rede war, stand als kleiner Punkt in der Landschaft. Mit seinem auffälligen, von schwarzen Strähnen durchzogenen blonden Haar. Nicht viel mehr als eine Ameise, ein gepanzerter Käfer, ein nackter Wurm, den man aus Versehen zertritt. Ein strahlend blauäugiger, borstenhaariger, sich ein wenig träge bewegender Junge, der nichts derartig Fatales oder Unangenehmes von sich dachte und fühlte. Jetzt gerade grinste er nicht. Aber es bedrückte ihn auch kein schlechtes Vorgefühl. Überhaupt nichts, was darauf deutete, dass auf der Welt nicht alles in der besten Ordnung war, dass ihm von irgendwoher Gefahr drohte. Die Jungen grübelten viel über die häufigen rassenbiologischen Messungen nach. Er hingegen geriet nicht einmal dann aus der Ruhe, wenn sich ein Kamerad in der Morgendämmerung vom Ochsensprung stürzte und starb.
7: Ők ellenben még azt sem hozta ki a sodrából, hogy hajnalban egy társuk leugrott az Ochsensprungról és szörnyet.
0: Jedes Jahr versuchten mehrere Jungen ihr Leben wegzuwerfen, nur die Methoden oder die Resultate waren verschieden. Hans nahm nichts ernst, alles prallte an ihm ab.
6: Hans von Wolkenstein stammt aus einer Adelsfamilie, ist aber nicht ehelich. Seine Mutter, Carla Baronin von Thum zu Wolkenstein, praktiziert als Ärztin und gibt ihren kleinen Sohn in einem Internat in die Obhut des Freiherrn von der Schür, den Peter Nadasch, einem der führenden Rassehygieniker der NS-Zeit, nachgebildet hat. Hans ist der dritte Schwimmer im Lukacsbad. Nadasch erzählt von dessen furchterregender Schulzeit in einem eigenen Kapitel, verknüpft die Handlungsstränge aber nicht miteinander.
3: Schon bei der Hälfte, Drittel der Arbeit an Buch der Erinnerung habe ich Ideen gehabt, wie ich eine offene Form entwerfen kann. Und dieser Wunsch nach der Offenheit hat mich geleitet.
0: Hansi verbrachte das vierte Jahr im Internat. Ohne dessen Gründung hätte seine Mutter wirklich nicht gewusst, wo sie ihn unterbringen soll. Die Jungen, die Selbstmord machten, achtete er für ihre Klarsicht und Konsequenz. Er stimmte ihnen in der Tiefe seiner Seele zu, hielt sie für höhere Wesen als jene, die, so wie er, in ihrem Leben auszuharren wünschten. Er machte gute Miene zum bösen Spiel, wollte weder seine eigene Lage noch die der anderen mit Gejammer erschweren, wurde auf diese Weise zum entwürdigten Komplizen des Schicksals und litt mit seinem ganzen Wesen am Dasein. Dauernd hatte er das Gefühl, das Rohmaterial seines Körpers, Organe und Glieder, sei in der falschen Haut verstaut und er habe nicht die Seele bekommen, die zu einer solchen Haut oder zu einem solchen Fleisch passe.
3: Das ist ganz einfach. Das hat eine offene Struktur und damit folge ich nicht die Systematik oder die Konvention der europäischen Romanliteratur, die einen Bogen zieht, sondern ich ziehe mehrere Bogen, Aber alle diese Bogen bleiben hängen, bleiben in Luft.
0: In diesem mit einer kunstvoll bemalten Kassettendecke versehenen großen Raum, dessen Eingang von zwei vollständigen Ritterrüstungen flankiert wurde und der deshalb auch Rittersaal genannt wurde, war sichtlich alles so geblieben, wie es die Tum zu Wolkensteins jahrhundertelang benutzt und in einer Art poetischer Unordnung zurückgelassen hatten, als die Baronin das Haus und das dazugehörige Gut dem Institut zur langfristigen Verwendung überlassen hatte. Sie hatte das in erster Linie aus wissenschaftspolitischen Erwägungen getan. Sicher, vom Kaiser-Wilhelm-Institut bezog sie eine hohe Jahresmiete, aber für ihre Karriere war noch wichtiger, dass sie ihren Sohn an einem sicheren Ort unterbringen konnte.
6: Indem die einzelnen Erzählstränge immer in eine Geschichte hineinführen, die bedeutungsvoll erscheint, aber nie zu einem sinnfälligen Zusammenhang verknüpft werden, macht es Nadasch dem Leser nicht leicht.
3: Dass ich nicht die Leser bediene, wie in einem Selbstbedienungsladen. Also so geht es in diesem Roman sicher nicht.
4: Also wie in einem Soap-Opera. Man möchte immer neue und neue Teile, und wenn es nicht keine neue Teile mehr gibt, dann guckt man die alte Programme an.
1: Später las ich dann in einer ungarischen Literaturzeitschrift von Viktoria Radic einen langen Artikel, der mir sehr gut gefallen hat, weil sie darin beschreibt, wie sie in dem Roman umherstreunen muss, umherwandern muss. Und das ist eher meine Sicht. Das finde ich interessanter, dieses Streunen im Roman, weil man dabei sieht, dass von einem großen Raum die Rede ist.
3: Zusammenhang besteht nicht nur aus Grund und Ursache. Zusammenhang besteht aus sehr vielen Quellen, und ich habe versucht, diese Quellen nachzugehen und diese Quellen zu beleuchten oder diese Spuren, wo wir nicht eine Sache mit dem anderen direkt verbinden können, aber indirekt haben die ihren Zusammenhang.
0: Professor Schulze kam jeweils aus Leipzig angereist. War er mit einem Jungen fertig, konnten 30 bis 40 Minuten vergehen, bis er den nächsten kommen ließ. Niemand wusste, was er in der Zwischenzeit tat. Ob er die Ergebnisse auswertete und ob die etwas damit zu tun hatten, wer der Nächste war. Ob er wohl eine Liste hatte. Schulze kam immer mit einer Aktentasche. Darin hatte er wohl seine heikleren Papiere. Die musste man sich also beschaffen. Was gar nicht so unmöglich war, Schulze saß ja auf dem Rittersaal und hörte Musik. Er sang den ganzen Tag vor sich hin, sogar wenn er die neuesten Ergebnisse verglich. Ja, auch mit Ergebnissen von anderen Orten, von anderen Personen. Mit geübtem Blick erhärtete oder modifizierte er seine Arbeitshypothese. Er machte grafische Darstellungen vom Wachstumsrhythmus, verglich sie miteinander, wertete sie aber nur provisorisch aus. Diese scheinbar mechanische Arbeit, die auf der genauen Kenntnis körperlicher Beschaffenheit und auf streng physikalischen Messungen beruhte, erwies sich aber als eine eher intuitive Methode. Es gab nichts, woraus die Jungen folgern konnten, was seine Entscheidungen beeinflusste und welche Konsequenzen seine manische Messerei für sie haben würde.
4: Wenn ich an den Roman denke, dann ist dieser Roman für mich nicht unbeendet. Es entstand nämlich ein eigenes Universum in diesem Roman, und dieses Universum ist für mich abgerundet. Auch wenn technisch gesehen die einzelnen Fäden nicht abgeschlossen sind.
3: Es gibt doch Bücher, vielleicht nicht Romane, Bücher, die nicht diesen wahnsinnigen Zweck haben, alles abzuschließen. Weil das ist nur ein Wunschtraum, einer der Wunschträume, womit wir leben, aber nicht die Realität. Die Realität sieht anders aus.
0: Je größer und detaillierter die Datenmenge wurde, umso klarer sah Schulze, dass in der organischen Natur das Prinzip der Kraft oder der Energie, der Liebe oder der Gleichheit nicht funktionierte. Ja, dass sogar die beglaubigte Messmethode, wie er sie für die Beurteilung des Einzelfalls anwandte, in die Irre führte. Es gibt nur den Ausnahmefall. Das Einzelne hat seine eigenen Gesetze, innere, von außen nicht fassbare Gesetze, aber es sind nicht die Ausnahmegemeinschaften, mit denen das Einzelne insgesamt eingebunden ist.
3: Damit bin ich realistischer als die Realisten, weil ich folge die Logik unseres eigenen Lebens, dass wir den Bogen nie oder ganz selten schließen können, auch dann, wenn wir heiraten, wenn wir scheiden, wenn wir unsere Kinder oder unsere Eltern verlieren, wenn die Städte zerbombt werden. Die sind auch nicht Endpunkte, sondern ständig Kreuzungen, also Kreuzpunkte.
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0: Im Internat wurde die Unterwäsche einmal in der Woche gewechselt. Die notwendig auftretenden körperlichen Ausdünstungen widerten Schulze besonders an. Er verzieh ihnen kaum, dass ihr organisches Funktionieren an den Messdaten klebte. Es war nicht leicht, die eigene Lage anhand der Messdaten anderer zu beurteilen, weil nicht alle gern berichteten, wie es ihnen da oben ergangen war, welche Regelwidrigkeiten bei ihnen entdeckt worden oder welche Körperteile an der Reihe gewesen waren. Viele bemühten sich, die Dinge zu verharmlosen oder sie schamlos zu übertreiben. Trotzdem wurden sie nach den fortschrittlichsten und modernsten pädagogischen Gesichtspunkten erzogen. Die meisten hielten das für ein Täuschungsmanöver, was durchaus stimmte. Aber das wissenschaftliche Niveau und die Qualität ihrer Erziehung waren trotzdem ernst zu nehmen.
3: Mit dem Alter wurde Struktur wichtiger als Helden oder Erzählungen, was man für Storys hält. Weil Storys oder Erzählungen wiederholen sich ständig. Die sind stark konventionalisiert und Unterströmungen, wo wir nicht richtig wissen, was mit uns passiert oder warum wir jemanden begegnen und nicht einem anderen. Und warum halten wir das für schön, dass wir durch Zufälle jemanden begegnen und dann ein Leben lang dabei bleiben? Warum ist es nicht viel schöner, jeden Tag zweimal zu wechseln und bei einem anderen zu gelangen und nur ausschließlich unsere Zahnbürste mitzuführen und nichts anderes?
7: Ő nem viselt fürdőköpenyt, fázott kicsit, ami bőre felszínén is látszott.
4: Diese Struktur ruft mich in mein Erinnern, diese bekannte Theorie von Carl Gustav Jung in Erinnerung über die Synchronizität, dass jede Sekunde, jede Minute tausende und tausende Dinge passieren mit uns, aber wir sind so eingestellt, und das gehört zu unserer Überlebenstechnik, dass wir nur bestimmte Dinge wahrnehmen und alles andere nicht wahrnehmen können, denn sonst würden wir verrückt werden. Aber die Synchronizität heißt, dass diese tausend Dinge passieren doch. Und der Nádas interessiert sich für all diese Dinge, die wir einfach nicht wahrnehmen können, denn sonst würden wir nicht überleben.
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0: Noch in dem denkwürdigen Jahr, als die berühmte Berliner Mauer fiel, stieß man unweit der verwitterten Marmorstatue der Königin Luise auf eine Leiche. Ein paar Tage vor Weihnachten trug sich das zu. Die Leiche war die eines gepflegten Mannes um die 50. Alle seine Sachen waren vom sogenannten Feinsten. Schnee rieselte langsam, aber es war nicht so kalt, dass er liegen blieb. Auf den Wegen im Park schmolz er gleich. Nur an den Grashalmen hielt er sich. Die Ermittler gingen vorschriftsmäßig vor und arbeiteten bei den Witterungsverhältnissen zügig. Der Tote war von einem jungen Mann entdeckt worden, der immer vor Tagesanbruch hierher zum Laufen kam. Er war der Einzige, der befragt werden konnte. Als er mit dem Laufen begonnen hatte, war es noch völlig dunkel gewesen. Er lief fast jeden Tag dieselbe Strecke zur selben Zeit. Wenn das nicht der Fall, nicht alles Routine und Gewohnheit gewesen wäre, wenn sich ihm nicht schon ein jeder Stein, ein jeder Schatten ins Gedächtnis geschrieben hätte, wäre ihm die Leiche wahrscheinlich gar nicht aufgefallen.
2: Egy fiatal ember fedezte föl, aki minden hajnalban itt futott. 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
6: Nádas Parallelgeschichten beginnen in Berlin und im Rheinland. Wie schon im Buch der Erinnerung ist Deutschland in diesem Romankosmos für Nádas ein wichtiger Handlungsort.
0: Als der junge Mann zum dritten Mal mit seiner Geschichte anfing, wurde er nervös gewahr, dass bereits sämtliche Spuren markiert worden waren. Und das erfüllte ihn mit einer Beklemmung, als hätte er nicht die Leiche entdeckt und Meldung erstattet, sondern als wäre er der Täter und würde jetzt mit den Indizien konfrontiert. Tatsächlich war sein erster Gedanke gewesen, dass er seinen eigenen Vater ermordet hatte. Wie war es denn möglich, dass er so etwas dachte? Dass er den Tod dieses Menschen wünschte, das verstand er nicht und sprach es auch vor den Polizeibeamten nicht aus. Seit einiger Zeit lief er in eng anliegenden Hosen, in gelben oder roten aus glänzendem Stoff, und der Blick des Kommissars setzte die Untersuchung jetzt an seinen Oberschenkeln fort, besonders auf seinem Geschlechtsbereich. Was so grob war, ihn so bis ins Mark traf, dass er auf den Menschen, der ihm in diesem nackten, frühmorgendlichen Park gegenüberstand, endlich aufmerksam wurde. Der Polizist stellte sich zögernd vor. Dr. Kínast.
2: A rendőr közben bizonytalanul bemutatkozott. Dr. Kínast vagyok, mondta.
6: Es wird unklar bleiben, wer hier auf der Bank in Berlin gestorben ist. Vielleicht führt die Spur nach Ungarn, zu einem der Männer aus dem Lukács-Bad, den Übersetzern, den Diplomaten mit Geheimdienstbeziehung. Zunächst aber fährt der Entdecker der Leiche, der junge Läufer, aus Berlin an den Rhein.
0: Er roch auf einmal den Geruch des nahen Flusses, oder aus einem rätselhaften Grund hatte die Nähe des großen Wassers plötzlich Bedeutung. Der riesige Strom, der Rhein, den er da von oben nicht sehen konnte, doch dessen kalten Geruch ihm die Wellen des Winds in die Nase schlugen. Auf einmal hatten Kopfzerbrechen und Verwirrung ein Ende gefunden. Jetzt wusste er, was er zu tun hatte. Er fand sich großartig, schwelgte in sich selbst, so wie in den Gerüchen der Luft. Er hatte keine Wahl, er durfte keinen Punkt im Dunkeln lassen. Er musste alles gestehen. Und er würde alles gestehen. Ein wenig scheute er schon davor zurück, wieder Dr. Kinasts durchdringenden, fast melancholischen, herausfordernden Blick auf sich zu spüren. Der tödlichen Gefahr zum Trotz begehrte er den Körper des Unbekannten.
1: Na, das kommt es in diesem großen Buch ja schon darauf an, den Kopf mit dem Körper zu verbinden. Das Animalische mit dem Rationalen zu verbinden.
4: Und meistens die großen Protagonisten der europäischen Literatur, von Robinson Crusoe angefangen bis Ulrich im Der Mann ohne Eigenschaften und auch bei Tolstoi und bei Dostoevsky, die reagieren immer mit ihrem Vernunft oder mit ihrem Verstand. Und wenn sie ratlos sind, auch dann wissen sie immer Bescheid, wie sie handeln oder wie sie nicht handeln müssen. Aber der Körper reagiert sehr wenig in der europäischen Literatur.
0: Kínast betrachtete die Leiche, betrachtete die Sachen. Auf der verblüfften kleinen Unterhose aus einem durchsichtigen, glänzenden Stoff fand er einen ausgedehnten Spermafleck. Von der Naht der silbrig schimmernden, pflaumenblauen Unterhose war das Etikett so weggeschnitten, dass eine vom Waschen ausgefranste kleine Zunge geblieben war. Es war ein ganz spezielles Stück. Nur heftig fetischistische Herren tragen so etwas.
3: Ich war nicht bereit, weder vom Camus geleitet, noch von Hemingway geleitet, zwei Drittel der Gefühle herunterzuschlucken. Ich wollte diese unglaublich große Reich einbeziehen. Und dieser Reich reicht von Denken bis zum Liebe machen. Bei einer ist Erklärungswunsch sehr stark, bei der anderen nicht, weil der Körper erklärt alles.
0: Die vom Wasserdampf verbogenen Schwingtüren ließen ihr gewohntes, dumpfes Aufeinanderklappen nicht hören. Die Fensterscheiben erzitterten nicht. Seit längerem kam kein neuer Gast. Der neue Kabinenaufseher, der diesen drei komischen Männern zunächst eine Weile erschrocken zugehört hatte, war auf seinem Stuhl eingenickt. Eigentlich aus Angst, damit er nicht hören musste, was die da zusammenschwatzten. Ja, er fragte sich, ob das nicht irgendwelche berühmte Schwule waren. Vielleicht waren es Ausländer. Der Bademantel des weißhaarigen Mannes und die auffällige, unanständige, knappe, pflaumenblaue Badehose des anderen sprachen jedenfalls dafür. Doch aus der Art, wie der Bademeister mit honigsüßem Lächeln an diesen drei Männern vorüberging, konnte der neue Kabinenmann ersehen, dass sie, so dämlich sie sich auch benahmen, bestimmt hohe Tiere waren. Die Hand um den entblößten Schwanz schien vergessen zu haben, was sie mit ihm wollte. Der Mann redete auf eine Art weiter, als dachte er gerade darüber nach.
3: Ich habe mich entschlossen, bei gewissen

0: gut in den 30er Jahren dargestellt, von Schür heißt er. Und da wird in diesem Institut, in einem Internat, auch ein kleiner Junge gemessen. Und Hans von Wolkenstein heißt er. Und Jahrzehnte später erscheint dieser Junge schon mit einem ungarischen Namen, Janos Kovács, in Budapest in einem Bad. Da sitzt er mit zwei Freunden zusammen. Sie sind alle nackt und beobachten einen der auch, während sie lauter Dummheiten und politische Klatschgeschichten einander erzählen. Und da sehen wir diesen ehemaligen kleinen Jungen wieder. Wir sehen sein Geschlechtsglied. Und das ist eine merkwürdige Verknüpfung. Also einmal wurde er gemessen und das war eine Horrorgeschichte. Und dasselbe Geschlechtslied wird jetzt wieder angeschaut, aber in einem ganz anderen Kontext.
1: Als der aufgewühlte Kabinenaufseher einen Augenblick später vom Ende des Gangs noch einmal zurückblickte, tätschelte und knutschte nicht mehr nur der weißhaarige Mann seinen apathisch auf der Bank hockenden Freund, sondern auch der andere kauerte vor ihm, den Bademantel gerade knapp zusammengebunden.
0: Es gibt unterschiedliche Erzähler in diesem Buch. Also einerseits, manchmal erscheint so ein Erzähler, der alles weiß. Der weiß Bescheid über die geheimsten Wünsche und über die geheimsten Vorstellungen und auch über die Zukunft dieser Figuren. Aber dann führt er das nicht konsequent fort. Zum Glück. Denn in der nächsten Szene oder im nächsten Kapitel erscheint ein ganz anderer Erzähler, der identisch mit dem Protagonisten ist. Und da ist er selbst ebenso ratlos wie die Protagonisten.
1: Einen Augenblick hatte sie gemeint, Ágost sei verrückt geworden. Noch jetzt im Taxi konnte sie das Bild von gestern Abend nicht vertreiben. Sie konnte es nicht, weil sie ihn seit Wochen immer stärker und mit jedem Tag aussichtsloser begehrte. Dieses Begehren erfüllte sie mit Entsetzen. Sie redete sich vor sich selbst heraus, es sei nicht sein nackter Körper, nach dem sie sich so sehr sehne. Dafür hätte sie sich geschämt. Wonach dann? Doch nicht etwa nach seiner Seele? Hatte er doch gar nicht. Nein.
2: Ágost, der elegante Träger pflaumenblauer Unterhosen, der Sohn von Professor Lippay-Leer, der den rechten Pfeilkreuzlern nahestand, aber auch unter den Kommunisten Karriere gemacht hat. Ágost wird nach dem Tod seines Vaters überstürzt seine geliebte Tjöndvér heiraten, das Mädchen aus einfachen Verhältnissen, das er begehrt, aber nicht liebt.
1: Die Nachttischlampe mit dem Wachsschirm beleuchtete Ágost von unten und streckte seine nackte Gestalt zu einem langen, schräg verbogenen Schatten an der Wand. Seine Umrisse scherten aus, kamen zurück. Der Schatten zitterte, während sich seine Hand, seinen Ellenbogen, sein Arm bewegten. Hinter ihm stand die Flügeltür zum Wohnzimmer sperrangelweit offen. In sich versunken, langsam, mit seltsamen, gebrochenen Bewegungen streichelte er sich selbst. An seinen geübten Bewegungen war zu erkennen, dass er wusste, was er tat, warum er es tat und dass er dazu niemanden brauchte. Als schwebte sein Lächeln wie losgelöst von seinem Gesicht. Es schmerzte Gjöntjwer besonders, dass das Lächeln nicht ihr galt. Es galt niemandem.
3: Und um diese über den Zaun zu sehen, habe ich versucht, diese verschiedenen erotischen Typen und Erfahrungen sozusagen wie in einem großen Wandbild aufzuzeigen.
0: Wenn er so viel über Körper schreibt, dann nicht, weil er provozieren möchte, nicht, weil er vorwiegend für sexuelle Fragen sich interessiert, sondern er will die Literatur in eine andere Richtung bringen.
4: Er wollte die Sexualität nie verstecken. Im Gegenteil, er geht wissenschaftlich mit der Sexualität um und sehr exakt beobachtend. Und ein wenig exhibitionistisch.
3: Ich habe versucht, wenigstens aus diesen Beschränktheiten,

0: Beschränktheiten des Denkens hinauszuschauen. Und wenn ich über Erotik spreche, wenn ich über diese sensuelle Fähigkeit der Menschen spreche, den anderen mit einem Blick zu erfassen, abzumessen, auf seinen Platz zu suchen oder finden in meiner Welt, dann wie könnte ich ohne Begehren auskommen oder ohne erotische Aura?
1: Wenn Agost und seine Freundin Tjöntvia miteinander schlafen, erstreckt sich die Beschreibung dieses Geschlechtsverkehrs auf über 100 Seiten. Sexuelle Handlungen, solche zwischen Männern und Frauen, zwischen Männern, Liebe zwischen Frauen, Autoerotik.
2: Es kommen mir zu viele Geschlechtsakte vor.
0: Ich stelle da nicht etwas Pornografisches, ich stelle nicht etwas Klinisches dar. Ich bediene alle beiden Sprachen. Die Obszönität genauso wie ärztliche Sprache, wie die klinische Sprache.
3: Seit 4 Tagen hielten sie sich so umschlungen, schliefen kaum, aßen und tranken kaum, trennten sich nur auf ein paar Stunden und machten auf eine Art weiter, als müssten sie sich im nächsten Augenblick auf ewig trennen. Sie durften keine Sekunde ungenutzt lassen. Trotzdem hatte Gjöntjwer noch keine Zeit gehabt, den Körper des Mannes zu erforschen. Dafür hätte sie ihn ja loslassen, ein klein wenig auf Distanz gehen müssen. Eigentlich hatten sie kein genaues Bild davon, wo und wie der andere war. Denn das Wissen saß in ihren Händen, auf ihren Lippen und ihrer Zunge oder auf den Härchen ihrer Nasenhöhle.
0: Körper heißt auch Geist. Das ist auch im Körper, in einem besonderen Körperteil. Aber dieser Körperteil ist mit Genitalien direkt verbunden. Und die Genitalien sind mit der Muskulatur der Enddarm auch verbunden. Und all das ist mit den Exkrementen verbunden. Also das ist ein Zusammenhang.
4: Párhuzamos történetek. Párhuzamos történetek. Párhuzamos történetek.
1: Parallelgeschichten heißt der Roman von Peter Nadasch nur auf Deutsch. Einige Interpreten hat das an Robert Musil und die berühmte Parallelaktion im Mann ohne Eigenschaften erinnert. Peter Nadasch bestätigt, dass diese Assoziation beabsichtigt war. Im ungarischen Original weist der Titel auf etwas anderes hin.
2: Der Titel, der evoziert auf Deutsch ganz andere Gedanken. Die Parallele sieht man und man weiß, dass es Geschichten sind. Aber das Wort Parallel ist auf Ungarisch so etwa wie paarziehend, gleichziehend. Und wenn diese Paare nun ziehen, ist von etwas anderem die Rede.
3: Jetzt hatte er sie gefunden. Günstiger ging es wahrscheinlich nicht mehr. Schlichte Physik, schlichte Biologie, dachte er trocken und leidenschaftslos. Als dächte er, ich mache Liebe, aber auch darin liegt nichts Persönliches. Er hörte sein eigenes Schnauben. Hat weder mit ihrer noch mit meiner Person zu tun. Selbst wenn sie das bei mir auslöst oder ich bei ihr. Alles ist bloß Physik oder reine Konvention. Er musste sich etwas abkühlen, damit die Sache vollkommen war.
1: Paare treten im Roman auf und wieder ab. Der Autor beobachtet sie eine Zeit lang. Aber es erscheinen immer wieder lose Zusammenhänge über unterschiedliche, auch entfernte Zeitebenen.
5: A bensőséges mozdulat, amivel a fejét a harmadik férfi szörtelen combján nyugtatta, szemmel láthatóan többet jelentett, mint esetleges fizikai érintkezést.
3: Für einen Sekundenbruchteil maßen sie sich wie Gegner. Bei diesem Blick war die Frau die Stärkere, daran bestand kein Zweifel. Was nachträglich und im Voraus vieles verriet. und mancherlei Schein zusammenbrechen ließ. Sie stürzten ab, aber das Aufschlagen war lustvoll und leicht. Trotzdem wurden sie handgemein, als kämpften sie wirklich. Durch ihre Körper drang das Pulsieren, das Zittern des Erdinnern, das allmählich das Haus, die Luft, die Wand, die Scheiben und das Bett schüttelte, über ihre Haut vibrierte und fast schmerzlich an ihr Trommelfell klopfte. Beide ließen ihre Kräfte frei. Ihre Verletztheit, Einsamkeit, ihr Beleidigtsein, alles, was sich in 4 Tagen in ihren Muskeln als Schlacke niedergeschlagen und ihre Nervenstränge angespannt hatte. Das alles ließen sie auf ihre Bewunderung füreinander los. Aber eine Prügelei war es doch nicht. Einander fressen, falls noch möglich.
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0: Es ist 16 Uhr. 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
2: Die Nachrichten mit Robert Levin. Guten Tag. Vor der Küste von Zypern ist eine Fähre gekentert. Türkische Medien berichten, dass mindestens 7 Menschen ums Leben gekommen sind. Benjamin Weber berichtet.
3: Nur wenige Kilometer vor der Küste von Nordzypern sei plötzlich Wasser in die Fähre eingedrungen. Etwa eine Viertelstunde nach Auslaufen habe die Besatzung noch einen Notruf absetzen können, erklärte Nordzyperns Verkehrsminister. Dann kenterte das Schiff. Videobilder bei Social Media zeigen, wie zahlreiche Menschen in orangenen Schwimmwesten im Wasser treiben. Andere sitzen auf dem gekenterten Rumpf der Katamaranfähre und warten darauf, in Sicherheit gebracht zu werden. Die Fähre eines privaten Anbieters befand sich auf dem Weg nach Mersin in der Türkei mit etwa 270 Menschen an Bord.
2: Bei den Schüssen auf einem Techno-Festival in Aarau handelt es sich nach erster Einschätzung der Schweizer Polizei nicht um einen Anschlag. Zu dem Vorfall sei es erst gekommen, nachdem der Rave zu Ende war. Eine 22-Jährige war erschossen worden, 5 weitere Menschen wurden verletzt. Die Polizei sucht nach Zeugen für die Tat in Aarau und fahndet nach dem oder den Schützen. Beim Bürgerschützenfest in Neuss ist mit der Königsparade durch die Innenstadt der Höhepunkt zu Ende gegangen. Tausende Menschen feierten die mehr als 7600 mitmarschierenden Schützen entlang der Zugstrecke. Aus Neuss, Peter Hild.
4: Es war eine sehenswerte und vielfältige Parade, die da mehrere Stunden lang über den Neusser Markt gezogen ist. Ein Highlight waren natürlich die mehr als 100 großen Blumenhörner, die von den sogenannten Hönissen präsentiert wurden, den Schützen, die sie auf den Schultern tragen. Aber auch der Chor der Neusser Grenadiere, die mit einem stimmungsvollen Medley aus Welthits bis zu lokalen Volksliedern viele Zuschauer zum Mitsingen animierte. Die Organisatoren zogen hinterher ein mehr als positives Fazit. Bei Sonne, Wolken und rund 20 Grad gab es außerdem nahezu perfekte Bedingungen für die Königsparade in Neuss.
2: Und auch das ist heute Thema. In Nepal laufen die Rettungsarbeiten nach der Sturzflut nur schleppend. Es wird ein weiterer Erdrutsch befürchtet. Bisher wurden mehr als 800 Tote entdeckt. Mehr als 3000 Menschen werden vermisst. Die Menschen in Island haben in einem Referendum gegen neue Beitrittsverhandlungen mit der EU gestimmt. Knapp 53% stimmten mit Nein, gut 47% waren dafür. Mehrere hunderttausend Menschen feiern seit Freitag in Münster den 80. Geburtstag von Nordrhein-Westfalen. Das Fest endet heute Abend mit einer Comedy-Veranstaltung auf dem Schlossplatz. Deutschland hat laut einer Analyse des Vergleichsportals Verivox die höchsten Strompreise aller G20-Staaten. Der Durchschnittspreis in den G20-Ländern liegt bei gut 16 Cent pro Kilowattstunde. In Deutschland sind es fast 36%. Heute hat der Staubsauger Geburtstag. Vor 125 Jahren bekam der britische Ingenieur Hubert Cecil Booth ein Patent auf eine Saugmaschine. Sie war etwa so groß wie eine Kutsche und hatte lange Schläuche. Die Luftpumpe wurde von Hand betrieben. Dieser Staubsauger wurde von Pferdefuhrwerken von Kunde zu Kunde gezogen. Später wurden die Staubsauger kleiner, aber viele Jahrzehnte konnten sich nur reiche Leute einen leisten. Das war WDR aktuell. Das Wetter in Nordrhein-Westfalen. Bis zum Abend mal mehr, mal weniger bewölkt mit einzelnen Schauern und nachlassendem Wind. Die Temperaturen liegen aktuell zwischen 16 und 25 Grad. In der Nacht ziehen von Belgien und den Niederlanden her teils gewittrige Schauer durch bei 17 bis 12 Grad. Morgen wechselnd bewölkt und vor allem ab dem Mittag vermehrt Schauer und Gewitter, örtlich kräftig mit Starkregen, Hagel und Sturmböen. In Velbert bis 20 Grad, Münster 21, in Bonn 22 Grad. Am Dienstag mehr Wolken als Sonne und vom Bergischen Land bis nach Westfalen einzelne Schauer, ansonsten trocken bei 18 bis 22 Grad. Die Zeit 16.04 Uhr.
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Das war der WDR3 Klassikclub, heute von Maria Nuyenu. Im nächsten Klassikclub ist dann Annika Geider an der Reihe. Hier auf WDR3 geht's jetzt gleich weiter mit dem Zeitzeichen. 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
0: Im Jahr 116. Das Römische Reich erreicht seine größte Ausdehnung.
2: Der Wind wird ihm durchs Haar gefahren sein, als sei er ein gewöhnlicher Sterblicher. Marcus Ulpius Traianus, bekannt als Kaiser Trajan, steht mit seinen 60 Jahren am Strand des Persischen Golfs und schwelgt in der eigenen Bedeutung.
3: Als er ein Schiff nach Indien fahren gesehen hatte, meinte er, ganz bestimmt wäre ich auch zu den Indern hinübergefahren, wenn ich noch jung wäre. Er pries Alexander als einen glücklichen Menschen. Doch erklärte er, noch weiter als jener vorgerückt zu sein und schrieb dies sogar an den Senat.
2: Optimus Princeps, den besten Kaiser, den Rom je hatte. So nennen sie ihn.
3: So plante das Volk in Rom für ihn die Errichtung eines Triumphbogens und machte sich bereit, ihm bei seiner Heimkehr entgegenzuziehen.
2: Der beste Kaiser ist der mit den meisten Eroberungen und Trajan hat das Reich zu nie gekannter Größe geführt.
3: Indes, Trajan sollte nicht mehr nach Rom gelangen und auch keine Tat mehr vollbringen, die sich seinen früheren Erfolgen an die Seite stellen konnte.
2: Was die Römer nicht wissen können, nie wieder wird das Imperium Romanum eine solche Ausdehnung erreichen, wie in dem Moment, als der Wind am Strand des Persischen Golfs dem Prinzeps das Haar zerzaust.
3: Denn während er vom Ozean zurückkehrte, gerieten all die eroberten Länder in Unruhe und die einzelnen Völker verjagten entweder die bei ihnen stationierten Besatzungen

0: vom Dichter Vergil kurz vor Christi Geburt. Darin sagt der Gott Jupiter über das römische Volk:
1: Diesen setze ich weder in Raum noch Zeit eine Grenze. Endlose Reiche habe ich ihnen verliehen. Selbst Juno, die harte Göttin, die mit Furcht jetzt Meer und Land und Himmel ermattet, wird zum Besseren lenken den Sinn, wird nun mir die Römer hegen, die Herren der Welt, das Volk im Gewande der Toga. So der Beschluss.
0: Das Schicksal, die Welt zu beherrschen, war den Römern also vorhergesagt, fanden jedenfalls die Römer. Aber wie konnte aus einer kleinen Siedlung am Ufer des Tiber ein Weltreich werden? Am Anfang war Rom ein Königreich mit höchstens regionaler Macht. Doch ca. 500 vor Christus jagen die Römer ihren letzten König davon. Die Aristokraten ergreifen die Macht. Sie beherrschen die neue Republik Rom, indem sie den Senat kontrollieren. Ihr Reichtum gründet sich nicht zuletzt auf die Beute ihrer Eroberungen. Zunächst auf der italischen Halbinsel, dann immer weiter Richtung Gallien im Nordwesten und Griechenland im Südosten.
1: Ceterum censeo Carthaginem esse delendam.
0: Ein Spruch, den jeder Lateinschüler kennt, ist Catos beharrliche Forderung:
1: Im Übrigen glaube ich, dass Karthago zerstört werden muss.
0: 146 vor Christus ist es schließlich soweit. Rom macht die Stadt im heutigen Tunesien dem Erdboden gleich und vernichtet damit seinen ärgsten Gegner, die Phönizier. Drei sogenannte punische Kriege hat es gebraucht, um das zu erreichen. Die Römer herrschen nun rund ums Mittelmeer, im heutigen Spanien, in Griechenland und Mazedonien, auf Sizilien und Sardinien und in Nordafrika. Wie die meisten Eroberer blickte auch Rom abschätzig auf seine Provinzen, mit einer Ausnahme.
1: Wenn das Los dich dazu ausersehen hätte, Afrikaner, Spanier oder Gallier zu regieren, diese rohen und barbarischen Völker, dann würdest du es dennoch als deine Pflicht erachten, ihr Wohlergehen im Auge zu behalten.
0: Schreibt Marcus Tullius Cicero im 1. Jahrhundert vor Christus an seinen Bruder Quintus, den Statthalter in Griechenland.
1: Da wir aber jenes Volk beherrschen, das nicht nur selber Humanität besitzt, sondern im Rufe steht, darin auch andere unterwiesen zu haben, müssen wir eben diese Haltung ganz gewiss jenen gegenüber beweisen.
2: Die Römer sehen sich und die Griechen auf der Stufe einer Hochkultur und alle anderen sind eben Barbaren in der einen oder anderen Form, die von der eigenen Lebensweise nur profitieren können. Obwohl keine Kriege unternommen werden, um irgendeine kulturelle Mission bei den verschiedenen Nachbarn zu erfüllen, anders als im Imperialismus.
0: Als Cicero an seinen Bruder schreibt, steckt Rom gerade mitten in einem 100-jährigen Bürgerkrieg, der Cicero schließlich das Leben kosten wird. Mit dem Bürgerkrieg endet auch die Römische Republik. Die Zeit des Kaiserreichs beginnt mit Octavian, bekannt unter dem Ehrentitel Augustus, lateinisch der Mächtige.
2: Der größte Feldherr unter den Kaisern, verstanden als der größte Auftraggeber von expansiven Bewegungen, heißt tatsächlich Augustus, den wir jetzt als den Friedenskaiser schlechthin eigentlich in Erinnerung haben.
0: Unter ihm wächst das Imperium bis zu Rhein und Donau. Auch ganz Gallien. Ja, wirklich ganz Gallien. Kleinasien, Syrien und Ägypten gehören nun zu Rom.
2: Praktisch seit Augustus haben wir die Situation, dass Rom am äußeren Ende seiner finanziellen und strukturellen Möglichkeiten ist. Man hat das dann also mehr oder weniger zufällig herausgefunden, was man sich noch leisten konnte.
0: Denn auch wenn Eroberungen viel Ruhm bringen und zum Kaisersein irgendwie dazugehören, das Heer zu Eroberungszügen loszuschicken, muss sich der jeweilige Prinzeps gut überlegen.
2: Weil die Legion schon viel kostet, wenn sie überhaupt nichts tut und unverschämt teuer wird, sobald sie das Lagertor verlässt.
0: Wie also entscheiden, ob man eine neue Provinz erobern soll oder lieber nicht?
2: Naja, das ist so ein bisschen Learning by Doing. Meistens hat man es erst gemerkt, wenn man die Provinz hatte.
0: Ein gutes Beispiel, sagt der Historiker Jörg Fündling, sei Britannien. Bereits Caesar, Augustus und Caligula haben versucht, es zu erobern. Caligulas Nachfolger Claudius braucht dringend militärisches Prestige und schickt gleich mehrere Legionen auf die Insel.
2: Die Eroberung kommt dann mehr oder weniger zufällig im Norden zum Stehen, weil man einfach gemerkt hat, ich muss da mehr an Legionen, an Infrastruktur, Unterhalt der Straßen und so weiter reinstecken, als

0: aus der Provinz tatsächlich an Steuereinnahmen, an Gewinnen durch die Ausbeutung der Bodenschätze etc. zurückkommt.
1: Das erklärt auch, warum die Römer bestimmte Gebiete nie erobert haben. Den größten Teil Germaniens, Skandinavien, Osteuropa, das saharische Afrika. Am liebsten sind den Römern bodenschatzreiche, fruchtbare Gebiete mit einer sesshaften, möglichst städtischen Bevölkerung, vorzugsweise in einem gemäßigten Klima. Alles andere bringt nur Ärger. Davon lassen sie lieber die Finger.
0: So wird das allerdings nicht vermittelt, sondern entweder es ist eine Zeit der Schonung und des Friedens angebrochen oder unsere Nachbarn sind so unbedeutend, die verdienen es nicht, von uns direkt übernommen zu werden.
1: Wie sagte schon der Fuchs in Aesops Fabel, so saure Trauben mag ich nicht. Die Römer sind die Erfinder der Idee, dass man es nur in der gemäßigten Mitte der bekannten Welt zu etwas bringen kann. Was nicht ausschließt, das Beste aus den unwirtlicheren Gegenden zu importieren.
0: Man bekommt Seide aus China. Aus Germanien kommen beispielsweise Honig, Wildprodukte aller Art, Felle, Sklaven auch nicht zu vergessen oder Spezialitäten wie blondes Haar, wenn mal wieder eine blonde Perücke in Rom Mode ist.
1: Ohne das Getreide Ägyptens und Nordafrikas hätte Rom seine Bevölkerung nicht ernähren können. Was auch erklärt, warum Roms Eroberungen sich ums Mittelmeer gruppieren.
0: Es ist um ein Vielfaches günstiger, Waren zu Wasser zu transportieren. Und der Transport über Meer ist nochmal wesentlich günstiger pro Tonne im Verhältnis zum Transport auf Flüssen.
1: Dazu werden die berühmten römischen Straßen ausgebaut. Und dann wird fröhlich gehandelt. Hin und auch her.
0: Nicht umsonst haben wir das Wort für Dachziegel aus dem Lateinischen übernommen.
2: Tegula.
0: Das Wort für Fenster auch.
2: Fenestra.
1: In einer Provinzstadt wie beispielsweise Köln kommen römische Waren und römischer Lifestyle gut an.
0: Wir haben einen Bauboom von kleinen beheizbaren Badeanlagen, wo man dann eben so 2 Stunden, 2,5 nachmittags gesellig verbringen kann. Genau wie die lokale Keramik völlig zweckmäßig ist und auch ein bisschen preiswerter, aber sie ist eben nicht so hübsch wie diese Sigillata, ist vielleicht eine Gladiatorenszene drauf oder ein Göttermotiv und dann stelle ich mir die dahin. Dann stelle ich fest, dass Öllampen auch was Hübscheres sind, als wenn ich eventuell mit Kiefernspänen oder dergleichen heize. Und dann hänge ich mir so eine Traube Öllampe an einen Lampenständer und dann sieht es bei mir schon so ein bisschen römisch aus.
2: Die Germanen genießen zum Frühstück gliederweise gebratenes Fleisch und trinken dazu Milch oder ungemischten Wein.
1: Berichtet der griechische Philosoph Poseidonius um 100 vor Christus. Dieser Speiseplan galt, bis die Römer kamen, sagt der Aachener Historiker Jörg Fündling.
0: So ungefähr 30, 40 Jahre später hat man dann verinnerlicht, dass Schwein ein wesentlich schöneres Festessen ist als Rinderbraten. Und dann trägt man eben römisches Lieblingsessen, gefüllte Sauäuter oder Gebärmutter auf. Und Hund ist Ibar, das hat sich auch inzwischen rumgesprochen. Also lässt man die Hunde weg, greift auf die Ziegen nur noch zurück, wenn man muss, und hält sich lieber an die Hühner.
1: Ungeklärt ist die Frage, wie groß der Einfluss der Römer auf die Identität der Provinzbewohner ist. Was uns wieder zu Trajan führt. Der Kaiser, der das Reich im Jahr 116 zu seiner größten Ausdehnung bringen wird, stammt nämlich nicht direkt aus Rom, sondern aus der Provinz. Seine Vorfahren sind als Kolonisten nach Spanien geschickt worden. Trajan ist damit der erste Provinzadlige auf dem römischen Kaiserthron. Nun muss er sich beweisen. Dazu erobert er zunächst das Dakerreich im heutigen Rumänien und anschließend zieht er weiter nach Südosten, gegen die Parther.
0: Trajan hat sich langjährig auf diesen Feldzug vorbereitet und es gelingt ihm anfangs auch eine riesige Erfolgsserie und sie trägt ihn bis tief ins Zweistromland hinein. Er erobert im Grunde den ganzen heutigen Irak und das ist an der territorialen Ausdehnung gemessen der bei weitem spektakulärste Erfolg seit dem Tod des Augustus.
1: Nur ist er nicht von Dauer. Roms Ressourcen an Silbergeld und Männern sind am Ende. Sie reichen nicht, um dieses riesige Imperium zu halten. Die Bevölkerung erhebt sich in Syrien und im Irak. Gleichzeitig begehren die Juden in Nordafrika und Ägypten auf. Diese vielen Brände kann Trajan nur mit Mühe und großen Verlusten löschen. Dann wird er auch noch krank. Der berühmte antike Historiker Cassius Dio.
2: Der Kaiser rüstete zu einem erneuten Feldzug gegen Mesopotamien. Da ihm aber die Krankheit hart zusetzte, machte er sich auf den Weg, um zur See nach Italien zu fahren. So hatten sich denn die Römer mit der Eroberung Armeniens, des Großteils von Mesopotamien sowie des Partherlandes vergeblich bemüht, und zwecklose Gefahren auf sich genommen.
1: Das schmälert nicht das Andenken Trajans, des Optimus Princeps, der das Reich zu seiner größten Ausdehnung geführt hat.
2: Nach seiner Ankunft im kilikischen Selinos, das wir auch Trajanopolis nennen, starb er eines plötzlichen Todes. Nach einer Regierung von 19 Jahren, 6 Monaten und 15 Tagen.
1: Der tote Kaiser bekommt einen Triumphzug. Dass die eroberten Gebiete schon gar nicht mehr Rom gehören, wird geflissentlich übersehen. Und noch Jahrhunderte später krönt der Senat neue Kaiser mit dem Ruf:
2: Felicio Augusto, Melior Traiano.
1: Mögest du glücklicher sein als Augustus und besser als Trajan.
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5: Die Nachrichten mit Richard Hucke, guten Tag. Bei den Schüssen auf ein Wohnhaus in Erftstadt letzte Nacht geht es möglicherweise um eine Erpressung. Die Polizei Köln sucht nach zwei flüchtigen Tätern. Die Schüsse auf ein Haus und ein davor geparktes Luxusauto hatte die Nachbarn am frühen Morgen geweckt. Jochen Hilgers.
6: Wie der WDR vor Ort recherchierte, wohnte in dem Einfamilienhaus einer der Besitzer einer großen türkischen Imbisskette. Die, so heißt es aus Sicherheitskreisen, wird angeblich seit Monaten um einen Millionenbetrag erpresst. Laut Polizei hatte es bereits Angriffe auf Filialen in Mannheim, Rüsselsheim und Osnabrück gegeben. Dahinter soll eine Bande junger türkisch-kurdischer Männer stecken. Ob ein Zusammenhang mit dem Angriff auf das Wohnhaus besteht, wollten die Ermittler heute noch nicht sagen. Nachbarn schilderten dem WDR, dass zahlreiche Schüsse auf das Haus und das Auto abgegeben wurden. Das Auto sei quasi zerlöchert worden und wurde am Nachmittag abtransportiert. Zum Zeitpunkt des Angriffs waren das Ehepaar und mindestens ein Kind im Haus. Sie blieben unverletzt.
5: Nach dem Ausbruch aus der Justizvollzugsanstalt Duisburg-Hamborn sucht die Polizei jetzt mit einem Fahndungsfoto nach dem Geflüchteten. Er war heute am frühen Morgen über das Dach der JVA entkommen. Was bisher bekannt ist, fasst Sascha Wandhöfer zusammen.
7: Der Mann ist 35 Jahre alt, 1,75 groß und 75 Kilogramm schwer. Auf dem rechten Arm hat er den Kopf einer Frau tätowiert. In der Nacht hatte er einen Gitterstab in seiner Zelle im dritten Stock entfernt und sich dann durchs Fenster gequetscht. Dann ist er eine Etage die Fassade hochgeklettert, übers Dach, und auf der anderen Seite ist er dann die Fassade wieder runter. Eine Außenmauer um die JVA gibt es in Duisburg nicht. Wie der Mann den Gitterstab entfernt hat, ist unklar. Es wurde aber ein Versteck im Boden seiner Zelle gefunden. Der Geflohene saß wegen des Vorwurfs des Diebstahls in Untersuchungshaft, wurde währenddessen aber auch zu einer 6-jährigen Haftstrafe wegen mehrerer Wohnungseinbrüche verurteilt.
5: Und das ist auch noch passiert. Vor der Küste Zyperns sind bei einem Fährunglück mindestens 7 Menschen ums Leben gekommen. Nach Angaben der Behörden konnten 237 Passagiere gerettet werden, nachdem der Katamaran gekentert war. In Nepal laufen die Rettungsarbeiten nach der Sturzflut nur schleppend. Es wird ein weiterer Erdrutsch befürchtet. Bisher wurden mehr als 800 Tote entdeckt. Mehr als 3000 Menschen werden vermisst. Mehrere hunderttausend Menschen haben seit Freitag in Münster den 80. Geburtstag von Nordrhein-Westfalen gefeiert. Das Fest endet heute Abend mit einer Comedy-Veranstaltung auf dem Schlossplatz. In der Fußball-Bundesliga hat der SC Freiburg das erste Sonntagsspiel gegen Werder Bremen mit 4:1 gewonnen. Jetzt ist Aufsteiger Schalke nach 3 Jahren Bundesliga-Pause beim FC Augsburg zu Gast. Die Partie läuft seit einer guten halben Stunde. Live aus Augsburg, Patricia Gabor.
8: Seit der 1:0-Führung der Augsburger entgleitet den Schalkern das Spiel nach und nach immer mehr. Der FCA hatte jetzt vorhin eine Phase, wo man den Torhüter der königsblauen Logiscarius Dauer bearbeitet hat. Daraus ist dann nicht mehr geworden. Aber man muss sagen, die Gastgeber, die haben hier alles unter Kontrolle. Jetzt mal eine Ecke für die Schalker von der linken Seite, die immer wieder versuchen, Musasilla vorne zu finden, aber finden ihn nicht. Er kriegt kaum Bälle ab. So ein Edin Dzeko, der wäre was für eine Einwechslung. 1:0 führt der FCA, halbe Stunde ist gespielt.
5: Das war WDR aktuell. Das Wetter in Nordrhein-Westfalen: am Abend ist es wechselnd bewölkt mit einzelnen Schauern bei 17 bis 21 Grad. In der Nacht ziehen einige teilweise gewittrige Schauer durch bei 17 bis 12 Grad. Morgen gibt es rasch wechselnde Bewölkung, dazu vor allem in der zweiten Tageshälfte vermehrt Schauer und Gewitter. In Ebenbüren 20 Grad, in Paderborn 21 und in Düsseldorf 22 Grad. Die Zeit 18.04 Uhr.
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9: Heute mit einem wichtigen Protagonisten des Modern Creative Stils im Jazz, der zudem als weltweit bekanntester Jazzmusiker seines Kontinents gilt. Geboren 1934 in Südafrika, macht er sich als Pianist und Komponist einen Namen in der Jazzszene: Dollar Brand. Wegen des brutalen Apartheid-Regimes muss er jedoch schon früh aus seiner Heimat fliehen. Zusammen mit seiner Partnerin, der Sängerin Zathema B. Benjamin, geht er erst nach Europa und später holt kein geringerer als Duke Ellington die beiden in die USA. Die Bürgerrechtsbewegung dort prägt den jungen Jazzmusiker. Und er merkt schnell, der Freiheitskampf der Afroamerikaner und der Kampf der Schwarzen in Südafrika sind eigentlich genau dasselbe. Von da an wird die Musik für ihn zu einer Suche nach der eigenen Identität. Ende der 1960er Jahre konvertiert Dollar Brand zum Islam und trägt nun den Namen, der sich Jazzfans weltweit einprägen wird: Abdullah Ibrahim. Sein Song Menenberg wird damals zur absoluten Hymne gegen die Apartheid. Was ich persönlich an ihm besonders faszinierend finde, ist seine Spiritualität, die er bis zuletzt gelebt hat. Für ihn ist und war Musik stets Medizin. Anfang Juni ist der legendäre Künstler im Alter von 91 Jahren verstorben und aus diesem Anlass haben wir für Sie ein ebenso legendäres Konzert wieder ausgegraben. Dazu später mehr. Mein Name ist Manuela Krause. Schön, dass Sie da sind. Zur Einstimmung gibt es jetzt erstmal ein ausführliches Porträt über Abdullah Ibrahim von meinem Kollegen Carsten Mützelfeld.

0: Das war Musik aus dem 1988 aufgenommenen Album Mindiff, African Marketplace, eine der bekanntesten und populärsten Kompositionen des Pianisten Abdullah Ibrahim, der vor seiner Konvertierung zum Islam als Dollar Brand berühmt geworden ist.
1: Our work is only to create conditions that will bring the best out.
2: Unsere Aufgabe ist es, Bedingungen zu schaffen, die das Beste im Menschen zum Vorschein bringen. Ein Stück Musik ist also ein Hilfsmittel, um tiefer in die eigene Seele vorzudringen. Tiefer, als ein Mensch es normalerweise tut. Und ein Mittel, um ihm das Gefühl zu vermitteln, Teil einer Gemeinschaft zu sein.

0: Abdullah Ibrahim wird als Adolf Johannes Brandt am 9. Oktober 1934 in Kapstadt geboren. Er ist das älteste von 6 Geschwistern. Seine Großmutter und Mutter spielen Klavier in der AME, der American Methodist Episcopal Church. Begierig saugt das Kind die Klänge der multikulturellen Hafenstadt auf. Kirchenmusik, klassische Musik, Karnevalsmusik, Tanzmusik, indische Ragas, Swing, Jazz und traditionelle afrikanische Lieder.
1: I remember this. There's a song that we used to sing when we were kids. They say, Khoeri panakukani pan, da kohalima an. Khoeri panakukani pan, da kohalima an. 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

0: Früh verinnerlicht Adolf Johannes das tradierte Selbstverständnis schwarzafrikanischer Gesellschaften, dass der Musik heilende Kraft innewohnt.
1: In traditional society, if at an early age you showed any musical ability, you were immediately drafted into medicine. Because medicine, this is still the same in Africa, the medicine and music goes together.
0: Mit 7 erhält er seinen ersten Klavierunterricht und tritt mit 15 ein erstes professionelles Engagement an. Adolf begleitet ein populäres Vokalensemble und spielt mit den Tuxedo Slickers, einer schwarzen Big Band in Cape Town. Auch in Johannesburg macht er sich bald einen Namen als Dollar Brand. Hier trifft er auf Musiker, die 1959 sein eigenes Trio zu einem Sextett ergänzen. Der Trompeter Hugh Masekela, der Saxophonist Kippy Moiketsi und der Posaunist Jonas Gwangwa. Mit ihnen als Jazz Epistles nimmt Dollar Brand, der sich später Abdullah Ibrahim nennen wird, 1960 das erste Jazzalbum einer nicht weißen Band Südafrikas auf. Hugh Masekela.
2: Abdullah Ibrahim just brings great memories when I and him and Kippy Moiketsi and Jonas Gwangwa and Johnny Hertz and Makai and Joko played together in 1959, the Jazz Epistles.
0: Beeinflusst vom Bebop eines Charlie Parker und Hardbop eines Art Blakey, bleiben die Jazz Epistles nur kurz zusammen, da Gwangwa und Masekela nach New York gehen, um an der Manhattan School of Music zu studieren. Brand arbeitet noch eine Zeit lang mit seinem Trio weiter, bekommt aber zu spüren, dass die Perspektiven für schwarze Musiker immer schwieriger werden und das Apartheid-Regime die Rassentrennung mit immer rigideren Maßnahmen vorantreibt. Nach dem Massaker in Sharpeville 1960, bei dem viele friedlich demonstrierende Schwarze erschossen werden, entscheiden Brand und seine Lebensgefährtin, die Sängerin Satima Bea Benjamin, sich 1962 nach Europa abzusetzen. Erste Station Zürich. Ein Wendepunkt in Dollar Brands Karriere.
3: So afrikanisch, wie es die Feuerpolizei gestattet hat. Und eine wie Kaffee ohne Creme getönte Dame, die einem Zigaretten verkauft.
0: So die Neue Zürcher Zeitung 1959 mit geradezu kolonialem Schreibstil über das Afrikaner anlässlich seiner Eröffnung. Ein Club designt mit allerlei Exotika, die dem europäischen Klischeebild von Afrika entsprechen. Holzmasken, Lanzen, Tonfiguren. Ausgerechnet im Afrikaner entstehen Kontakte, die das Leben des Südafrikaners prägen werden. Der Saxophonist John Coltrane hört den Pianisten hier und ist beeindruckt.
4: John Coltrane told me once, he said, if I could play piano, I would play like you.
0: Und Brand trifft zwei seiner wichtigsten musikalischen Einflüsse, die Pianisten Thelonious Monk und Duke Ellington. Für ihn sind dies Begegnungen mit Gleichgesinnten, mit Brüdern im Geiste.
1: When we do meet, there's absolutely nothing to say.
5: Wenn du solche Menschen triffst, bedarf es keiner vielen Worte. So war es auch mit Duke, Monk und Coltrane. Wir brauchten nicht über Musik zu reden.
1: With Monk and with Coltrane, it was a meeting of the hearts and souls and long lost friends.
5: Es war ein Treffen der Herzen und Seelen lange getrennter Freunde. In Südafrika haben wir sie nie als amerikanische Musiker wahrgenommen. Für uns war Ellington nur der weise alte Mann, ein Mitglied der erweiterten Familie.
0: Jener Duke produzierte ein Album, das in der umfangreichen Diskografie seines Instrumentalkollegen einen wichtigen Platz einnimmt. Duke Ellington presents The Dollar Brand Trio. Hier ist Dollar's Dance.

0: Satima Bea Benjamin.
1: Then I heard that Frank Sinatra had some kind of deal with Duke Ellington.
2: Ich hatte gehört, dass Frank Sinatra einen Deal mit Duke Ellington hatte. Er sagte ihm, wenn du in Europa auf Tournee bist, kannst du dir 6 Bands, die du dir anschaust und die dir gefallen, aussuchen und sie zu Aufnahmen einladen. Und ich werde sie auf meinem Label Reprise der Welt präsentieren. Das sagte er zu Ellington mit der Abmachung, als Gegenleistung selbst mit dem Ellington-Orchester auftreten zu können.
0: Wie mit Sinatra abgesprochen, lädt Ellington die südafrikanischen Kollegen in ein Studio ein. 1964 entsteht in Paris das Album Duke Ellington Presents The Dollar Brand Trio. '65 heiraten Brand und Benjamin in London. Kurz darauf folgen sie einer Einladung des Duke nach New York und Dollar spielt eine Zeit lang in der Big Band des Orchesterleiters. Unter dem Eindruck der wachsenden Bürgerrechtsbewegung sieht Brand immer mehr Gemeinsamkeiten zwischen dem Freiheitskampf der Afroamerikaner und dem der Schwarzen Südafrikas und versteht Musik als Ausdruck der Suche nach Identität.
3: There's a very close affinity to the Afro-American experience and the experience in South Africa. On all levels, politically, economically, socially.

1968 konvertiert Dollar Brand zum Islam und nennt sich von nun an Abdullah Ibrahim. Er kehrt für kurze Zeit nach Südafrika zurück und erlebt eine dahinsiechende Jazzszene. Schwarze Musiker suchen sich andere Jobs oder haben sich ins Exil abgesetzt. Der Aufenthalt in den USA und der Besuch der alten Heimat haben bei ihm Spuren hinterlassen. Ibrahim ist selbstbewusster und seine Musik wird zunehmend afrikanischer. 1970 zieht das Ehepaar in einen Binnenstaat im südlichen Afrika, in das unabhängige Königreich Swasiland. Der Pianist baut eine Musikschule auf und wird zum wichtigsten Vertreter des von den Musiktraditionen Kapstadts geprägten Cape Jazz.

0: Der südafrikanische Pianist Duduzo Makatini über Ibrahims Art, vertraute Traditionen aufzugreifen, um dann in unbekanntes Terrain vorzudringen.
1: So surrender is an entering into a dimension of the unknown. And I see Ibrahim, he does this thing where he goes into something we know and steps out. So he plays beautifully with the idea of nostalgia. He walks in and out of that dimension.
0: Dem Pianisten und Publizisten Ben Sirin erklärt Ibrahim in einem Interview, wie sehr die für den südafrikanischen Jazz so typische Dreiklangsästhetik auf dem Fundament traditioneller, familiärer Strukturen basiert. Vater, Mutter und Kind.
1: What we did was just use the basic, the father, the child. And the mother. That's the basic structure of the family. Welcome home.
2: So you have one, the father, four, the child, five, the mother.
0: '74 nimmt Ibrahim Mannenberg auf, benannt nach einem Township Kapstadt, das das Apartheid-Regime 1966 für in ihrer Rassenterminologie sogenannte Coloreds, für Farbige, gegründet hatte.

Das Album verkauft sich in kürzester Zeit rasend schnell und das Titelstück wird zur inoffiziellen Hymne der Anti-Apartheid-Bewegung, zunächst in Südafrika, alsbald weltweit.

Abdullah Ibrahim kehrt in die USA zurück. Immer häufiger schreibt er Songtexte über Rassismus und Gewalt, zusätzlich befeuert vom brutal niedergeschlagenen Aufstand im Johannesburger Township Soweto. 1978 tritt er mit Südafrikas bekanntester Exilkünstlerin bei den Berliner Jazztagen auf, mit Miriam Makeba.

0: Abdullah Ibrahim wird als Künstler immer mehr zu einer gefeierten Symbolfigur des Widerstands gegen die Apartheid. Es ist die Musik, die ihn und alle Exilanten in enger Verbindung mit der alten Heimat hält. 1983 gründet er in Amerika ein Septett, das viele Jahre existieren wird und dessen Name diese Verbindung auf den Punkt bringt. Ekaya, Zuhause.
1: The song was home.
2: Lasst uns jeden Zuhause willkommen heißen. Denn wenn du aus Südafrika kommst und außerhalb deines Landes gelebt hast, wird dir doppelt bewusst, dass wir eine verloren gegangene Gemeinschaft sind, die zu guter Letzt eine Heimat gefunden hat. Unser Zuhause.
1: Ekaya.
0: Der weltweite Druck auf die rassistische Regierung Südafrikas zeigt Ende der 80er Wirkung. Erste Maßnahmen der Segregationspolitik werden aufgehoben. 1990 kommt Nelson Mandela nach jahrzehntelanger Haft frei. 4 Jahre später wird er der erste schwarze Präsident Südafrikas. Einer der Künstler, die bei seiner Amtseinführung auftreten, ist Abdullah Ibrahim. Und er folgt Mandelas erklärtem Wunsch, der Pianist möge zurückkehren in sein eigentliches Zuhause. Ibrahim, der Musiker als Samurai versteht, beginnt Budo zu lernen, eine alte japanische Kampfkunst. Und er startet M7, ein Netzwerk von zen-buddhistischen, ganzheitlich ausgerichteten Schulprojekten.
2: Apartheid existiert überall in der Welt. Da werden nicht nur Menschen voneinander getrennt, sondern fast alles. Die holistisch ausgerichteten Akademien, die ich in Südafrika eröffnet habe, bringen es wieder zusammen. Musik, Martial Arts, Akupunktur, traditionelle Medizin, Sprachen, Theater.
0: Der Pianisten Duduzo Makatini.
3: This is my biggest fascination about the pre-colonial always, because I think.
4: Dies war schon immer das, was mich an der präkolonialen Zeit am meisten fasziniert hat, dass alles zusammengehörte. Ibrahims Arbeit erinnert uns daran, an die Ganzheitlichkeit im afrikanischen Denken. Er ist ein perfektes Beispiel dafür, wie Jazz wieder in tradiertes afrikanisches Wissen integriert wird. Ich habe keine Worte dafür, wie unglaublich wichtig er ist.
0: Ist 2020 wird der Südafrikaner von der japanischen Regierung für sein Lebenswerk und seinen Beitrag für die Beziehung beider Länder ausgezeichnet. Eine Laudatio des Cellisten Yo-Yo Ma.
5: The mind of a genius musician.
6: Es gilt, einen genialen Musiker zu ehren, für den die Musiken aus aller Welt sich in einem Individuum vereinen. Abdullah Ibrahim hat Einflüsse aus der ganzen Welt absorbiert. Und dennoch realisiert er für junge Menschen Projekte in Gegenden Südafrikas, in denen die ältesten Menschen der Welt, die San, leben. Ihr Wissen will er mit der Neugier, dem Gestaltungswillen der Jugend und den Erfahrungsschätzen aus aller Welt zusammenbringen, um ein ganzheitlich orientiertes Leben anzustreben, das Vergangenheit, Gegenwart und Zukunft vereint. Das ist Abdullah Ibrahims Traum eines neuen Afrikas. Vereint mit dem alten Afrika.
5: An old Africa.

Aus dem Album Neisner Blue, Abdullah Ibrahim und Peace. Ein Porträt von Carsten Mützelfeld über den südafrikanischen Pianisten und Komponisten Abdullah Ibrahim. Der Musiker ist im Juni im Alter von 91 Jahren verstorben. In der kommenden Stunde geht es weiter hier bei WDR 3 mit WDR 3 Konzert und den eingangs versprochenen Highlights aus zwei legendären Konzerten von Abdullah Ibrahim. Aufgenommen 1978 bei den Jazztagen in Berlin in der Philharmonie. Einmal instrumental mit seinem Quartett und außerdem hören wir Ausschnitte vom Auftritt mit der Sängerin Miriam Makeba, was damals zu einem ziemlichen Skandal geführt hat. Warum? Das erfahren Sie gleich. Zum Ausklang dieser Stunde noch einmal Abdullah Ibrahim mit District 6, ein Titel aus einem Album, das er 2008 in Köln mit der WDR Big Band eingespielt hat. Bombella.

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3: Die Nachrichten mit Richard Hucke. Guten Abend. Bundeskanzler Merz hat im Sommerinterview in der ARD den Wehretat für Deutschland verteidigt. Er hält die Milliardenausgaben für die Bundeswehr für vertretbar, auch wenn Sozialleistungen dafür gestrichen werden.
4: Wir müssen uns verteidigen können in Deutschland. Die Notwendigkeit ist offensichtlich. Und was nützt uns das schönste Elterngeld, wenn wir unsere Freiheit verlieren und der Frieden in Europa gefährdet ist?
3: In diesem Jahr plant die Bundesregierung 82 Milliarden Euro für Verteidigung auszugeben, in den kommenden Jahren noch deutlich mehr. Deutschland ist Hockey-Weltmeister. Das Team von Bundestrainer André Henning setzte sich im WM-Finale in Belgien mit 1:0 gegen Spanien durch. Damit verteidigten die Männer nicht nur ihren Titel vom letzten Jahr, es ist auch insgesamt schon das vierte WM-Gold. Und das ist auch noch passiert. Bei den Schüssen auf ein Wohnhaus in Erftstadt letzte Nacht geht es möglicherweise um eine Erpressung. Die Polizei Köln sucht nach zwei flüchtigen Tätern. Die Duisburger Polizei fahndet nach einem geflohenen Häftling. Sie hat ein Foto von dem verurteilten Einbrecher veröffentlicht, der heute die Gitterstäbe vor seiner Zelle durchgesägt hat und über das Dach der JVA Hamborn entkommen war. Vor der Küste Zyperns sind bei einem Fährunglück mindestens 7 Menschen ums Leben gekommen. Nach Angaben der Behörden konnten 237 Passagiere gerettet werden, nachdem der Katamaran gekentert war. Mehrere hunderttausend Menschen haben seit Freitag in Münster den 80. Geburtstag von Nordrhein-Westfalen gefeiert. Das Fest endet heute Abend mit einer Comedy-Veranstaltung auf dem Schlossplatz. Der FC Schalke 04 bestreitet sein erstes Spiel in der Fußball-Bundesliga seit 3 Jahren. Beim FC Augsburg ist noch etwa eine Viertelstunde zu spielen. Live in Augsburg ist Patricia Gabor. Wie erfolgreich ist der Auftakt für die Gelsenkirchener?
5: Ja, ich muss sagen, dass die Einschulung der Schalker hier in der Bundesliga leider gar nicht gut läuft. Die liegen mit 0:1 hin und sind auch noch ein Mann weniger. Ron Schallenberg wurde mit Rot vom Platz gestellt. Jetzt die Ecke der Augsburger immer wieder gefährlich. Augsburg mit dem Kopfball, aber Schalke spielt das Ganze raus. Der Torhüter der Königsblauen, Loris Karius, der wird hier immer und immer wieder getestet. Also Augsburg macht richtig Druck. Schalke muss ordentlich zittern und ja, auf so einen richtigen Durchschlag hoffen, dass man mal vors Tor der Augsburger kommt. Also die Königsblauen liegen mit 0:1 hinten.
3: Das war WDR aktuell. Das Wetter in Nordrhein-Westfalen. Am Abend ist es wechselnd bewölkt bei 17 bis 21 Grad. In der Nacht ziehen einige teilweise gewittrige Schauer durch bei 17 bis 12 Grad. Morgen gibt es rasch wechselnde Bewölkung und dazu vor allem in der zweiten Tageshälfte vermehrt Schauer und Gewitter. Örtlich kräftig mit Starkregen, Hagel und Sturmböen. In Nürnberg 20 Grad, in Lünen 21 und in Köln 22 Grad. Die Zeit 19.03 Uhr.
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6: Mit Manuela Krause. Herzlich willkommen zu einer Stunde Live-Musik mit Schätzen aus unserem Archiv. Heute mit Highlights aus einem legendären Konzert von einem legendären Künstler, ich sag nur Mr. Cape Jazz. Der im Juni im Alter von 91 Jahren verstorbene südafrikanische Pianist und Komponist Abdullah Ibrahim. Er war Jazzpionier und Widerstandssymbol. Von kultureller Identität über Befreiungskampf bis hin zu tiefer Meditation. Abdullah Ibrahim, vormals Dollar Brand, vereint alles in seiner Musik. Im November 1978 trat der Musiker bei den Berliner Jazztagen in der Philharmonie auf. Mit seinem Quartett und außerdem zusammen mit der Sängerin Miriam Makeba. Letzterer war ein Auftritt mit einer enormen politischen Sprengkraft, entstanden durch das Aufeinandertreffen von zwei Generationen des südafrikanischen Widerstands und einem hochpolitisierten deutschen Publikum. Sowohl Ibrahim als auch Makeba lebten wegen des rassistischen Apartheid-Regimes im Exil. Ibrahim hatte 1974 mit Mannenberg die unaufhaltsame weltweite Hymne des Widerstands komponiert. Makeba nutzte ihre Weltruhmplattform für unermüdliche politische Reden gegen das Regime, weshalb ihr die südafrikanische Staatsbürgerschaft aberkannt worden war. Das heißt, beide, sowohl Miriam Makeba als auch Abdullah Ibrahim, galten als Symbole des Anti-Apartheid-Kampfes. Dementsprechend hoch war daher die Erwartungshaltung der Zuhörenden. Das Westberliner Publikum der späten 1970er Jahre war extrem politisiert. Und somit wurde von schwarzen KünstlerInnen, insbesondere aus Südafrika, auf der Bühne eine explizit revolutionäre Haltung, am liebsten noch gekoppelt mit harten politischen Statements, zum Beispiel zum Vietnamkrieg, erwartet. Das lieferten jedoch weder Abdullah Ibrahim noch Miriam Makeba. Makeba trat in eleganter Abendrobe auf und sang hochemotionale Lieder. Von Teilen des Publikums wurde dies als zu konservativ kritisiert. Fälschlicherweise wurde ihr sogar Realitätsflucht vorgeworfen. Dabei übersahen sie völlig, dass allein schon das selbstbewusste Zelebrieren afrikanischer Kultur und Identität durch eine schwarze Frau ein zutiefst politischer Akt des Widerstands war. Ein kraftvolles musikalisches Manifest für Freiheit und Menschenrechte. Aber hören Sie selbst. Aufgenommen in der Berliner Philharmonie am 2. November 1978. Der südafrikanische Pianist und Komponist Abdullah Ibrahim und sein Quartett. Talib Kader Altsaxophon und Flöte, Greg Brown Bass und John Batch Schlagzeug und Miriam Makeba.

Miriam Makeba und Abdullah Ibrahim.

Zugegeben, vielleicht etwas zu kurz, aber ansonsten vom Publikum völlig missverstanden. Dieser gemeinsame Auftritt von Miriam Makeba und Abdullah Ibrahim bei den Berliner Jazztagen 1978 in der Philharmonie. Afrikanische Spiritualität statt offensichtliches Revoluzzertum bildet hier das Fundament. Für Ibrahim war ein Konzert nämlich kein reines Unterhaltungs- oder politisches Agitationsereignis, sondern ein spiritueller Akt. Seine Musik war tief im Gospel der afrikanisch-methodistischen Kirchen und traditionellen Gesängen verwurzelt. Sein Quartett sollte einen Raum für Heilung und Besinnung schaffen, was hörbar im starken Kontrast zur aggressiven, unruhigen Atmosphäre im Westberliner Konzertsaal stand. Das musikalische Konzept, das Abdullah Ibrahim an diesem Abend mit seinem Quartett verfolgte, unterschied sich grundlegend vom typischen amerikanischen Mainstream oder Free Jazz jener Zeit. Es basierte auf der Verschmelzung südafrikanischer Traditionen mit modernem Jazz, was heute als Cape Jazz oder Marabi Jazz weltbekannt ist. Anstatt also klassischen Jazzstrukturen zu folgen, basierte Ibrahims Konzept auf hypnotischen, sich ständig wiederholenden Basslinien und Akkordfolgen, und über diesen repetitiven, fast rituellen Rhythmen entfalteten sich die Soli. Die Stücke gingen oft nahtlos ineinander über, was der Musik den Charakter einer kontinuierlichen Suite oder einer kollektiven Meditation verlieh. Hier ist noch einmal Abdullah Ibrahim, live auf den Berliner Jazztagen 1978, zusammen mit seinem Quartett. Talib Kader, Altsaxophon und Flöte, sowie Greg Brown, Bass und John Batch am Schlagzeug, die hier statt des im US-Jazz damals üblichen Swings erdig federnde Grooves abliefern.

WDR3 Konzert, heute mit Highlights von Abdullah Ibrahim und seinem Quartett auf den Berliner Jazztagen 1978. Der südafrikanische Pianist und Komponist begriff Musik, so wie es in seiner afrikanischen Heimat üblich war, stets als Medizin. Und ich hoffe, dass auch Sie etwas von dieser heilsamen Energie in dieser Stunde spüren konnten. Mein Name ist Manuela Krause. Danke fürs Zuhören. Bis zu den Nachrichten kehren wir noch einmal zurück in die Berliner Philharmonie zum spirituellen Jazz von Abdullah Ibrahim.

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2: Die Nachrichten mit Richard Hucke. Guten Abend.
3: Sie können einen Ölpreis von $100 in Deutschland nicht wegsubventionieren. So ehrlich muss die Politik sein. Das muss man der Bevölkerung sagen. Das können wir nicht.
2: Bundeskanzler Merz sagt, dass die Bundesregierung nicht viel gegen die hohen Energiepreise tun kann. Einen neuen Tankrabatt schloss er noch einmal aus. Merz sagte, dass die Regierung sich aber auf anderem Weg um günstigere Energiepreise bemühe.
3: Aber wir können zum Beispiel alle Anstrengungen unternehmen, Beiträge dazu zu leisten, dass der Krieg im Iran aufhört. Und die Öffnung der Straße von Hormuz würde bedeuten, dass wir sofort eine sinkende Preisgestaltung auf den Energiemärkten auch in Deutschland hätten.
2: Merz sagte, dass auch die erneuerbaren Energien weiter ausgebaut werden sollten. Mehrere hunderttausend Menschen haben seit Freitag in Münster den 80. Geburtstag von Nordrhein-Westfalen gefeiert und viele waren begeistert.
4: Es wird wahnsinnig viel geboten, finde ich.
5: Münster steht für Frieden, für ein fröhliches Miteinander, für eine gute Zukunft. Und an diesem Wochenende ist es besonders schön.
6: Also ich habe schon ein paar Mal ein Glücksrad gedreht. Das war richtig cool.
7: Ich finde das toll, was NRW hier bietet.
8: Ja, die Vielfältigkeit halt. So viele Menschen, verschiedene Kulturen und alle ganz friedlich zusammen. Und das ist einfach schön.
2: Das NRW-Fest endet heute Abend mit einer Comedy-Veranstaltung auf dem Münsteraner Schlossplatz. Und das ist heute auch noch passiert. Die Duisburger Polizei fahndet nach einem geflohenen Häftling. Sie hat ein Foto von dem verurteilten Einbrecher veröffentlicht, der heute die Gitterstäbe vor seiner Zelle durchgesägt hat und aus der JVA Hamborn entkommen war. Vor der Küste Zyperns sind bei einem Fährunglück mindestens 8 Menschen ums Leben gekommen. Über 230 Passagiere konnten gerettet werden, nachdem der Katamaran gekentert war. Allerdings wird nach mehr als 20 Menschen noch gesucht. Deutschland ist Hockey-Weltmeister zum insgesamt 4. Mal. Im WM-Finale haben die deutschen Hockeymänner Spanien mit 1:0 besiegt. Der FC Schalke 04 hat ein bitteres Comeback in der Fußball-Bundesliga erlebt. Als Aufsteiger haben die Schalke am Ende 0:3 beim FC Augsburg verloren. Aus dem Stadion in Augsburg Patricia Gabor.
9: In der zweiten Hälfte musste Schalke ordentlich zittern. 62. glattrot für Ron Schallenberg. Die Königsblauen dann in Unterzahl im Defensivmodus kamen dann auch gar nicht mehr vor das Tor des Gegners. Der FC Augsburg schaukelt das Ding ganz gemütlich zum 3:0 und crasht die Willkommen in der Bundesliga-Party des FC Schalke.
2: Das war WDR aktuell. Das Wetter in Nordrhein-Westfalen: in der Nacht ziehen örtlich Schauer und Gewitter durch bei 17 bis 12 Grad. Morgen gibt es vor allem in der zweiten Tageshälfte vermehrt Regen und Gewitter. In Solingen 20 Grad, in Bad Salzuflen 21 und in Lippstadt 22 Grad. Dienstag mehr Wolken als Sonne und der eine oder andere Schauer. Die Zeit 20.03 Uhr.
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10: Einen schönen guten Abend wünsche ich Ihnen. Das ARD Radio Festival wird Ihnen heute präsentiert von Radio 3 vom RBB aus Berlin. Sie sind jetzt mit uns im großen Saal der Philharmonie in Berlin. Ich bin Anja Herzog, begleite Sie ja heute durch den Konzertabend. Hier in der Philharmonie hat ja vor 2 Tagen erst am Freitagabend das diesjährige Musikfest Berlin begonnen. Wie jedes Jahr zum Saisonstart Ende August, zum Auftakt gab es einen Paukenschlag mit Le Grand Macabre von Georges Ligeti. Gleichzeitig feiert das Musikfest Fest auch das 75-jährige Bestehen der Berliner Festspiele, das ist dieses Jahr. Heute Abend erleben Sie hier in der Philharmonie ein weit hergereistes Orchester. Die kommen aus Missouri, das ist das Kansas City Symphony Orchestra. Die spielen unter Leitung ihres Chefdirigenten Matthias Pinscher zum zweiten Mal seit ihrem grandiosen Debüt hier vor 2 Jahren. Da hatte er dieses Amt gerade angetreten. Auf dem Programm heute Abend 2 zeitgenössische Werke aus den letzten 4 Jahren und 2-mal Spätromantik, wenn Sie so wollen. Sie hören zuerst 2 Stücke von Olga Neuwirth, dann Kontrast, das Violinkonzert von Peter Tschaikowski. Dafür braucht es natürlich eine Solo-Geige und die spielt heute Abend der Kanadier Blake Pouliard. Und nach der Pause folgt dann die 3. Sinfonie von Sergei Rachmaninow. Wirklich ein tolles Programm, auf das ich mich zumindest schon mal sehr, sehr freue. Genauso wie, vermute ich mal, meine Kollegin Vidina Popov. Sie steht im Foyer der Philharmonie am Radio 3-Tisch. Da ist vermutlich jetzt im Moment nicht mehr so viel los. Publikum ist hier im Saal. Vidina, und dort erwartest du ja später in der Pause Gäste. Mit wem sprichst du dann?
11: Ja, Anja, zu mir kommen dann später der künstlerische Leiter des Musikfestes, Winrich Hopp, und auch eine Bratschistin aus dem Orchester, frisch runter in der Pause zu mir, Jennifer Hook, mit der werde ich hier sprechen. Ja, hier ist alles leer, die Türen gehen gleich zu, also ich freue mich sehr und wir hören uns später in der Pause.
10: Danke, Vidina, für diese Sekunde. Also mehr dann von dir in der Konzertpause, aber dafür brauchen wir erstmal ersten Teil Konzert. Die sitzen jetzt hier auch schon alle bereit und es geht gleich los mit diesen 2 zeitgenössischen Werken von Olga Neuwirth. Zuerst ist das Tombeau 1 für Orchester und Sample. Das ist eine Art musikalisches Grabmal in Erinnerung an Pierre Boulez, den großen Komponisten und Dirigenten. Pierre Boulez, der ist 2016 verstorben und mit dem war sie sehr eng verbunden. Hier ist jetzt gerade der Konzertmeister reingekommen. Das war der Applaus, den Sie gerade gehört haben. Das ist das erste Stück von Olga Neuwirth, Tombeau 1. Ein im Grunde stilles, zartes Stück, das durch so einen aufbrausenden Klangausbruch sowohl das tiefe Innere von Pierre Boulez, von dem Menschen, als auch seine große Kraft und sein Charisma als Musiker anklingen lässt. Tolle Besetzung mit jeder Menge Schlagwerk, inklusive Taigongs und hängender Autofeder. Ich gucke mir das gleich nochmal genauer an und Sie schauen mal, ob Sie sowas überhaupt heraushören können. Hier ist jetzt gestimmt im Saal. Und jetzt warten wir nur noch auf den Chefdirigenten vom Kansas City Symphony Orchestra, Matthias Pinscher. Und da kommt er. Zum 2. Mal beim Musikfest dabei, das Kansas City Symphony Orchestra mit Matthias Pinscher, der seit 2 Jahren dort Chefdirigent ist. Sie hören zuerst von Olga Neuwirth, Tombeau 1.

Da war es ein paar Sekunden wirklich mucksmäuschenstill im Saal. Nach Ende dieses Stücks von Olga Neuwirth, Tombeau 1 für Orchester und Sampler. Da war auch Elektronik mit dabei. Das Kansas City Symphony Orchestra haben Sie gehört unter Leitung von Matthias Pinscher. Ein Stück mit Sogwirkung. Das wurde 2025 in Paris uraufgeführt. Das ist also wirklich noch ganz neu. Auch unter Leitung von Matthias Pinscher. Der dirigiert schon seit Jahren regelmäßig Olga Neuwirths Werke. Auch die Uraufführung ihrer Oper in Wien 2019 war das. Mit ihm habe ich unter anderem darüber gesprochen. Dieses Gespräch hören Sie später in der Konzertpause. Nach dem musikalischen Grabmal für Pierre Boulez hören Sie jetzt ein weiteres Werk von Olga Neuwirth. Da geht es um was völlig anderes, das heißt Dreidel und bezieht sich auf ein jiddisches Kinderlied, Ich bin a kleiner Dreidel. Da geht es um etwas, das Sie kennen, einen Kreisel nämlich. Ein Kreisel, der sich dreht und dreht und dreht. Bei Olga Neuwirth wird der zum Symbol unerbittlich verstreichender Lebenszeit. Wie das Würfeln ist der Dreidel ein Spiel mit dem Zufall. Niemand weiß, was die Zukunft bringen wird. Das sagt Olga Neuwirth selbst zu ihrem Stück. Die Besetzung ist auch hier eine große mit viel Schlagwerk. Kuhglocken werden Sie heraushören. Außerdem ist eine Korg BX3-Orgel mit am Start, also so eine E-Orgel, ähnlich einer Hammond-Orgel und eine E-Gitarre auch. Also doch nochmal eine ganz andere Besetzung. Hier ist alles bereit und jetzt kommt zurück Matthias Pinscher. Sie hören Dreidel von Olga Neuwirth, Matthias Pinscher und die Kansas City Symphony beim Musikfest Berlin.

Sie hören rauschenden Beifall für die Kansas City Symphony unter Leitung ihres Chefdirigenten Matthias Pinscher. Das war Dreidel für Orchester, eigentlich ja Kreisel für Orchester. Und das hat man auch gehört nach einem jiddischen Kinderlied von der zeitgenössischen Komponistin Olga Neuwirth. Ich glaube, sie ist auch hier. Mal gucken, ob sie... Ja, da ist sie. Und Olga Neuwirth, von der ja vorher schon ein weiteres Stück zu Beginn dieses Konzerts hier zu hören war, Tombeau 1 auf Pierre Boulez, ein musikalisches Grabmal. Diese beiden Stücke, da ist Olga Neuwirth natürlich hier und bekommt ihren extra Applaus. Wie Sie hören gerade. Matthias Pinscher macht sehr viel. Zeitgenössische Musik sowieso, ist er selber ein sehr renommierter, einer der Komponisten unserer Zeit. Und er dirigiert eben auch viel von Olga Neuwirth. Die machen ganz viel miteinander. Sie sind hier mit uns auf Radio 3 vom RBB heute Abend in der Philharmonie in Berlin beim diesjährigen Musikfest, beim ARD Radio Festival. Das hat vorgestern begonnen, das Musikfest geht noch bis zum 23. September. Ist ja das internationale Orchesterfestival der Berliner Festspiele. Die veranstalten ja das Festival. Und die Berliner Festspiele feiern in diesem Jahr ihr 75-jähriges Bestehen, dazu später mehr. Und warum hier nochmal alle ganz aus dem Häuschen sind, ist ganz logisch, denn hier gab es extra Applaus natürlich für die drei oder für die zwei Schlagzeuger hinter dem Orchester und dem Pauker. Die haben ganz, ganz viel zu tun gehabt. Das haben Sie auch gehört. Kuhglocken war da nur der geringste Teil von dem Gerassel, was die alles davor sich aufgebaut hatten. Wirklich ein sehr, sehr klangfarbenintensives Stück, das wir da gerade gehört haben von Olga Neuwirth. Nach diesem zeitgenössischen Auftakt gibt es jetzt ein etwas vollkommen anderes. Hier wird jetzt auch ein bisschen umgebaut. Sie hören nämlich jetzt das Violinkonzert von Peter Tschaikowski. Und Violinkonzert, das bedeutet natürlich, jetzt braucht es auch eine Solo-Geige. Da werden Sie jetzt was ganz Feines hören, eine Stradivari nämlich aus dem Jahr 1728. Stradivaris haben immer einen Namen, diese heißt Tunis. Und die klingt natürlich auch nur gut, wenn sie in die Hände eines entsprechend guten Geigers oder einer Geigerin gerät. Und dieser Geiger heute hier, der ist ganz herausragend, der Kanadier. Kanadische Geiger Blake Pouliard, den hören Sie gleich. Er ist Jahrgang 1994, international unterwegs zur Star-Karriere, bereits mit vielen großen Dirigenten und Orchestern, vor allem mit amerikanischen Orchestern, kanadischen auch natürlich, zusammen aufgetreten. Auch mit Matthias Pinscher, die kennen sich also auch gut. In seiner Heimat Kanada, da ist Blake Pouliard schon ein Star. Eins der, wie es der Toronto Star schreibt, Ausnahmetalente, die einem nur einmal im Leben begegnen. Wir wollen doch hoffen, dass der uns doch häufiger begegnet. Und er spielt sozusagen schon sein ganzes Leben lang Geige. Sein Orchesterdebüt nämlich, das hatte er mit gerade mal 11. Sie haben es gehört, hier wurde nochmal neu nachgestimmt für Tschaikowski. Zu Tschaikowskis Violinkonzert muss ich, glaube ich, nicht allzu viel sagen. Das ist nach den üblen Beschimpfungen von Kritikerseite damals nach der Uraufführung zu Beginn der 1880er Jahre zu einem der weltweit meistgeliebten und immer wieder aufgeführten Dauerbrenner auf dem Konzertpodium geworden. Grandiose Musik. Und da ist der Blake Pouliard, der kanadische Geiger. Also geht es jetzt los, Tschaikowskis Violinkonzert.

Ja, da kann man sich gut vorstellen, dass dieser Geiger in seiner Heimat Kanada bereits ein Star ist. Blake Pouliot haben Sie hier gehört mit dem Violinkonzert von Peter Tchaikovsky zusammen mit dem Kansas City Symphony Orchestra unter Leitung von Matthias Pinscher. Sehr schönes Bild. Matthias Pinscher und Blake Pouliot haben sich hier direkt nach Ende des dritten Satzes erstmal kurz in den Armen gelegen. Ja, in Kanada ein Star und ich denke mal, wir werden hier ganz bestimmt von Blake Pouliot nicht das letzte Mal gehört haben. Großartiger Geiger, der hier ganz offensichtlich auch seine Fans im Publikum hat. Oder die Leute sind einfach beim ersten Mal hören schon so von ihm hingerissen. Da ist er. Blake Pouliot spielt eine Stradivari von 1728 mit dem schönen Namen Tunis, was auch immer das bedeuten mag. Diese alte Geige musste nach dem ersten Satz noch mal ganz ausgiebig gestimmt werden. Da haben wir ja alle ein bisschen Geduld haben müssen, Sie auch am Radio. Das ist aber einfach notwendig. Alte Geige, tolle Geige, aber gestimmt werden muss sie schon, damit sie auch bei Tchaikovsky im zweiten und im dritten Satz so gut klingt wie im ersten. So ist das. Fun Fact am Rande, wenn Blake Pouliot sein schwarzes Hemd ausziehen würde, was er hier gerade nicht zu tun gedenkt, dann könnte das Publikum hier im Saal in der Philharmonie in Berlin einige Tattoos auf seinen Oberarmen bestaunen, wenn ich das richtig im Netz gesehen habe, auf verschiedenen Bildern. Jahrgang 1994 ist er und eben eine andere Generation junger Musiker. Hier steht jetzt das ganze Orchester noch einmal auf. Die Kansas City Symphony, weit gereist aus Missouri für 3 Konzerte. In Amsterdam waren sie in dieser Woche, dann in Hamburg und jetzt in Berlin. Die gleiche Tournee haben sie schon einmal gemacht, vor 2 Jahren, 2024, als Matthias Pinscher sein Amt als Chefdirigent dort angetreten hat. Und alle 3 Städte haben sofort, damals schon vor 2 Jahren gesagt, kommt bitte ganz bald wieder. Und deswegen haben sie sich jetzt sozusagen auf dieselbe Tour noch einmal begeben. Aber es ist natürlich nicht dieselbe Tour, es ist nie zweimal dasselbe. Es sind ja auch ganz andere Programme, die sie in diesem Jahr hier spielen. Das Publikum ist so aus dem Häuschen, die holen Blake Pouliot einfach immer wieder zurück aufs Podium, damit sie ihn hier noch eine Runde beklatschen können. Das Schöne ist, man kann sich ja hier in alle Richtungen verbeugen in der Philharmonie.

0: Da hat er uns jetzt aber wirklich was zum Knacken gegeben. Der Geiger Blake Bulliard kam hier nochmal zurück auf die Bühne und hat eine Zugabe gegeben. Und wir alle im Studio sagen, das kann man mitsingen, aber was ist es denn bloß? Letzte Rose heißt diese schöne Melodie, die er hier gerade nochmal zum Abschluss als Zugabe gegeben hat. Ganz alleine auf der Bühne, ohne Begleitung und kurz gelacht, bevor er losgelegt hat. Damit haben die Leute hier im Saal nicht, weil er nochmal gestimmt hat, sondern auch schnell ein Haar von seinem Bogen abgerissen hat, das da abstand und ihn höchstwahrscheinlich beim Spielen doch sehr, sehr gestört hätte. So, das war Blake Bulliard, der kanadische Geiger. Den haben wir, wie ich schon sagte, ganz bestimmt nicht zum letzten Mal gehört. Für heute allerdings hier in Berlin beim Musikfest hat der fertig. Alle anderen gehen jetzt auch, aber die kommen noch mal wieder. Es erwartet uns ja heute noch ein großes Orchesterwerk, entstanden schon in der Moderne, ist aber trotzdem irgendwo doch noch immer Spätromantik. Die dritte Sinfonie von Sergei Rachmaninow. Bis es soweit ist, gibt es hier in der Philharmonie aber eben erstmal eine Pause. Und während es sich hier ganz schnell leert im Saal, die Leute strömen schon hinaus, wird es bei meiner Kollegin Vidina Popov trübelig. Sie steht nämlich im Foyer der Philharmonie. Vidina, alleine stehst du da jetzt sowieso nicht, weil Publikum auf dem Weg zur Bar, aber du hast vor allem, glaube ich, schon einen Gesprächspartner bei dir.
1: Genau, Anja, bei mir steht schon Winrich Hopp, das ist der künstlerische Leiter des Musikfestes, gerade rausgekommen aus dem Saal. Herr Hopp, wie war der erste Eindruck von der ersten Hälfte?
2: Oh, ich bin total verzaubert, völlig, völlig überwältigt. Einmal von der Musik von der Olga Neuwirth, die ich so noch nie gehört habe. Und dann Blake an der Violine, mein Gott, könnte spielen.
1: Das hat man gemerkt, das Publikum hat wirklich lange applaudiert. Ja, wir feiern 75 Jahre Jubiläum Berliner Festspiele. Ich habe das versucht, in einem Satz zusammenzufassen, die Geschichte der Berliner Festspiele, aber das ist wirklich ziemlich schwierig. Ich dachte, vielleicht helfen Sie mir dabei. Was würden Sie sagen, sind so die wichtigsten Stationen, wenn wir zurückgucken auf die letzten 75 Jahre?
2: Ich würde mal gar nicht von Stationen sprechen, einfach erstmal von den unterschiedlichen Namen. Also die Berliner Festspiele sind die veranstaltenden Institutionen und die haben früher die Berliner Festwochen veranstaltet, die 1951 erstmals veranstaltet wurden und bis 2000 veranstaltet worden sind. Und dann hat man die, so ist jetzt ein bisschen grob gefasst, die Berliner Festwochen in Einzelfeste, Festivals über das Jahr verteilt, zerlegt. Was der Sache ganz gut getan hat, weil sie sind dadurch übersichtlicher geworden. Also das ist eigentlich eine ganz einfache Geschichte.
1: Die Musik war ja immer, ein bisschen leiser bitte, die Musik war ja immer schon eine wichtige Rolle hat und war auch sehr wichtig für die Berliner Festspiele schon. Wie hat sich das Musikfest daraus herauskristallisiert und entwickelt?
2: Naja, die Musik ist sozusagen, die steht an der Wiege der Berliner Festwochen und es war immer ein von der Musik bestimmtes Festival, auch immer gleich mit den Berliner Philharmonikern zusammen, früher vor dem Bau der Berliner Philharmonie im Titania-Palast, dann ab 63 dann hier in der Philharmonie. Und im Laufe der Jahre sind Theaterveranstaltungen dazugekommen, Ausstellungen und so weiter, also diese ganze Sache wurde üppiger. Und man kann im Großen und Ganzen sagen, dass die Berliner Festwochen, auch wenn sie offiziell Ende September zu Ende ging, de facto bis in Dezember rein veranstaltet haben. Später möchte ich mal, eine wichtige Station ist bestimmt die durch Ulrich Eckert dazu kam, als der Intendant der Berliner Festspiele war, dass er den Ost-West-Dialog aufgenommen hat. Eigentlich war er der Vorreiter in der Stadt. Und hat also mit der damaligen Sowjetunion, aber auch mit den Ostblockstaaten einen regen Kulturaustausch gehabt. Das ist, glaube ich, sehr signifikant für die 70er und 80er Jahre. Dann ganz wichtig die Aktivitäten des Haus der Kulturen mit den von Georg Sievernich geleiteten Veranstaltungen für Musik anderer Kulturen, Theaterveranstaltungen. Ich kann mich selber noch früher daran erinnern, wie üppig das war, wie wir Indien hier erfahren haben, Iran, Japan, alles Mögliche war hier zu haben. Und dann auch das Ausstellungs, die Ausstellungen wurden zahlreicher, Austauschprogramme große wurden fest installiert. Das sind alles neue Erscheinungen gewesen. Und das ist eigentlich dieses Gesamtprogramm, das hat sich ja bis heute erhalten, auch mit dem Martin-Gropius-Bau. Aber es ist, wie gesagt, hat eine neue Übersichtlichkeit bekommen, eine neue Struktur, dass es nicht mehr diese Ballung hat in 3 bis 4 Monaten im Herbst.
1: Was würden Sie sagen, was ist so der Kernpunkt des Musikfestes? besonders auch Sie als künstlerischer Leiter, was liegt Ihnen am meisten am Herzen mit dem Musikfest?
2: Das Musikfest ist eigentlich eine Reaktivierung der ganz frühen Berliner Festwochen, wie sie einmal waren, wirklich die Musik bestimmt, von 2004 an. Und dieses Festival wurde dann wirklich auch so gegründet und so, da bin ich auch zu diesem Zeitpunkt bin ich auch gekommen. Das ist natürlich ein Festival, was sehr auf die großen internationalen Orchester setzt, immer mit den Berliner Orchestern zusammen. Auch mit dem Hintergedanken, dass wer auf Reisen gehen selber möchte, auch am besten auch einlädt. Und diese einladende Funktion, die hat das Musikfest Berlin. Genauso wie zum Beispiel auch das Theatertreffen ja die ganzen großen Theater aus Deutschland heranholt, so holen wir die großen Orchester aus der ganzen Welt hier heran. Aber mit einer großen Öffnung, die vielleicht noch stärker ist als bei den damaligen Berliner Festwochen, hin zur Musik der Gegenwart, zu unserer Zeit. Das ist mir ein ganz wichtiges Anliegen. Aber im Laufe der Jahre auch jetzt eine verstärkte Öffnung zur historischen Aufführungspraxis. Also wir gehen weit zurück, wir sind bis ins Mittelalter schon in den Veranstaltungen vorgedrungen, haben auch verstärkt halbszenische Arbeiten drin. Das ist vielleicht für diese 75 Jahre Festspiele, für diese Jubiläumsausgabe auch ganz signifikant, dass wir auch in der Philharmonie sehr viel szenische Arbeiten haben. Ich glaube, das sind die wichtigsten Dinge, die ich jetzt aufgezählt habe.
1: Sie haben schon gesagt, es gibt auch viel Performatives, aber haben Sie auch zum Beispiel in der musikalischen Auswahl diese 75 Jahre, spiegeln die sich da irgendwie wieder, was Sie ausgesucht haben?
2: Ja, das gibt es schon. Es gibt Anspielungen. Also einmal haben wir sowieso Henzes 100. Geburtstag, den wir in diesem Jahr feiern. Und Henze war ja nun wirklich ein Komponist der Berliner Festspiele. Also häufig hat Aufträge bekommen. Eine nicht unstrittige Person, auch wenn er sozusagen schon sehr geschätzt war, aber da ging es immer los hier bei den Uraufführungen. Dann auch das Werk von Giorgi Ligeti war wichtig, Gubadulina, dann wie gesagt durch den Ost-West-Dialog auch unter Ulrich Eckert Komponistennamen wie die Gubadulina, Denisov, Anatol Veriu, der große rumänische Komponist, der in diesem Jahr 100 Jahre alt geworden wäre, von dem wir auch ein Stück im Programm haben. Dann wichtig auch 1952 die erstmalige Aufführung von Porgy and Bess von George Gershwin. Das war eine große Sache hier in Berlin nach der Nazizeit. Ein Orchester und ein Chor und Sänger schwarzer Hautfarbe. Das war hier in diesem Berlin zu dieser Zeit etwas sehr, sehr Ungewöhnliches. Daran erinnern wir auch mit dem Orchester Chinese Orchestra, also diesem multiethnischen Orchester aus London und dem Cape Town Choir aus Südafrika. Es gibt eine jede Menge Anspielungen.
1: Es erwarten uns ja noch ganz viel Programm bis zum 23. September. Es sind über 60 Events. Es ist natürlich schwierig, Sie als Leiter, dass Sie jetzt darauf antworten. Aber so ein bisschen wie bei Kindern, wenn man sagt, was ist Ihr liebstes Kind, ist auch immer schwer zu beantworten. Aber was ist Ihr persönliches Highlight der nächsten 3 Wochen? Gibt es etwas, wo Sie sich worauf ganz besonders freuen?
2: Kann ich gar nicht so sagen, aber es gibt etwas, wo ich mich wirklich, weil das sind einfach sehr seltene Dinge, das ist die Aufführung des Kanzono-Theaters. Das ist der 26. Großmeister, 26. Generation, die größte japanische Schule für No-Theater. Die haben wir hier zu Gast. Dann eine wunderbare Aufführung vom Histoire du Soldat von Stravinsky mit den Puppen von Georg Baselitz. Das ist seine letzte Arbeit, bevor er verstorben ist. Die präsentieren wir in 3 Veranstaltungen im Haus der Berliner Festspiele mit Isabel Faust und ihren wunderbaren Kollegen. Und dann möchte ich natürlich die großen Gastorchester, die hier kommen. Und dann sollte ich wirklich nicht vergessen, diese große Initiative, die Abil Khan in der Deutschen Oper jetzt mit seiner neuen Intendanz losgeschlagen hat, nämlich einer mit der Premiere der Stockhausener Oper Mittwoch aus Licht. Also das ist wirklich eine Zeichensetzung und da unterstützen wir ihn gerne, auch in der Kommunikation, also eine ganz große Sache und die haben wir auch gerne mit ins Programm genommen.
1: Das klingt einem fantastischen Programm, wir freuen uns sehr besonders. Vielen, vielen Dank fürs Interview und ich wünsche noch eine schöne zweite Hälfte des Konzertes.
2: Ja, ich danke Ihnen.
1: Ich bin aber hier nicht alleine, hier kommt schon die nächste Person, ganz frisch von der Bühne, vom Orchester runter, die Bratschistin Jennifer Hook, die gerade von der Bühne zu mir gestoßen ist. Hi, good evening, guten Abend, wie geht's Ihnen? How are you?
3: Thank you. I'm doing well. Thank you.
1: Es geht ja gut, da freuen wir uns sehr. Ja, Jennifer Hook, sie war schon auch vor 2 Jahren dabei, als das Orchester zum allerersten Mal rumgetourt ist, eben auch in Berlin, in Hamburg und Amsterdam gespielt hat. Sie ist jetzt wieder dabei. You were also with the orchestra already 2 years ago when you were touring around, so you've been in Berlin 2 years ago. You're back now. So, wie fühlt es sich an, in Berlin zurück zu sein? How does it feel to be back in Berlin?
3: It feels incredible. In 2024, when we were first here, we were discovering who we were as an orchestra with Matthias Pinscher. And it was a dream of all of ours as a relatively young American orchestra to play in these halls that we've been reading about, that we've seen in photographs for our whole lives. And now coming back, it feels like we can truly settle into our identity and who we are. And it truly feels exceptional that we are accepted here, in Berlin especially.
1: Ja, Jennifer Hook hat darauf geantwortet, dass sie sich noch vor 2 Jahren als Orchester ein bisschen finden mussten, gemeinsam auch mit ihrem Chefdirigenten. Es war ein sehr junges amerikanisches Orchester und es hat für sie sehr viel bedeutet, hier in diesen geschichtsträchtigen Räumen zu spielen und jetzt zurückzukommen mit einem anderen Selbstbewusstsein und auch einer anderen Findung, die sie mittlerweile haben. What would you say, how does this festival feel to you? What is different in this festival than whenever you played somewhere else? Was fühlt sich hier anders an in dem Festival?
3: To me, it has been described as an extra addition to the regular season. And so when we play in our hall at home, we have a set schedule and we play pop music and classical music. We play with the opera and ballet. And here it's a set program. And it's also really special to play Olga Neuwirth's pieces here in Berlin with her in the hall.
1: Ja, es ist natürlich sehr besonders, hier zu spielen. Zu Hause in Amerika spielen sie auch viel Oper oder auch Popmusik, also verschiedenste Einflüsse eigentlich. Und hier natürlich ganz speziell auch mit Olga Neuwirth heute zusammen zu spielen. Vielen, vielen Dank. Thank you so much for the interview. I think you have to go back to the stage. So I wish you a good second part. Vielen, vielen Dank und see you later. Bis später.
3: Bis später.
1: Anja, zurück zu dir.
0: Vielen, vielen Dank, Vidina. Vidina Popov war das hier aus dem Foyer der Philharmonie mit ihren Gesprächspartnern. Ja, und auch ich habe vor dem Konzert heute Abend Gelegenheit gehabt, mit jemandem zu sprechen, der heute Abend im Mittelpunkt steht, nämlich mit dem Dirigenten des Kansas City Symphony Orchestra, mit Matthias Pinscher. Der ist ja nicht nur Dirigent, der ist auch einer der Komponisten unserer Zeit und er ist eben dort seit 2024 Chefdirigent und künstlerischer Leiter des Orchesters. Und er ist ein Wiederholungstäter, nachdem er, das haben wir gerade von der Bratschistin schon gehört, 2024 das Orchester zum ersten Mal aus der Heimat aus Missouri herausgelockt hat nach Europa, macht er jetzt die gleiche Tour nochmal. Amsterdam, Hamburg, Berlin. Und ich habe ihn vorhin gefragt, wenn er das so vergleicht, damals vor 2 Jahren die Tour hierher und heute, was hat denn sich in dieser Zeit getan?
4: Es war damals, ich glaube, für uns alle eine riesige Überraschung. Natürlich für das Orchester selber, für mich, für unsere Intendanz, eigentlich für die Welt. Denn dieses Orchester, was eigentlich noch relativ jung ist, hat nie gereist. Also nicht einmal national. Und ich habe diesen Job angenommen und es ergab sich die Möglichkeit, hier beim Musikfest zu spielen. Und Winrich Hopp fragte mich, komm doch mit dem neuen Orchester. Und einen Tag später rief dann Hamburg an, die Elbphilharmonie, und sagte, ihr kommt nach Berlin, dann machen wir mit. Und dann 3 Tage später rief das Konzertgebäude an. Und so hat sich das entwickelt. Und das, ja, ist wirklich, also vielleicht ohne Präzedenzfall, dass ein Orchester 2 Wochen vor dem offiziellen Amtsantritt eines neuen Chefdirigenten auf Tournee geht. Und es war ein Fest, es war eine unglaubliche Herausforderung, aber unheimlich viel Begeisterung. Und wir sind damals mit 35 Unterstützern und Sponsoren und Freunden gereist, unser Bürgermeister aus Kansas City ist mit uns gereist, um uns zu unterstützen für diese Tournee. Und das war damals ein wunderschönes Programm mit Copland und Gershwin. Aber was für ein großes Glück, hier wieder in einem meiner Zuhause-Städte sein zu dürfen in Berlin. Ich freue mich sehr.
0: Was für ein Glück auch für Berlin. Wenn man Ihnen zuhört, wenn man den Orchestermusikerinnen und Musikern zuhört, in Interviews zum Beispiel, dann bekommt man den Eindruck, klar, die sind musikalisch gut, da brauchen wir jetzt nicht drüber reden, aber das ist noch was anderes. Da ist noch mehr dahinter. Sie sind irgendwie fast, wie ich nenne das immer, selbstgewählte Familie zusammengewachsen. Was macht die so besonders? Sowas passiert sowieso nicht so automatisch, schon gar nicht von einem Haufen von 80 mit einem Dirigenten.
4: Selbstgewählte Familie, chosen family. Ja, es ist Armes wirklich so. Wirklich, es hat sich innerhalb von wenigen Tagen irgendwie gezeigt, dass wir zueinander gehören. Und die große Besonderheit ist, dass wir auch uns dann wirklich gegenseitig sofort erkannt haben und uns den Ring an den Finger gesteckt haben. Das Ganze stand innerhalb von 5 Tagen fest. Ich habe das Orchester, wann war das, 2023, zum ersten Mal dirigiert, am Mittwochmorgen. Und am Montagmorgen um 10.03 Uhr rief mich der Vorstand und die Findungskommission an. Und damit war das hergestellt. Und es fühlt sich so gut an, das darf ich wirklich sagen. Ich bin menschlich so aufgehoben. In der Mitte des mittleren Amerikas hätte ich mir nie gedacht, dort zu landen und wirklich ein Zuhause zu finden, ein musikalisches Zuhause zu finden und so getragen zu sein von diesem Kollektiv, dieser Musiker, die, es ist nicht Ehrgeiz, aber die mit so viel Lust und Offenheit und auch natürlich Disziplin und auch großem Überblick an diese Vielschichtigkeit des ganzen Repertoires gehen.
0: Heute auf dem Konzertprogramm steht natürlich zeitgenössische Musik. Das müssen Sie ja quasi machen, das wollen Sie auch machen, das will auch das Orchester machen. Zweimal Olga Neuwirth wird das sein. Natürlich steht zeitgenössisches bei Ihnen auf dem Speisezettel, aber das war ja nicht immer so ganz einfach. Früher hieß zeitgenössische Musik, man hat vorneweg was fürs Herz gemacht, dann irgendwie die zeitgenössische Musik runtergejubelt oder runtergemogelt eigentlich mehr. Mhm. Und dann danach gab es noch irgendwas Versöhnliches, Klassik oder Romantik. Die Zeiten sind vorbei.
4: Glücklicherweise,
0: aber wenn Sie das so vergleichen, zeitgenössische Musik, Olga Neuwirth zum Beispiel in den USA aufzuführen oder hier in Europa oder auch etwas anderes, das Publikum, wie gutieren die das? Wie nehmen die das auf? Die sind auch mehr open-minded heute als früher, ne?
4: Wenn ich jetzt einfach mal ganz nicht provokativ wollen, sondern ganz ehrlich antworten darf, habe ich jetzt in den doch eigentlich schon vielen Jahren meiner professionellen musikalischen Laufbahn spüren dürfen, dass wenn ein musikalisches Werk, egal ob alt, ganz alt, neu oder brandneu, stark ist und fantastisch gespielt wird, überträgt es sich und es vermittelt sich. Das ist ja das Tolle, dass es gibt kein, man kann ein Publikum, man kann einen Zuhörer nicht erziehen. Wir sind alle gleichsam qualifizierte Zuhörer, weil wir antworten ja mit unseren Sinnen und der Wahrnehmung und unseren Emotionen direkt auf das, was für uns gespielt wird. Und wir haben teilweise ganz, ganz auch harte neue Werke in Kansas City für ein Publikum, das solche Klänge noch nie gehört haben. Und wenn es so fantastisch musiziert wird, packt es ein Publikum überall auf der Welt und nimmt es mit. Natürlich kann man diskutieren und Sie müssen sich vorstellen, wenn Sie jetzt zum Beispiel in ein Museum gehen, dann ist es verständlicherweise ganz einfach, vielleicht den Kandinsky etwas weniger zu mögen als den Mondrian und es ist gar keine Diskussion. Bei der Musik ist es anders. Man spürt immer, ach, vielleicht bin ich doch nicht qualifiziert genug, vielleicht weiß ich nicht genug oder vielleicht habe ich einfach nicht den Horizont. Es ist okay, vielleicht das eine Stück mehr zu mögen als das andere. Und da ist es irgendwie ganz einfach. Und ich denke, wenn wir Musik zuhören, egal ob alt oder neu, hören wir in erster Linie erstmal uns selbst zu. Vielleicht ist das einfach wichtig, wirklich immer wieder auch nochmal zu unterstreichen, dass das Musizieren ja eben glücklicherweise ohne die Worte geschieht. Und deswegen ist es ja letztendlich eine Folie für uns selbst als Zuhörender, als Lesender, als Sehender, etwas über uns zu sehen, zu lesen und zu hören. Und ich denke, da kann großartige neue Musik wie die von Olga Neuwirth absolut neben Tschaikowski, Rachmaninow und Bach und Beethoven stehen.
0: Und man darf natürlich nicht vergessen, auch Tschaikowski und Rachmaninow waren mal neu, das Violinkonzert, das wir heute Abend hören oder schon gehört haben in diesem Fall. Und Rachmaninows 3. Sinfonie, das waren beides Werke, die zur Uraufführung auch nicht gerade irgendwie große Begeisterung bei allen ausgelöst haben.
4: Gerade die 3. Sinfonie.
0: Gerade die 3. Sinfonie. Rachmaninow hat immer wieder betont, er findet das aber gut. Und das musste er auch so sagen, weil die anderen fanden es gar nicht gut. Ich finde diese Wahl interessant. Warum haben Sie diese Sinfonie heute auf den zweiten Teil des Konzertprogramms gesetzt?
4: Weil es wird immer eigentlich die 2. Sinfonie gespielt. Und ein Stück, was mir auch sehr am Herzen liegt. Die 3. ist vielleicht auch jetzt mit meiner eigenen Komponistenbrille mal draufgesteckt, signifikant, weil es fühlt sich so ein bisschen an, als ob Rachmaninow, ja, eigentlich auch schon nach der Mitte seines Lebens, nochmal going back to school. Da wird nochmal richtig über Kontrapunkt nachgedacht und wie sich Melodien und Linien herstellen und sich auch vernetzen, vielleicht von zwischen den Sätzen, also nicht nur innerhalb eines Satzes, sondern wie sich da eine Idee fix oder so durch die ganze symphonische Magma so ja, durchzieht, durchfädelt. Und ein sehr konstruiertes Werk, fast ein klassisches Werk, schmaler, linearer, schlanker, mit ganz bestimmt auch diesen wunderschönen, opulenten Linien, die wir kennen von Rachmaninow, aber unten drunter ist immer so ein Uhrwerk, was klickt. Mhm. Also diese Indulgence, dieses sich ganz loslassen, was man, also zum Beispiel bei den symphonischen Tänzen oder auch in den zweites, drittes Klavierkonzert, im besonderen zweite Symphonie, findet hier auch statt, aber kontrolliert. Und ich finde das eine ganz interessante Kapazität, auch einen Klang zu finden, auch vielleicht einen amerikanischen Klang, der diesem Idiom entspricht. Es ist für ein amerikanisches Orchester komponiert worden, für Philadelphia in der Schweiz entstanden, in Luzern, aber natürlich mit auch dem Wissen, wie die amerikanischen Orchester auch schon in den 30er Jahren geklungen haben. Ich finde, es ist ein Stück, was dem Kansas City Symphony Orchestra wirklich steht. Ich finde es spannend. Es hat eine etwas strengere Form. Und vielleicht ist das auch der Grund, warum sich die Emotionen dann eigentlich auch noch freier ausgießen können, weil es ein Konstrukt gibt.
0: Und das erleben wir nach der Pause. Ganz herzlichen Dank fürs Gespräch, Matthias Pintscher.
4: Viel Spaß beim Zuhören.
0: Matthias Pintscher war das, Komponist und Chefdirigent des Orchesters, das heute Abend beim Musikfest Berlin auftritt, der Kansas City Symphony. Ich habe heute vor dem Konzert mit ihm gesprochen. Jetzt also zurück in den großen Saal der Philharmonie. Sie sind mit uns auf Radio 3 vom RBB beim ARD Radio Festival in Berlin. Und hier geht's gleich weiter mit dem zweiten Teil des Konzerts. Und da hören Sie, wie wir gerade schon von Matthias Pintscher gehört haben, die dritte Sinfonie von Sergei Rachmaninow. Ich finde wirklich, das ist eine interessante Wahl von Pintscher und dem Kansas City. Diese Sinfonie wird einfach nicht oft gespielt, war jetzt auch kein Kracher bei der Uraufführung in den USA 1936 in Philadelphia. Und trotzdem hat sie eine Menge zu erzählen. Das hat ja auch Matthias Pintscher gerade erklärt. Rachmaninow selbst hat sich die Sinfonie nicht schlecht reden lassen. Sie hören hier das Kansas City Symphony Orchestra heute Abend zu Gast beim Musikfest. Die Wurzeln dieses Orchesters gehen übrigens zurück bis ins Jahr 1911. Die haben sich dann noch mal zweimal neu gegründet. In der heutigen Form besteht das Orchester seit Anfang der 80er. Und dieses Programm heute Abend, zweimal Olga Neuwirth, Tschaikowskis Violinkonzert und Rachmaninows dritte Sinfonie, also zeitgenössische und romantische Werke, das entspricht dem, was Dirigent und Orchester gemeinsam vorantreiben, auch auf zu neuen Ufern. Matthias Pintscher als Komponist auch und nicht nur als Dirigent. Da ist ja ganz klar, dass die zeitgenössische Musik in den Programmen, die er mit diesem Orchester macht, einen großen Stellenwert einnimmt. Ja, und trotzdem und trotz des späten Uraufführungsjahrs 36 hören Sie jetzt eben diese doch noch sehr romantisch anmutende dritte Sinfonie von Sergei Rachmaninow. Hier wird jetzt nochmal neu gestimmt. Das Publikum ist aus der Pause wieder zurückgekehrt. Ich hoffe doch mal vollzählig. Und das Orchester sitzt auch vollzählig auf dem Podium. Jetzt ist das doch die romantisch-klassisch spätromantische Besetzung hier vom Kansas City Symphony Orchestra, die den weiten Weg hierher zurückgelegt haben, aus Missouri zum Musikfest Berlin. Und da kommt der Chefdirigent Matthias Pintscher. Und dann kann es gleich weitergehen mit dem dritten Teil oder dem zweiten Teil des Konzerts mit Sergei Rachmaninows dritter Sinfonie, Matthias Pintscher und das Kansas City Symphony Orchestra.

0: Ja, bei aller spätromantischer Sentimentalität am Ende doch ein kraftvolles Werk. Die dritte Sinfonie von Sergei Rachmaninow. 1935 hat er die geschrieben. Das war diese erste Fassung auch von 1935. Es gibt spätere. Und man versteht eigentlich gar nicht, warum dieses Werk dann doch recht selten aufgeführt wird. Matthias Pintscher und das Kansas City Symphony Orchestra, die haben dieses Stück hier auf den Schluss ihres Konzerts gesetzt, auf das Konzertprogramm hier beim Musikfest Berlin heute Abend. Und Matthias Pintscher ist auch schon auf dem Weg durchs Orchester und lässt hier einzelne Musikerinnen und Musiker aufstehen, die hier solistisch einiges zu tun hatten. Oboisten zum Beispiel, natürlich auch die Schlagzeuger. 4 Schlagzeuger, 1 Schlagzeugerin habe ich gezählt. Der Matthias Pintscher hat es ja schon im Gespräch erwähnt, dass ihr in der Pause heute Abend hören konnten. In dieser Sinfonie klingt bisweilen doch ein bisschen einiges an aus anderen Werken von Sergei Rachmaninow. Die sinfonischen Tänze zum Beispiel, habe ich einiges draus gehört. Allerdings muss man sagen, umgekehrt wird ein Schuh draus, denn die sinfonischen Tänze, darin steckt die dritte. Die Tänze kamen nämlich später, waren sein letztes Werk, 1940. Das hier war Sonderapplaus für den Tubisten, wohlverdient. Und das sind hier, die ich gerade erwähnt habe, die 5 Schlagzeuger, die auch eine ganze Menge zu tun hatten. Das Kansas City Symphony Orchestra, die sind zum zweiten Mal jetzt hier beim Musikfest Berlin aufgetreten. Vor 2 Jahren, kurz nachdem Matthias Pintscher, das ist der Applaus für den Konzertmeister, kurz nachdem Matthias Pintscher sein Amt des Chefdirigenten bei diesem Orchester übernommen hat, hat er die zum allerersten Mal überhaupt aus der Heimat rausgelockt und hierher gebracht. Nach Stationen in Amsterdam und Hamburg und genau das, weil die ihn alle wieder eingeladen haben, eben auch das Musikfest heute Abend, haben die jetzt gerade diese Tournee ein weiteres Mal unternommen. Der ganze weite Weg aus Missouri. Man muss ja mal sagen, das ist hier eins der Orchester in diesem Jahr sicherlich mit der weitesten Anreise in Konzerttournee auch über den großen Teich. Das bedeutet immer, da reisen ja nicht nur die Musikerinnen und Musiker, da reisen auch die Instrumente, da reisen auch die Kontrabässe, auch die Pauken. Das ist pure Logistik und das macht man nicht irgendwie 3-mal im Jahr. Aber dieses Orchester wird ganz bestimmt nicht zum letzten Mal hier gewesen sein. Sie hören ja, das Publikum ist sehr, sehr froh darüber, dass die hier heute Abend auftreten. Musikfest Berlin, das bedeutet ja, dass hier irre viele unterschiedliche weltbeste Sinfonieorchester zu Gast sind. Natürlich auch Chöre und Ensembles in anderen Zusammensetzungen.
1: Kansas City Symphony und ich möchten uns ganz herzlich bei Ihnen bedanken für das herzliche Willkommen zum zweiten Mal schon hier in Ihrem wunderschönen Zuhause. Als kurzes Dankeschön und Geschenk haben wir die letzte Komposition von George Gershwin mitgebracht. Love is

0: Ja, noch einmal die Kansas City Symphonie mit Matthias Pinscher, mit George Gershwins Love is Here to Stay. Schönes Statement am Ende dieses Konzertabends hier. Das war Gershwins letztes fertiges Werk vor seinem Tod 1937. Da sehen wir auch die Zeit in all ihren Facetten. Nur ein Jahr nach Rachmaninows dritter entstanden oder zwei Jahre. Trotzdem völlig andere Klangwelt. Der Jazz von Gershwin. Das also war das Eröffnungswochenende des diesjährigen Musikfests Berlin. Das Buffet ist also eröffnet. Noch bis 23. September geht's. Vielleicht haben Sie ja Gelegenheit, selbst dabei zu sein in Berlin bei den vielen verschiedenen Veranstaltungen, Konzerten hier. Dieses Konzert heute Abend mit dem Orchester aus Kansas können Sie sich in voller Länge ab morgen im Netz dann noch einmal anhören. Für heute Abend war es das. Das ARD Radio Festival wurde Ihnen präsentiert heute von Radio 3 vom RBB aus Berlin. Ich verabschiede mich jetzt aus dem großen Saal der Philharmonie im Namen des gesamten Teams, das diese Übertragung hier heute wieder möglich gemacht hat für Sie. Ich bin Anja Herzog und wünsche Ihnen noch einen schönen Sonntagabend.
1: Ja, herzliche Grüße nach Berlin und herzlichen Dank. Wir haben noch etwas Zeit und können Ihnen jetzt zum Ausklang des heutigen Konzertabends hier beim ARD Radio Festival noch einen kleinen Eindruck vom Festival Ultraschall Berlin vermitteln. Einen Auszug aus dem Eröffnungskonzert vom 14. Januar aus dem großen Sendesaal des RBB mit dem Deutschen Symphonieorchester unter der Leitung von Marc Albrecht. Und da stand unter anderem eine Komposition auf dem Programm, die der venezianische Komponist Claudio Ambrosini 2007 in Gedenken an den damals gerade verstorbenen Maler Emilio Vedova geschrieben hat. Das Stück für zwei Klaviere und Orchester wurde nach seiner Uraufführung mit dem Goldenen Löwen der Musikbiennale Venedig ausgezeichnet. Emilio Vedova hat großformatige, abstrakte Gemälde geschaffen, die sich wie Skulpturen in einen ganzen Raum hineinfalten und strecken. Und auch in der Vorstellung des Komponisten Claudio Ambrosini spielen räumliche Vorstellungen eine Rolle. Die beiden Klaviere sollen wie venezianische Kirchenchöre von rechts und links einander echoartig zuspielen und sie sollen von den Interpreten wie von Bildhauern bearbeitet werden. Plurimo heißt das Werk von Claudio Ambrosini und deutet damit vielfältige Perspektiven an. Wir hören das Klavierduo Grau-Schumacher und das Deutsche Symphonieorchester Berlin unter Marc Albrecht.

Plurimo von Claudio Ambrosini, gespielt vom Grau-Schumacher-Piano-Duo und dem Deutschen Symphonieorchester Berlin unter der Leitung von Marc Albrecht. Ein Stück im Gedenken an den italienischen Maler der abstrakten Kunst Emilio Vedova. Wir brachten einen Mitschnitt vom Festival Ultraschall Berlin. Das Eröffnungskonzert fand am 14. Januar im großen Sendesaal des RBB statt. Beim ARD-Radio-Festival folgen nun gleich die Nachrichten und danach lädt sie Martin Kersten wieder an die Hörbar ein.

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1: Um 23 Uhr mit Felix Sprung. Bundeskanzler Merz warnt vor einer AfD-geführten Landesregierung in Sachsen-Anhalt. Im ARD-Sommerinterview sagte er, ein Sieg dieser Partei würde dem Bundesland erheblich schaden. Ausländische Unternehmen würden sich nicht mehr in Sachsen-Anhalt ansiedeln, sollte die AfD dort an die Macht kommen, so Merz. Mit welchen Parteien die CDU stattdessen koalieren will, sagte der Kanzler nicht. In aktuellen Umfragen liegt die AfD bei etwa 40% und damit bis zu 20 Prozentpunkte vor der Union. Vor der Küste Nordzyperns ist am Nachmittag eine Fähre mit fast 270 Menschen an Bord gesunken. Mindestens 8 Passagiere kamen ums Leben. 22 werden noch vermisst. Aus Istanbul Benjamin Weber.
2: Nur wenige Kilometer vor der Küste von Nordzypern sei plötzlich Wasser in die Fähre eingedrungen. Etwa eine Viertelstunde nach Auslaufen habe die Besatzung noch einen Notruf absetzen können, erklärte Nordzyperns Verkehrsminister. Dann kenterte das Schiff. Videobilder bei Social Media zeigen, wie zahlreiche Menschen in orangenen Schwimmwesten im Wasser treiben. Rettungskräfte der Küstenwache und private Boote sind zum Unglücksort entsandt worden. Auch Helikopter sind im Einsatz. Warum Wasser in das Schiff eingetreten ist, ist noch nicht bekannt.
1: Die NASA hat ein neues Weltraumteleskop ins All gebracht. Eine Rakete trug das Nancy Grace Roman Teleskop vom US-Weltraumbahnhof Cape Canaveral ins All. In 3 Monaten soll es seine Umlaufbahn in rund 1,6 Millionen Kilometer Entfernung erreichen. Nancy Grace Roman ist deutlich lichtempfindlicher als das 35 Jahre alte Weltraumteleskop Hubble. Wesentliche technische Komponenten darin stammen vom Max-Planck-Institut für Astronomie in Heidelberg. Zum Abschluss des ersten Spieltags der Fußball-Bundesliga gab es 2 Heimsiege. Dabei gewann der FC Augsburg gegen Schalke 04 mit 3:0. Aus der Sportredaktion Nele Hüpper.
3: In einer von beiden Seiten zu Beginn rasanten Partie zahlte der Aufsteiger Schalke 04 am Ende doch Lehrgeld. Ein Abwurf von Keeper Loris Karius leitete den Rückstand ein. Ron Schallenberger sah in der 62. Minute wegen einer Notbremse glatt rot. 10 Minuten vor dem Ende traf Anton Kade zur 2:0-Führung, ehe die Augsburger in der Nachspielzeit noch auf 3:0 erhöhten. Im zweiten Sonntagsspiel setzte sich Freiburg mit 4:1 gegen Werder Bremen durch. Schon nach 55 Minuten führten die Breisgauer deutlich. Der Japaner Yuito Suzuki traf 3-mal.
1: Das waren die Nachrichten. Das Wetter in Deutschland. In der Nacht kommt von Westen Regen auf, im äußersten Osten meist trocken, 17 bis 11 Grad. Morgen Schauer oder Gewitter, im Süden und Osten teils länger heiter, 19 bis 26 Grad. Am Dienstag in der Nordhälfte wechselhaft, im Süden heiter bis wolkig und nur vereinzelt Schauer. Wieder 19 bis 26 Grad. Es ist 23.03 Uhr.
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4: Hallo und herzlich willkommen aus dem Funkhaus des Hessischen Rundfunks in Frankfurt am Main. Mein Name ist Martin Kersten. Leichtfüßig, tänzelnd, leidenschaftlich, poetisch, aber auch mit einem kritischen Geist versehen. So kommt die Musik von Sanaz daher, einer iranisch-aserbaidschanischen Journalistin, Dichterin und Musikerin, die 2008 aus dem Iran geflohen ist.

Aman Aman Ayrelik, ein Lied aus Aserbaidschan, gesungen von Sanaz. Sanaz Zarezani, sie musste 2008 aus dem Iran fliehen. In der Grenzregion zwischen Aachen und Belgien hat sie mittlerweile eine neue Heimat gefunden. Ihre Lieder singt sie auf Persisch, Aserbaidschanisch, Türkisch und Armenisch. Die Texte handeln von der Liebe, vom Fremdsein, von der Sehnsucht, aber auch von den Themen, die bei den Protesten im Iran so drängend nach vorn getreten sind, zum Beispiel von der Rolle der Frau in der Gesellschaft oder vom Wert der Freiheit. Was wahre Freiheit wert ist, davon handelt im Grunde auch der nächste Song hier an der Hörbar im ARD-Radio-Festival. Und da trifft es sich ganz gut, dass der Untertitel unserer Sendung Musik grenzenlos ist. Auf der Landkarte haben sie so viele Linien gezeichnet, singen Bukahara aus Köln in ihrem Lied Border. Und ich weiß gar nicht, warum alle immer noch diesen Regeln gehorchen sollten. In der Tat, das kann man sich schon mal fragen, oder? Klasse jedenfalls, wie diese vier Jungs das hinbekommen, selbst schwierige Themen wie Migration oder eben willkürlich gesetzte Staatsgrenzen in locker luftige Songmelodien zu packen, die einem gleich beim ersten Hören in Erinnerung bleiben. Musik.

Meu Amor, eine der vielen Sambas aus der Feder von Brasil-Großmeister Chico Buarque. Sein Landsmann Hamilton de Holanda, der ein großartiger Mandolinvirtuose ist, hat sich hier vokale Unterstützung geholt, nicht etwa aus Brasilien, sondern aus Spanien. Die Stimme gehörte nämlich zu der großartigen Silvia Perez Cruz, die sich, wie gehört, auch im brasilianischen Fach ganz gut macht. Direkt davor gab's Folk im Dreivierteltakt aus Skandinavien mit der finnischen Traditionsband Frick, bekannt vor allem für ihren satten Streichersound. Und wir hatten die Tuareg-Band Imar Han im Programm des ersten Teils der Hörbar. 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Musik grenzenlos. Das ist auch das Motto der zweiten halben Stunde. Wir mischen wieder mal munter die Genres und Stile durcheinander. Erlaubt ist, was gefällt und auf eine bestimmte Weise gut zueinander passt. Und da sind wir jetzt bei Noga Ritter angelangt, einer jungen Frau, die aus der florierenden New Jazz-Szene Londons kommt. Aber ihr musikalischer Background, der geht weit über das Genre Jazz hinaus. Bei ihr hört man zum Beispiel jiddische Melodien, Afrobeat oder Gnawa Grooves. Jazz natürlich auch, aber auch Chora-Musik und senegalesische Trommeln gepaart mit Storytelling in allerbester Singer-Songwriter-Manier. Kurz, es gibt einiges zu entdecken bei Noga Ritter. Stellvertretend dafür dieser Song hier, And the World Stood Still.

Was so eine schlichte Melodie für eine überwältigende Wirkung haben kann, oder? Die Senhora do Almurdao, ein traditionelles portugiesisches Wallfahrtslied, a cappella gesungen vom Stockholm-Lisboa Project. Das kurze Stück hat für heute den Schlussakzent gesetzt in einer Reihe von Melodien im zweiten Teil dieser Hörbar, mit Musik grenzenlos. Von schlichter Schönheit war auch das deutsche Volkslied davor. Des Abends kann ich nicht schlafen gehen. Schon Brahms hat's vertont, hier war es gesungen und gespielt vom Trio Bube, Dame, König aus Halle an der Saale. Und vom Holzbläserquintett Blattwerk haben wir die raffinierte Adaption eines Klavierstücks von Maurice Ravel gehört. Und das war die Hörbar von HR2 Kultur im ARD Radio Festival. Wir treffen uns wieder, wenn Sie mögen, heute in einer Woche um die gleiche Zeit. Mein Name ist Martin Kersten. Kommen Sie gut

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1: Um 0 Uhr mit Clemens Nicol. Eine Woche vor der Landtagswahl in Sachsen-Anhalt hat Bundeskanzler Merz vor einem Erfolg der AfD gewarnt. Mit Blick auf die hohen Umfragewerte der vom Landesverfassungsschutz als gesichert rechtsextremistisch eingestuften Partei sagte er im ARD-Sommerinterview: Im Falle einer AfD-Regierung werde das Bundesland erhebliche Probleme bekommen. Er könne sich nicht vorstellen, dass internationale Investoren zu einem AfD-Ministerpräsidenten kommen, um neue Werke und Unternehmen anzusiedeln. Heute wird Merz seinen ersten Wahlkampftermin für die CDU in Sachsen-Anhalt absolvieren. Das US-Militär hat Medienberichten zufolge erstmals seit Ende Juli wieder Ziele im Iran angegriffen. Es nahm dabei zwei Raketenwerfer auf der Insel Larak ins Visier, hieß es unter Berufung auf einen US-Beamten. Der Iran sollte demnach daran gehindert werden, neue Seeminen in der Straße von Hormus zu legen. Iranische Staatsmedien sprechen von mehreren toten und verwundeten Soldaten und Zivilisten. Auf den Angriff würden Reaktion und Bestrafung folgen, hieß es. Erst diese Woche hatte US-Präsident Trump dem Iran erneut mit der Zerstörung jeglicher Schiffe und Boote gedroht, die in der Straße von Hormus Seeminen verlegen. Nach dem Fährenunglück vor Zypern mit jetzt 8 Toten sind der Kapitän und 7 Crewmitglieder festgenommen worden. Das hat der zyprische Regierungschef Üsal am Abend mitgeteilt. Die Verantwortlichen würden zur Rechenschaft gezogen, sagte er. Laut offiziellen Angaben befanden sich 267 Personen auf der doppelstöckigen Katamaranfähre, als das Schiff gestern Mittag kurz nach dem Auslaufen kenterte. Die meisten konnten gerettet werden. Nach etwa 20 Menschen wird noch gesucht. In Köln ist die weltgrößte Computer- und Videospielmesse Gamescom zu Ende gegangen. Laut Veranstalter kamen heuer rund 368.000 Besucherinnen und Besucher aus fast der ganzen Welt. Das sind nur 5.000 weniger als im Rekordjahr 2019. Mehr als 1.700 Unternehmen aus 66 Ländern präsentierten ihre Produkte. In diesem Jahr hatte erstmals Bundespräsident Steinmeier die Gamescom besucht. Und hier noch die Ergebnisse zum Abschluss des ersten Fußball-Bundesligaspieltags. Augsburg-Schalke 3:0 und Freiburg-Bremen 4:1. In der zweiten Liga spielten St. Pauli-Kaiserslautern 1:2, Darmstadt-Hannover 0:1 und Magdeburg-Kiel 2:0. Das Wetter in Deutschland? In der Nacht vor allem im Süden teils ergiebiger Regen mit Gewittern. Es kühlt auf 18 bis 10 Grad ab. Im Tagesverlauf Sonne und Wolken sowie lebhafter Wind, einige Schauer, im Nordwesten auch Gewitter. 19 Grad an der Nordsee und in der Eifel, im Osten und Süden wärmer. Am Dienstag kaum Änderung. Es ist jetzt 0 Uhr und 3 Minuten.
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3: Heute in dieser Nacht auf Montag mit Tobias Hürenbach ganz herzlich willkommen. Wir starten heute mit einem festlich heiteren Stück, nämlich mit der 8. Sinfonie F-Dur von Ludwig van Beethoven. Ein Werk, das Beethoven zeigt als Komponist, der seine symphonischen Ideen zwar konsequent weiterentwickelt, aber auch als Mann, der weiß, wo er herkommt, nämlich aus dem 18. Jahrhundert. Dabei zeigt er sehr viel Witz und Originalität mit überraschenden Tempi. Lassen wir uns anstecken von der Spielfreude und ungewohnten Heiterkeit Beethovens. Wir hören das Gewandhausorchester Leipzig unter der Leitung von Herbert Blomstedt.

Herbert Blomstedt dirigierte das Gewandhausorchester Leipzig. Das war die Sinfonie Nummer 8 F-Dur von Ludwig van Beethoven hier im ARD-Nachtkonzert. Und da machen wir weiter mit Kammermusik von Johannes Brahms. Sein Trio in A-Moll, das schrieb er für Klarinette, Violoncello und Klavier. Hier zu erleben mit dem Trio Ex Equo, das sind Matthias Moosdorf, Gerald Faut und Karl Leistner.

Konzert, und zwar mit den Metamorphosen für 23 Solostreicher von Richard Strauss. Ich bin in verzweifelter Stimmung. Das Goethehaus, der weltgrößtes Heiligtum, zerstört. Mein schönes Dresden, Weimar, München, alles dahin. Diese Worte schrieb Richard Strauss angesichts des Infernos von 1945. Für das bayerische Pompeji, also das zerbombte München, schrieb Richard Strauss sein Spätwerk. Wir hören hier die Staatskapelle Dresden unter der Leitung von Fabio Luisi.

Metamorphosen, die Studie für 23 Solostreicher von Richard Strauss. Die Staatskapelle Dresden spielte unter der Leitung von Fabio Luisi hier im heutigen ARD-Nachtkonzert. 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Mit geistlicher Musik von Ray Vaughan Williams geht es weiter. Und zwar eine gekürzte Fassung seiner Messe für Soli und gemischten Chor a cappella G-Moll. Kyrie, Gloria in Excelsis, Sanctus, Osanna Benedictus und Osanna II und dann Agnus Dei. Mit der Sopranistin Kerstin Klein-Konjunschuh, der Altistin Manja Raschka, den Tenor Falk Hoffmann, dem Bassbariton Felix Plock und dem MDR-Rundfunkchor unter der Leitung von Nigel Short.

Messe für Soli und gemischten Chor a cappella G-Moll von Ray Vaughan Williams mit Kerstin Klein-Konjuntschu, Manja Raschka, Falk Hoffmann und Felix Block. Das waren die Solistinnen und Solisten. Zudem zu hören der MDR-Rundfunkchor unter der Leitung von Nigel Short. Das ist das ARD-Nachtkonzert. 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Im Bereich der Bläser-Serenadenmusik, da waren Mozart und Haydn begeistert von ihrem Zeitgenossen Franz Anton Hofmeister. Darum betrauten sie ihn oft mit Arrangements eigener Werke. Aber auch in Sachen Konzert war Hofmeister mit allen Techniken vertraut. Das zeigen jetzt Antoine Tamestit und die Kammersymphonie Leipzig. Sie präsentieren hier das Viola-Konzert D-Dur von Franz Anton Hofmeister.

Violakonzert D-Dur von Franz Anton Hofmeister, Antoine Tamestit und die Kammersymphonie Leipzig zu erleben. Kurz vor 2 Uhr mit ein paar Takten von Robert Schumann geht es aus dieser Stunde hier im ARD Nachtkonzert raus.

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1: Um 2 Uhr mit Ronald Lessig. Bundeskanzler Merz hat sich im ARD-Sommerinterview trotz des anhaltenden Umfragetiefs optimistisch gezeigt. Er räumte ein, dass seine Regierung noch nicht da sei, wo sie sein müsste. Er wies aber auf die großen Reformen, die man angestoßen habe. Aus Berlin Sabine Henkel.
2: Bundeskanzler Friedrich Merz baut darauf, dass die Wirtschaft wieder wächst. Im ARD-Sommerinterview zeigte er sich zuversichtlich, dass das Handwerk, der Mittelstand und vor allem Unternehmen der Gesundheitsbranche zu einem Aufschwung beitragen können. Entschlossen zeigte sich Merz bei der Rentenreform. Die Vorschläge der Kommission will er konsequent umsetzen. Dazu gehört auch das Aus für die abschlagsfreie sogenannte Rente mit 63 in ihrer heutigen Form. Mit Blick auf die Landtagswahl in Sachsen-Anhalt am kommenden Sonntag warnte Merz vor einer Regierung der AfD.
1: Aus der Golfregion werden das erste Mal seit einiger Zeit wieder Angriffe gemeldet. Das US-Militär bestätigte, dass es Ziele im Iran angegriffen hat. Aus der Nachrichtenredaktion Laura Jahnke.
3: In iranischen Medien gab es zunächst Berichte über eine Explosion auf der Insel Larak in der Straße von Hormus. Das US-Militärkommando in der Region teilte später mit, man habe dort 2 Raketenwerfer ins Visier genommen. Mit der Attacke sollte verhindert werden, dass der Iran per Rakete neue Seeminen in die Meerenge transportiert. Bei dem US-Angriff soll es mehrere Tote und Verletzte gegeben haben, so geben es die iranischen Revolutionsgarden an. Sie haben umgehend reagiert und US-Stützpunkte in Jordanien unter Beschuss genommen. Laut dem US-Sender Fox News gab es dort zunächst keine größeren Auswirkungen.
1: Die EU hat zurückhaltend auf das Nein der Isländer zu neuen Beitrittsverhandlungen reagiert. Ratspräsident Costa teilte mit, das Bündnis respektiere die demokratische Entscheidung. Island bleibe aber einer der engsten Partner der EU. Knapp 53% haben in einem Referendum in Island gegen neue Beitrittsverhandlungen gestimmt. Vor allem jüngere und ältere Menschen sowie Landbewohner votierten mit Nein. Zum Abschluss des ersten Spieltages der Fußball-Bundesliga hat Werder Bremen beim SC Freiburg mit 1:4 verloren. Augsburg gewann gegen Schalke mit 3:0. Und bei der Hockey-WM in Belgien hat Deutschland erneut Gold gewonnen. Im Finale besiegte das Team Spanien mit 1:0. Das waren die Nachrichten. Das Wetter in Deutschland. Von Westen auf kommender Regen zuvor wechselnd, teils gering bewölkt, im äußersten Osten meist trocken, bei 17 bis 11 Grad. Tagsüber Schauer oder Gewitter im Süden und Osten länger heiter, bei 19 bis 26 Grad. Am Dienstag in der Nordhälfte wechselhaft, im Süden heiter bis wolkig und nur vereinzelt Schauer, 19 bis 26 Grad und am Mittwoch überwiegend trocken bei Sonne und Wolken bis 26 Grad. Es ist 2:03 Uhr.
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4: Dazu begrüßt Sie Tobias Hürenbach. Ganz herzlich willkommen zu dieser Stunde hier im ARD-Nachtkonzert. Die beginnt märchenhaft mit dem Auftakt zum Märchenspiel Hänsel und